0: Nachrichten.
1: Ich bin Thomas Brockt. Die Ukraine bittet seit Wochen um frisches Geld für die Stärkung ihrer Flugabwehr. Zum gestrigen Nationalfeiertag kamen gute Nachrichten aus Brüssel. Die EU hat zum 35. Unabhängigkeitstag der Ukraine neue Rüstungshilfen im Wert von 6,1 Milliarden Euro genehmigt.
2: Flugabwehrsysteme, Raketen, Munition und Radaranlagen sollen vor allem mit diesem EU-Geld bezahlt werden. Und zwar wegen der immer häufigeren russischen Angriffe mit ballistischen Raketen und mit Drohnen. 376 Raketenangriffe nur im Juli. Europa zeige am Unabhängigkeitstag, dass die Unterstützung für die Ukraine unerschütterlich und konkret sei, sagte Kommissionspräsidentin von der Leyen. Aus Brüssel, Dieter Ebeling.
1: Nach der Sommerpause kommt die Bundesregierung heute zu einer Klausurtagung zusammen, bei der es vor allem um die Stärkung der Wettbewerbsfähigkeit der deutschen Wirtschaft gehen wird. Bei den zweitägigen Beratungen auf Schloss Neuhardenberg in Brandenburg stehen außerdem die Konsequenzen aus der Hitzewelle dieses Sommers auf dem Programm. In diesem Thema steckt Konfliktpotenzial. Während die SPD-Minister sich für eine Grundgesetzänderung zur Stärkung des Kampfes gegen den Klimawandel einsetzen, ist die Union dagegen. Bundespräsident Steinmeier ist nun offiziell Hausherr in seinem neuen Berliner Domizil, das er wegen der Sanierung von Schloss Bellevue beziehen musste. In einem symbolischen Akt bekam er den Schlüssel für den modernen Bau in direkter Nähe zu Kanzleramt und Hauptbahnhof.
3: 6 Geschosse und eine auffallend bunte Fassade. So sieht das Ausweichquartier des Bundespräsidenten aus, mitten in Berlin, nah am Kanzleramt und Hauptbahnhof gelegen. Modern und funktional, freundlich und einladend, außerdem stilvoll. So lobt der Hausherr das Gebäude, das er schon Anfang Juli bezogen hat. Der Stammsitz des Staatsoberhaupts Schloss Bellevue soll in den kommenden 8 Jahren von Grund auf saniert werden. Thomas Thonfeld, Berlin.
1: Zum Fußball: im DFB-Pokal haben sich am Abend alle Favoriten durchgesetzt. Die Ergebnisse: Würzburger Kickers, 1. FC Köln 1:2, SC Verl, Hamburger SV 0:3, Altlinicke, Wolfsburg 5:6 im Elfmeterschießen und Halle gegen Schalke 2:5 nach Verlängerung.

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1: Ich bin Thomas Brockt. Nach der Sommerpause ist Bundeskanzler Merz erstmals wieder mit dem engsten Führungsteam seiner Partei zusammengekommen. Dabei ging es für die CDU-Spitze auch darum, die heutige Kabinettsklausur vorzubereiten. Die Bundesregierung stehe vor einem arbeitsreichen Herbst, sagte der neue Unionsfraktionschef Frei.
2: Kurs halten und weiter reformieren, so könnte man das Motto der Regierung gerade umschreiben. Der neue Unionsfraktionschef Thorsten Frey, Nachfolger von Jens Spahn, erklärte, es gehe jetzt um die zügige Umsetzung der Reformen, die man vor der Sommerpause vereinbart habe. Das könnte aber teilweise schwierig werden, nachdem Ostministerpräsidenten der CDU, also aus Freys eigener Partei, zentrale Kompromisse wieder ins Wackeln gebracht haben. Etwa die Abschaffung der Rente mit 63. Onni Thorau, Berlin.
1: Konzern in der Krise. Bei Volkswagen beginnt mit der Betriebsversammlung heute in der Wolfsburger Zentrale eine Serie von außerordentlichen Treffen zwischen Vorstand und Belegschaft. Die Arbeitnehmervertretung hat dazu geladen und verlangt Klarheit von der Konzernführung mit Blick auf angekündigte Sparmaßnahmen. Tausende Stellen und 4 Werke sollen bei Europas größtem Autobauer in Gefahr sein. Insgesamt stehen bei VW 9 Betriebsversammlungen in den kommenden Tagen auf dem Programm. Bundespräsident Steinmeier ist nun offiziell Hausherr in seinem neuen Berliner Domizil, das er wegen der Sanierung von Schloss Bellevue beziehen musste. In einem symbolischen Akt bekam er den Schlüssel für den modernen Bau in direkter Nähe zu Kanzleramt und Hauptbahnhof.
3: 6 Geschosse und eine auffallend bunte Fassade. So sieht das Ausweichquartier des Bundespräsidenten aus, mitten in Berlin, nah am Kanzleramt und Hauptbahnhof gelegen. Modern und funktional, freundlich und einladend, außerdem stilvoll. So lobt der Hausherr das Gebäude, das er schon Anfang Juli bezogen hat. Der Stammsitz des Staatsoberhaupts Schloss Bellevue soll in den kommenden 8 Jahren von Grund auf saniert werden. Thomas Thonfeld, Berlin.
1: Zum Fußball. Im DFB-Pokal haben sich am Abend alle Favoriten durchgesetzt. Die Ergebnisse: Würzburger Kickers, 1. FC Köln 1:2, SC Verl, Hamburger SV 0:3, Altlinicke, Wolfsburg 5:6 im Elfmeterschießen und Halle gegen Schalke 2:5 nach Verlängerung.

0: bin Thomas Brock. Das schwarz-rote Kabinett kommt heute und morgen in Schloss Neuhardenberg in Brandenburg zusammen. Es stehen wichtige, viel diskutierte Reformen auf der Tagesordnung bei der Rente, Steuern, Entbürokratisierung und Digitalisierung. Über allem schweben allerdings die schlechten Umfragewerte und die angeknackste Stimmung in der Regierungskoalition.
1: Inhaltlich sollen in Schloss Neuhardenberg die Reformen fester gezurrt werden. Außerdem soll über Maßnahmen zur Stärkung der kriselnden Wirtschaft gesprochen werden und über Zukunftsthemen wie KI und Neuheiten im Rüstungssektor. Vor allem aber soll Neuhardenberg wohl mal wieder eine Art Neustart sein, bei dem sich die Koalition auf ihre Aufgaben konzentrieren und ihre Konflikte befrieden will. Ronny Tochau, Nachrichtenredaktion.
0: Konzern in der Krise. Bei Volkswagen beginnt mit der Betriebsversammlung heute in der Wolfsburger Zentrale eine Serie von außerordentlichen Treffen zwischen Vorstand und Belegschaft. Die Arbeitnehmervertretung hat dazu geladen und verlangt Klarheit von der Konzernführung mit Blick auf angekündigte Sparmaßnahmen. Tausende Stellen und 4 Werke sollen bei Europas größtem Autobauer in Gefahr sein. Insgesamt stehen bei VW 9 Betriebsversammlungen in den kommenden Tagen auf dem Programm. Verbraucherschützer wollen per Verbandsklage gegen hohe Preise bei der Fernwärme vorgehen. Das Ziel könnten sie verfehlen. Aber das zuständige Oberlandesgericht in Hamm sieht Verstöße. Das machte die Richterin bei der Verhandlung deutlich.
2: Die Verbraucherschützer wollen gegen E.ON mit einer Sammelklage vorgehen, wegen der Preisklauseln in mehreren Bundesländern. Das sieht das Gericht aber kritisch. Vielmehr muss am Ende wohl jeder Kunde individuell sein Recht einklagen. Es geht darum, wie E.ON die Preise für die Fernwärme errechnet hat. In einigen Regionen führte das zu höheren Preisen und zwar unrechtmäßig, findet das Gericht. Gut möglich also, dass einige ihr Geld zurückbekommen werden. Thomas Bremser, Redaktion.
0: Zum Fußball im DFB-Pokal haben die Bundesligisten Schalke 04, HSV und 1. FC Köln die zweite Runde erreicht. Schalke siegte bei Viertligist Hallescher FC mit 5:2 nach Verlängerung. Die Hamburger beim Drittligisten SC Verl mit 3:0. Köln gewann 2:1 bei Drittliga-Aufsteiger Würzburger Kickers. Bundesliga-Absteiger VfL Wolfsburg siegte mit 6:5 im Elfmeterschießen bei Viertligist Altglienicke.

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1: Moin, derzeit melden Wölpinghausen an der Windmühle und der Flughafen Hannover 11 Grad. In Uetze sind es 13, dazu ist es überall klar. Am Vormittag wird es vielerorts freundlich, später ziehen nur lockere Wolkenfelder auf. Heute wird es angenehm warm, am Morgen um 10 Grad und am Nachmittag bis 24 Grad, im flacheren Land am wärmsten. In der Nacht bleibt es meist trocken und nur locker bewölkt. Morgen zeigt sich der Tag je nach Teilregion etwas wechselhafter, oft aber aufgelockert. Am Donnerstag wird es wieder deutlich sonniger und mit 15 bis 27 Grad spürbar wärmer. Auch am Freitag bleibt es angenehm.
2: Nachrichten. Ich bin Thomas Brockt. Heute beginnt bei Volkswagen eine ganze Serie an Betriebsversammlungen. Den Auftakt machen Wolfsburg und Braunschweig. Tausende Stellen und 4 Werke sollen in Gefahr sein. Der Betriebsrat fordert Antworten vom Vorstand.
3: Die Stimmung bei Volkswagen ist angespannt. Viele Beschäftigte sind verunsichert. Sie wissen nicht, wie sicher ihr Arbeitsplatz ist und ob ihr Werk in einigen Jahren noch gebraucht wird. Auf Antworten warten sie seit Monaten. Die Kommunikation des Konzerns empfinden viele als unzureichend. Jetzt soll der Vorstand bei den Betriebsversammlungen Rede und Antwort stehen. Das Grundproblem? Volkswagen verdient zu wenig. Die Kosten sind zu hoch, deshalb will der Konzern noch stärker sparen. Zehntausende weitere Arbeitsplätze stehen auf dem Spiel. Annabel Giesbert, Nachrichtenredaktion.
2: Nach der Sommerpause kommt die Bundesregierung heute zu einer Klausurtagung zusammen, bei der es vor allem um die Stärkung der Wettbewerbsfähigkeit der deutschen Wirtschaft gehen wird. Bei den zweitägigen Beratungen auf Schloss Neuhardenberg in Brandenburg stehen außerdem die Konsequenzen aus der Hitzewelle dieses Sommers auf dem Programm. In diesem Thema steckt Konfliktpotenzial. Während die SPD-Minister sich für eine Grundgesetzänderung zur Stärkung des Kampfes gegen den Klimawandel einsetzen, ist die Union dagegen. Bundespräsident Steinmeier ist nun offiziell Hausherr in seinem neuen Berliner Domizil, das er wegen der Sanierung von Schloss Bellevue beziehen musste. In einem symbolischen Akt bekam er den Schlüssel für den modernen Bau in direkter Nähe zu Kanzleramt und Hauptbahnhof.
4: 6 Geschosse und eine auffallend bunte Fassade. So sieht das Ausweichquartier des Bundespräsidenten aus, mitten in Berlin, nah am Kanzleramt und Hauptbahnhof gelegen. Modern und funktional, freundlich und einladend, außerdem stilvoll. So lobt der Hausherr das Gebäude, das er schon Anfang Juli bezogen hat. Der Stammsitz des Staatsoberhaupts Schloss Bellevue soll in den kommenden 8 Jahren von Grund auf saniert werden. Thomas Thonfeld, Berlin.
2: Zum Fußball im DFB-Pokal haben sich am Abend alle Favoriten durchgesetzt. Die Ergebnisse: Würzburger Kickers, 1. FC Köln 1:2, SC Verl, Hamburger SV 0:3, Altlinicke, Wolfsburg 5:6 im Elfmeterschießen und Halle gegen Schalke 2:5 nach Verlängerung.
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1: Auf der A7 Hannover Richtung Kassel ist zwischen Kreuz Hannover Ost und Hannover Anderten die Fahrbahn auf einen Fahrstreifen verengt. Zwischen Laatzen und Hildesheim-Drispenstedt ist die A7 in Richtung Kassel ebenfalls auf einen Fahrstreifen verengt. Werfen wir einen Blick auf die Blitzer in der Steinhuder Meerregion. Auf der B6 in Hannover-Linden-Süd wird geblitzt. Dazu steht in Hannover-Bodfeld ein Blitzer auf der Riedhorst, kurz nach der Bäckerei. In Hannover-Heideviertel wird auf der an der breiten Wiese kontrolliert Ecke Müdener Weg. Weitere Meldungen kommen aus Nienburg auf dem Kräher Weg und aus Neustadt-Mariensee auf der Hölti-Straße. Und in Mellendorf steht ein Blitzer auf der Kaltenweider Straße Ecke Westbeke. Die aktuelle Verkehrslage gibt es für euch auch jederzeit online auf der Meerradio-Website und in unserer App. Gute Fahrt!
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1: Moin, derzeit melden Wölpinghausen an der Windmühle und der Flughafen Hannover 11 Grad. In Uetze sind es 13, dazu ist es überall klar. Am Vormittag wird es vielerorts freundlich, später ziehen nur lockere Wolkenfelder auf. Heute wird es angenehm warm, am Morgen um 10 Grad und am Nachmittag bis 24 Grad, im flacheren Land am wärmsten. In der Nacht bleibt es meist trocken und nur locker bewölkt. Morgen zeigt sich der Tag je nach Teilregion etwas wechselhafter, oft aber aufgelockert. Am Donnerstag wird es wieder deutlich sonniger und mit 15 bis 27 Grad spürbar wärmer. Auch am Freitag bleibt es angenehm.
2: Nachrichten. Ich bin Thomas Brockt. Heute beginnt bei Volkswagen eine ganze Serie an Betriebsversammlungen. Den Auftakt machen Wolfsburg und Braunschweig. Tausende Stellen und 4 Werke sollen in Gefahr sein. Der Betriebsrat fordert Antworten vom Vorstand.
3: Die Stimmung bei Volkswagen ist angespannt. Viele Beschäftigte sind verunsichert. Sie wissen nicht, wie sicher ihr Arbeitsplatz ist und ob ihr Werk in einigen Jahren noch gebraucht wird. Auf Antworten warten sie seit Monaten. Die Kommunikation des Konzerns empfinden viele als unzureichend. Jetzt soll der Vorstand bei den Betriebsversammlungen Rede und Antwort stehen. Das Grundproblem? Volkswagen verdient zu wenig. Die Kosten sind zu hoch, deshalb will der Konzern noch stärker sparen. Zehntausende weitere Arbeitsplätze stehen auf dem Spiel. Annabel Giesbert, Nachrichtenredaktion.
2: Nach der Sommerpause kommt die Bundesregierung heute zu einer Klausurtagung zusammen, bei der es vor allem um die Stärkung der Wettbewerbsfähigkeit der deutschen Wirtschaft gehen wird. Bei den zweitägigen Beratungen auf Schloss Neuhardenberg in Brandenburg stehen außerdem die Konsequenzen aus der Hitzewelle dieses Sommers auf dem Programm. In diesem Thema steckt Konfliktpotenzial. Während die SPD-Minister sich für eine Grundgesetzänderung zur Stärkung des Kampfes gegen den Klimawandel einsetzen, ist die Union dagegen. Bundespräsident Steinmeier ist nun offiziell Hausherr in seinem neuen Berliner Domizil, das er wegen der Sanierung von Schloss Bellevue beziehen musste. In einem symbolischen Akt bekam er den Schlüssel für den modernen Bau in direkter Nähe zu Kanzleramt und Hauptbahnhof.
4: 6 Geschosse und eine auffallend bunte Fassade. So sieht das Ausweichquartier des Bundespräsidenten aus, mitten in Berlin, nah am Kanzleramt und Hauptbahnhof gelegen. Modern und funktional, freundlich und einladend, außerdem stilvoll. So lobt der Hausherr das Gebäude, das er schon Anfang Juli bezogen hat. Der Stammsitz des Staatsoberhaupts Schloss Bellevue soll in den kommenden 8 Jahren von Grund auf saniert werden. Thomas Thonfeld, Berlin.
2: Zum Fußball. Im DFB-Pokal haben sich am Abend alle Favoriten durchgesetzt. Die Ergebnisse: Würzburger Kickers, 1. FC Köln 1:2, SC Verl, Hamburger SV 0:3, Altlinicke, Wolfsburg 5:6 im Elfmeterschießen und Halle gegen Schalke 2:5 nach Verlängerung.
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1: Auf der A7 Hannover Richtung Kassel ist zwischen Kreuz Hannover Ost und Hannover Anderten die Fahrbahn auf einen Fahrstreifen verengt. Zwischen Laatzen und Hildesheim-Drispenstedt ist die A7 in Richtung Kassel ebenfalls auf einen Fahrstreifen verengt. Werfen wir einen Blick auf die Blitzer in der Steinhuder Meerregion. Auf der B6 in Hannover-Linden-Süd wird geblitzt. Dazu steht in Hannover-Bodfeld ein Blitzer auf der Riedhorst, kurz nach der Bäckerei. In Hannover-Heideviertel wird auf der an der breiten Wiese kontrolliert Ecke Müdener Weg. Weitere Meldungen kommen aus Nienburg auf dem Kräher Weg und aus Neustadt-Mariensee auf der Hölti-Straße. Und in Mellendorf steht ein Blitzer auf der Kaltenweider Straße Ecke Westbeke. Die aktuelle Verkehrslage gibt es für euch auch jederzeit online auf der Meerradio-Website und in unserer App. Gute Fahrt!
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1: Moin aus der Meerradio Wetterredaktion. Derzeit melden Nöbke beim Feuerwehrhaus 10 Grad, Rodenberg 11 und Burgdorf 12 Grad. Dazu ist es überall klar. Im Laufe des Vormittags bleibt es aufgelockert. Später ziehen ein paar Wolkenfelder durch, insgesamt aber trocken. Am Nachmittag wird es angenehm mit bis zu 24 Grad. In der kommenden Nacht wird es teils wolkiger. Morgen zeigt sich das Wetter etwas wechselhafter. Erst noch aufgelockert, später öfter grau, dabei vereinzelt auch mal nass. In der Früh liegen die Werte um 12 Grad, am Nachmittag bei bis zu 23 Grad. Am Donnerstag setzt sich dann wieder vielerorts die Sonne durch und es wird spürbar wärmer. Am Freitag bleibt es sonnig und warm.
2: Nachrichten. Ich bin Dirk Zeitler. Das schwarz-rote Kabinett kommt heute und morgen in Schloss Neuhardenberg in Brandenburg zusammen. Es stehen wichtige, viel diskutierte Reformen auf der Tagesordnung. Bei der Rente, Steuern, Entbürokratisierung und Digitalisierung.
3: Inhaltlich sollen in Schloss Neuhardenberg die Reformen fester gezurrt werden. Außerdem soll über Maßnahmen zur Stärkung der kriselnden Wirtschaft gesprochen werden und über Zukunftsthemen wie KI und Neuheiten im Rüstungssektor. Vor allem aber soll Neuhardenberg wohl mal wieder eine Art Neustart sein, bei dem sich die Koalition auf ihre Aufgaben konzentrieren und ihre Konflikte befrieden will. Die schlechten Umfragewerte für die Regierung und Kanzler Merz persönlich haben aber wohl auch damit zu tun, dass es solche teambildenden Treffen und Neustartverkündungen schon häufiger gab. Ronny Tochau, Nachrichtenredaktion.
2: Konzern in der Krise. Bei Volkswagen beginnt mit der Betriebsversammlung heute in der Wolfsburger Zentrale eine Serie von außerordentlichen Treffen zwischen Vorstand und Belegschaft. Die Arbeitnehmervertretung hat dazu geladen und verlangt Klarheit von der Konzernführung mit Blick auf angekündigte Sparmaßnahmen. Tausende Stellen und 4 Werke sollen bei Europas größtem Autobauer in Gefahr sein. Mit Karte bitte, bezahlen ohne Bargeld wird immer beliebter an deutschen Ladenkassen. Am häufigsten kommt dabei die Girocard zum Einsatz. Sie hat im ersten Halbjahr Rekordzahlen erzielt. Rund 4,21 Milliarden Mal nutzten Verbraucherinnen und Verbraucher die Karte, wie Eurokartensysteme mitteilte.
4: Rund 100 Millionen Girocards oder EC-Karten, wie sie oft noch genannt werden, sind im Umlauf. Die Bankkarte ist beim bargeldlosen Zahlen das am meisten genutzte Zahlungsmittel. Viele haben die Karte zusätzlich in ihren digitalen Geldbörsen eingespeichert und können an der Kasse statt der Karte auch das Smartphone oder ihre Smartwatch ans Gerät halten. Die Menschen zahlen zunehmend auch kleine Beträge, etwa beim Bäcker, am Kiosk oder Automaten, gerne mit Karte. Ursula Winkler, Nachrichtenredaktion.
2: Zum Sport. Im DFB-Pokal haben die Bundesligisten Schalke 04, HSV und 1. FC Köln die zweite Runde erreicht. Schalke siegte bei Viertligist Hallescher FC mit 5:2 nach Verlängerung. Die Hamburger beim Drittligisten SC Verl mit 3:0. Köln gewann 2:1 bei Drittliga-Aufsteiger Würzburger Kickers. Bundesliga-Absteiger VfL Wolfsburg siegte mit 6:5 im Elfmeterschießen bei Viertligist Altglienicke.
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1: Alles frei auf den Straßen, keine Staus oder Verkehrsbehinderungen in der Steinhuder Meerregion. Das sind die aktuellen Blitzer in der Steinhuder Meerregion. Auf der B6 in Hannover-Linden-Süd wird geblitzt, dazu in Hannover-Heideviertel, an der Breitenwiese Ecke Müdener Weg und in Hannover-Bodfeld auf der Riedhorst, kurz nach der Bäckerei. Weitere Blitzer stehen in Nienburg auf dem Kreher Weg, in Neustadt-Mariensee auf der Hölti-Straße und in Neustadt auf der Lindenstraße. Und in der Wedemark wird kontrolliert, in Geilhof auf der Kaltenweider Straße Ecke Westbeke und in Resse an den Hägewiesen. Die aktuelle Verkehrslage findet ihr wie immer auch im Netz und in unserer Meerradio-App. Gute Fahrt.
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5: So, und wer jetzt heute Morgen aufsteht mit einem kleinen Lächeln im Gesicht, ich kann es verstehen, den Montag, den haben wir im Sack. Das heißt, wir starten jetzt, wie es sich gehört, in den Dienstag. Gut gelaunt, motiviert und vor allen Dingen mit guter Musik. Jungle ist am Start, back on

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1: Ich glaube, wir kennen es alle. Der Wecker klingelt. Ich springe viel zu schnell auf. Zack. Direkt erstmal Sterne gesehen. Kennt ihr bestimmt. Gerade auch, wenn man sich die Augen gerieben hat. Aber was funkelt da denn jetzt eigentlich genau vor unseren Augen? Kollege David Himmelreich hat sich genau damit mal beschäftigt.
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3: Wir sehen doch alle mal Sterne. Also nicht nur, wenn wir nachts in den Himmel gucken, sondern wenn wir uns die Augen reiben. Oder vielleicht, weil die Frau uns wieder heimlich dabei erwischt hat, wie wir Fußball geguckt haben, obwohl wir doch die Wäsche machen sollten. Naja, erstmal, wenn wir genau drauf achten, sehen wir da nicht nur Sterne, sondern ziemlich viele abstrakte Formen. Kreise, bunte Quadrate und so weiter. Sieht manchmal aus wie aus einem Science-Fiction-Film. Warum ist das aber so? Der Grund dafür, dass wir überhaupt etwas sehen, liegt im Gehirn. Der durch das Reiben entstandene Druck im Auge wird als Reiz aufgenommen und im Gehirn genauso interpretiert wie ein Lichtreiz. Das Gehirn glaubt also, es wäre Licht und verarbeitet es genauso. Deshalb sehen wir leuchtende Formen. Es gibt übrigens auch noch eine andere Form von Sternchen sehen, die nichts mit Reibung zu tun hat. Wenn wir zum Beispiel zu schnell vom Sofa oder aus dem Bett aufstehen, soll das Blut eigentlich zügigst in die Beine. Das macht unser Kreislauf normalerweise recht schnell und dann ist alles gut. Wenn der aber ein bisschen hinterherhängt, weil wir vielleicht nicht richtig gegessen haben, wird uns schon mal schwindelig und wir sehen Sternchen. Das kommt daher, weil das Auge die Blutdruckschwankungen registriert und sehr empfindlich darauf reagiert. Dann ruft das Auge, hallo, ich werde nicht mehr richtig durchblutet und mir fehlt Sauerstoff und das Hirn sagt, Stern. Normalerweise ergibt sich das dann schnell wieder, wenn nicht, kann uns dann durchaus auch mal direkt schwarz vor Augen werden. Also, wenn da die Sterne kommen, am besten direkt wieder hinsetzen, sicher ist sicher.
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1: Einen schönen guten Morgen. Derzeit melden Großmunzel bei der Kita 11 Grad, Brelingen 12 und Unterlüß 9 Grad. Dazu ist es überall klar. Im Laufe des Vormittags setzt sich vielerorts angenehmes Wetter durch. Später ziehen nur lockere Wolkenfelder durch und es bleibt trocken. Heute früh liegen die Werte um 10 Grad. Am Nachmittag werden im flacheren Land bis 24 Grad erreicht. In der kommenden Nacht bleibt es gering bewölkt. Morgen zeigt sich das Wetter dann etwas wechselhafter. Erst teils grau, später wieder aufgelockert. Am Nachmittag bis 23 Grad. Am Donnerstag wird es deutlich wärmer und vielerorts sonnig. Am Freitag setzt sich der trockene Trend fort.
2: Nachrichten. Ich bin Dirk Zeitler. Das schwarz-rote Kabinett kommt heute und morgen in Schloss Neuhardenberg in Brandenburg zusammen. Es stehen wichtige, viel diskutierte Reformen auf der Tagesordnung. Bei der Rente, Steuern, Entbürokratisierung und Digitalisierung.
3: Inhaltlich sollen in Schloss Neuhardenberg die Reformen fester gezurrt werden. Außerdem soll über Maßnahmen zur Stärkung der kriselnden Wirtschaft gesprochen werden und über Zukunftsthemen wie KI und Neuheiten im Rüstungssektor. Vor allem aber soll Neuhardenberg wohl mal wieder eine Art Neustart sein, bei dem sich die Koalition auf ihre Aufgaben konzentrieren und ihre Konflikte befrieden will. Die schlechten Umfragewerte für die Regierung und Kanzler Merz persönlich haben aber wohl auch damit zu tun, dass es solche teambildenden Treffen und Neustartverkündungen schon häufiger gab. Ronny Tochau, Nachrichtenredaktion.
4: Konzern in der Krise. Bei Volkswagen beginnt mit der Betriebsversammlung heute in der Wolfsburger Zentrale eine Serie von außerordentlichen Treffen zwischen Vorstand und Belegschaft. Die Arbeitnehmervertretung hat dazu geladen und verlangt Klarheit von der Konzernführung mit Blick auf angekündigte Sparmaßnahmen. Tausende Stellen und 4 Werke sollen bei Europas größtem Autobauer in Gefahr sein. Mit Karte bitte, bezahlen oder Bargeld wird immer beliebter an deutschen Ladenkassen. Am häufigsten kommt dabei die Girocard zum Einsatz. Sie hat im ersten Halbjahr Rekordzahlen erzielt. Rund 4,21 Milliarden Mal nutzten Verbraucherinnen und Verbraucher die Karte, wie Eurokartensysteme mitteilte.
5: Rund 100 Millionen Girocards oder EC-Karten, wie sie oft noch genannt werden, sind im Umlauf. Die Bankkarte ist beim bargeldlosen Zahlen das am meisten genutzte Zahlungsmittel. Viele haben die Karte zusätzlich in ihren digitalen Geldbörsen eingespeichert und können an der Kasse statt der Karte auch das Smartphone oder ihre Smartwatch ans Gerät halten. Die Menschen zahlen zunehmend auch kleine Beträge, etwa beim Bäcker, am Kiosk oder Automaten, gerne mit Karte. Ursula Winkler, Nachrichtenredaktion.
4: Zum Sport. Im DFB-Pokal haben die Bundesligisten Schalke 04, HSV und 1. FC Köln die zweite Runde erreicht. Schalke siegte bei Viertligist Hallescher FC mit 5:2 nach Verlängerung. Die Hamburger beim Drittligisten SC Verl mit 3:0. Köln gewann 2:1 bei Drittliga-Aufsteiger Würzburger Kickers. Bundesliga-Absteiger VfL Wolfsburg siegte mit 6:5 im Elfmeterschießen bei Viertligist Altglienicke.
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1: Die Polizei meldet derzeit keine Verkehrsbehinderungen. Das sind die aktuellen Blitzer in der Steinhuder Meerregion. Auf der B6 in Hannover-Linden-Süd wird kontrolliert. Dazu in Hannover-Heideviertel an der breiten Wiese-Ecke Müdener Weg und in Hannover-Botfeld auf der Riedhorst kurz nach der Bäckerei. In Nienburg steht ein Blitzer auf der Quett-Faslem-Straße Ecke Oppermannstraße. Außerdem wird in Neustadt-Mariensee auf der Hölti-Straße geblitzt und in Neustadt auf der Lindenstraße. Und in der Wedemark wird geblitzt, in Geilhof auf der Kaltenweiderstraße Ecke Westbeke und in Resse an den Hägewiesen. Die aktuelle Verkehrslage findet ihr wie immer auch im Netz und in unserer Meerradio-App. Gute Fahrt!
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0: Freunde, Achtung, Kalender raus. Nächstes Wochenende steht rund um Stein oder Meer wieder ordentlich was an. Da ist nämlich mächtig was los. Am Sonntag steigt zum 39. Mal der große Regionsentdeckertag. Eine der größten und ältesten Veranstaltungen in der Region. Das muss man sich mal vorstellen. Ein kleiner Funfact, könnt ihr angeben in der Kaffeeküche. Was euch da aber erwartet, weiß einer ganz genau, Ingo Papenberg, und zwar von der Region Hannover.
1: Wurde ursprünglich mal ins Leben gerufen, um den öffentlichen Nahverkehr irgendwie so ein bisschen mehr in Bewusstsein der Menschen zu bringen. Also zu sagen, guckt mal, was man mit den Bussen und Bahnen eigentlich alles machen kann. Und da ist man auf die Idee gekommen, zu sagen, wir suchen uns da Ziele raus in der ganzen Region. Also man wollte ja auch, weil wir die Region Hannover sind, ja auch die ganze Region mit einbinden. Und da findet überall was statt. Und alles ist auch mit Bus und Bahn mehr oder weniger erreichbar. Inzwischen sind wir auch tatsächlich stark mehr auf dem Fokus mit dem Fahrrad, weil es gibt inzwischen ganz viele tolle Fahrradwege.
0: Ja, an dem Tag gibt es nämlich deswegen ganz spezielle Angebote rund um die Steinhuder Meerregion. Ihr kauft quasi euch ein GVH-Ticket, ein Einzelzonenticket und könnt damit durch die ganze Region Hannover, teilweise auch durch Niedersachsen fahren. Nachbarlandkreise, ne, sind da nämlich auch mit drin. Aber das ist natürlich noch nicht alles.
1: Für die, die shoppen gehen wollen, die müssen nicht verzagen, weil es ist nämlich parallel irgendwie zum Entdeckertag auch Verkauf offener Sonntag in Hannover. Und neben diesen ganzen Tourenzielen, die wirklich überall stattfinden, also fast in jeder Kommune ist was, in manchen Kommunen sogar mehr, in Hannover ganz viel. Da sind auch ganz spannende Dinge wieder mit dabei. Man kann irgendwie dann nach Sehende fahren, kann dort bei Holzim irgendwie nach Fossilien suchen. Man kann auch dort das Straßenbahnmuseum besuchen. Man kann in Burg Wedel Kunst kennenlernen.
0: Ja, und auch direkt bei euch um die Ecke ist einiges los. Gab's in Neustadt, Wunstorf und Co. In Hannovers Innenstadt steigt außerdem auch rund um Kröpke und Ege ein riesengroßes Entdeckerfest mit Machaktionen, Veranstaltungen und Konzerten. Es lohnt sich also gleich doppelt reinzufahren in die City. Das komplette Programm gibt's für euch online zum Nachlesen. Entdeckertag.de

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1: Hallo, derzeit melden Lese beim Kaliwerk und Ronnenberg 10 Grad, in Hoya sind es 12, dazu ist es überall klar. Heute zeigt sich zunächst freundliches Wetter, später ziehen lockere Wolkenfelder durch. Bis zum Nachmittag wird es angenehm warm mit 20 bis 24 Grad. In der Nacht bleibt es meist trocken und teils locker bewölkt. Morgen wird es nach einem sonnigen Start oft sonnig, bei Höchstwerten zwischen 20 und 24 Grad. Am Donnerstag wird es mit viel Sonne noch einmal deutlich wärmer mit 27 bis 28 Grad. Auch am Freitag bleibt es angenehm und spürbar warm.
2: Nachrichten. Ich bin Dirk Zeitler. Das schwarz-rote Kabinett kommt heute und morgen in Schloss Neuhardenberg in Brandenburg zusammen. Es stehen wichtige, viel diskutierte Reformen auf der Tagesordnung bei der Rente, Steuern, Entbürokratisierung und Digitalisierung. Über allem schweben allerdings die schlechten Umfragewerte und die angeknackste Stimmung in der Regierungskoalition. Heute beginnt bei Volkswagen eine ganze Serie an Betriebsversammlungen. Den Auftakt machen Wolfsburg und Braunschweig. Für die Beschäftigten geht es um viel, um ihre Arbeitsplätze und um die Zukunft ihrer Werke. Mögliche Werksschließungen stehen in Emden, Zwickau, Hannover und Neckarsulm im Raum. Der Betriebsrat fordert Antworten vom Vorstand.
3: Viele Beschäftigte sind verunsichert. Sie wissen nicht, wie sicher ihr Arbeitsplatz ist und ob ihr Werk in einigen Jahren noch gebraucht wird. Auf Antworten warten sie seit Monaten. Die Kommunikation des Konzerns empfinden viele als unzureichend. Jetzt soll der Vorstand bei den Betriebsversammlungen Rede und Antwort stehen. Das Grundproblem? Volkswagen verdient zu wenig. Die Kosten sind zu hoch, deshalb will der Konzern noch stärker sparen. Annabel Giesbert, Nachrichtenredaktion.
2: Die Deutsche Bahn gibt im ersten Halbjahr kein gutes Bild ab. Viele Fernzüge sind verspätet unterwegs und auch der Anteil der ausgefallenen Züge ist gestiegen. Fast jeder 12. Fernzug fiel in den ersten 6 Monaten ganz oder zumindest auf einem Teil der Strecke aus.
4: Auch die angepeilte Pünktlichkeitsquote von 60% wird wohl im laufenden Jahr verfehlt. Und die Generalsanierung der Strecken, die zumindest auf lange Sicht Verbesserung bringen sollte, stockt. Aus Sicht der Grünen liegen die Probleme aber nicht nur auf den Strecken. Sie fordern auch eine präventive Instandsetzung der Züge. Bahn und Bundesregierung dürften nicht tatenlos zusehen, wenn immer mehr Fernzüge unpünktlich sind oder ganz ausfallen, sagt der Grünen-Abgeordnete Matthias Gastel. Diana Kramer, Nachrichtenredaktion.
2: Zum Sport. Im DFB-Pokal haben die Bundesligisten Schalke 04, HSV und 1. FC Köln die 2. Runde erreicht. Schalke siegte bei Viertligist Hallischer FC mit 5:2 nach Verlängerung. Die Hamburger beim Drittligisten SC Verl mit 3:0. Köln gewann 2:1 bei Drittliga-Aufsteiger Würzburger Kickers. Bundesliga-Absteiger VfL Wolfsburg siegte mit 6:5 im Elfmeterschießen bei Viertligist Altglienicke.
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1: Die Polizei meldet derzeit keine Verkehrsbehinderungen. Diese 8 Blitzer habt ihr uns zuletzt gemeldet. Auf der B6 in Hannover-Linden-Süd wird kontrolliert. In Garbsen-Garbsen-Mitte steht ein Blitzer auf der Burgstraße in der Nähe der Tankstelle. In Hannover-Heideviertel wird geblitzt an der Breitenwiese Ecke Müdener Weg. Und in der Wedemark wird geblitzt, in Resse an den Hägewiesen und in Geilhof auf der Kaltenweider Straße Ecke Westbeke. Dazu ein Blitzer in Neustadt auf der Lindenstraße, in Nienburg am Kräher Weg und in Hannover-Bodfeld an der Riedhorst kurz nach der Bäckerei. Einen Überblick über alle aktuellen Blitzer findet ihr auch online auf der Meerradio-Website und in unserer App. Kommt gut durch.
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5: Ja, für viele ist das wahrscheinlich ein ziemlich besonderer Moment, nach Jahren in Deutschland endlich den deutschen Pass in der Hand halten. Und das passiert immer häufiger. Rund 28.000 Menschen wurden im letzten Jahr allein in Niedersachsen eingebürgert, so viele wie noch nie. Der Weg dahin braucht allerdings Geduld. Teilweise dauert das Verfahren bis zu 3 Jahre.

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0: So klingt der Dienstag. Hier ist Mörradio für euch. Ich grüße euch und ja, nicht wundern, wenn Anfang September in Langenhagen plötzlich die Sirenen losheulen. Bitte keine Panik, das soll so. Das ist alles gewollt. Die Stadt testet da nämlich ihr neues Sirenenwarnnetz. Was genau los ist? Der Kollege Silas Müller, der hat die ganzen Einzelheiten.
1: Am 2. und 4. September werden insgesamt 25 neue Sirenen im Stadtgebiet getestet, jeweils rund um die Mittagszeit. Dabei gibt's einmal den auf- und abschwellenden Heulton für eine Warnung und anschließend den gleichbleibenden Ton für die Entwarnung. Und nicht wundern, die Sirenen können an beiden Tagen auch mehrfach hintereinander zu hören sein, weil verschiedene Bereiche und Systeme einzeln getestet werden. Die Stadt informiert deshalb auch Schulen, Kitas und soziale Einrichtungen vorab. Gerade Menschen mit Kriegserfahrungen sollten wissen, dass es sich wirklich nur um einen Test handelt.
0: Also, wenn es am 2. oder 4. September in Langenhagen plötzlich laut wird, alles gut, tief durchatmen, dann wird nämlich nur getestet, ob im Ernstfall auch wirklich alles funktioniert.

0: Na, wir haben es gerade im Wetter gehört. Du, das werden nochmal richtig schöne Freibadtage. Hier ist Mehrradio Dienstag. Hallöchen. Unsere Freibadkarte, die findet ihr nach wie vor noch online, mehrradio.de. Aber gerade bei den Kleinsten ist das Thema Sicherheit natürlich richtig wichtig. Jedes fünfte Grundschulkind kann nicht schwimmen. Dennis Brandes vom Naturbad Uetze bringt Kindern deshalb schon seit über 20 Jahren das Schwimmen bei. Angela Behrens war für angedacht mit dabei.
1: Lisa, schön die Beine. Erst ranziehen, nach außen und lang zusammen. Genau.
2: Dennis, du gibst hier Unterricht für die ganz Kleinen. Wie fängt man da überhaupt an mit denen?
3: Als erstes machen wir die Beinbewegung und Armbewegung auf der Wiese. Trockenübungen machen wir da sozusagen. Und dann gehen wir halt den ersten Tag nochmal ins Wasser ein bisschen, um das Wasser ein bisschen kennenzulernen schon mal.
1: Und weiter geht's. Wo sind die Arme? Weiter nach vorne.
2: Sind auch einige Beine, die noch richtig Schiss vom Wasser selbst haben?
3: Ja, es gibt leider immer noch viele. Deswegen nehmen wir ab 6 Jahren erst, dass die Eltern schon vorher Wassergewöhnung machen mit den Kindern, weil wir diesen 10 Tagen Schwimmkurs dafür nicht genug Zeit haben.
2: Wassergewöhnung, wie macht man das am besten?
3: Ja, es halt langsam reinführen in so einem flachen Gewässer halt, ne, ganz langsam ranführen. Ein bisschen Wasser ins Gesicht spritzen und sich langsam daran tasten halt. Ne? Ein großes Hindernis bei vielen Kindern leider.
1: Genau, super.
4: Können wir sogar schneller.
1: Na, so schnell wollen wir nicht, wenn wir sie ja lernen. Deswegen können wir sie ganz schnell machen. Ne?
2: Geduld muss man auch haben, oder?
3: Ja, da braucht man ganz sehr viel Geduld und auch viel Einreden auf die Kinder. Kommen, wir schaffen das, wir machen das jetzt. Wir springen vom Beckenrand jetzt ins Wasser.
1: Okay, und wir gehen mal ganz langsam rein.
2: Was kostet so ein Kurs hier in Uetze im Freibad?
3: Ich glaube, es sind jetzt 140 Euro.
2: Weißt du, ob man sich sowas auch bezuschussen kann, wenn Eltern sagen, das ist uns zu teuer, das kriegen wir so nicht hin?
3: Also es gibt manchmal Bezuschussung von der Gemeinde, von Sozialeinrichtungen, aber da müssen die sich halt selber drum kümmern. Ja, es ist immer ganz wichtig, dass die Kinder schwimmen können, weil wenn sie ins Freibad gehen, es passiert regelmäßig viel und dann ist es wichtig, halt sich irgendwie zu Bezuschussung holen von der Gemeinde, um das Seefenner machen zu können.
2: Dann wollte ich sagen, halte ich dich jetzt nicht von deinem zweiten Kurs ab, Abmarsch.
3: Alles klar, danke.
1: Wen gönnen die Badeanstehvorne?
0: Ja, interessant. Auch zusätzlich, wer Sachen wie Kinderzuschlag, Wohngeld oder Sozialhilfe bekommt, kann sich auf Antrag die Kosten natürlich auch erstatten lassen. Auch viele Krankenkassen geben bei Schwimmkursen ein bisschen was dazu.

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1: Guten Morgen aus der Meerradio-Wetterredaktion. Die aktuellen Wetterwerte. Bad Nenndorf im Kurpark und Liebenau melden 10 Grad. In Nordseel sind es 11. Dazu ist es überall sonnig. Im Laufe des Vormittags setzt sich häufig die Sonne durch. Später wird es aufgelockert bis zeitweise wolkig bei leichtem bis spürbarem Wind. Heute Nachmittag steigen die Werte auf etwa 22 bis 24 Grad. In der Nacht bleibt es meist klar. Morgen zeigt sich das Wetter ähnlich mit rund 20 bis 23 Grad. Am Donnerstag wird es dann deutlich wärmer und angenehm. Auch der Freitag bleibt überwiegend sonnig und warm, am Deister und im Weserbergland etwas kühler.
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3: Ich bin Dirk Zeitler. Das schwarz-rote Kabinett kommt heute und morgen in Schloss Neuhardenberg in Brandenburg zusammen. Es stehen wichtige, viel diskutierte Reformen auf der Tagesordnung bei der Rente, Steuern, Entbürokratisierung und Digitalisierung. Über allem schweben allerdings die schlechten Umfragewerte und die angeknackste Stimmung in der Regierungskoalition. Heute beginnt bei Volkswagen eine ganze Serie an Betriebsversammlungen. Den Auftakt machen Wolfsburg und Braunschweig. Für die Beschäftigten geht es um viel, um ihre Arbeitsplätze und um die Zukunft ihrer Werke. Mögliche Werksschließungen stehen in Emden, Zwickau, Hannover und Neckarsulm im Raum. Der Betriebsrat fordert Antworten vom Vorstand.
4: Viele Beschäftigte sind verunsichert. Sie wissen nicht, wie sicher ihr Arbeitsplatz ist und ob ihr Werk in einigen Jahren noch gebraucht wird. Auf Antworten warten sie seit Monaten. Die Kommunikation des Konzerns empfinden viele als unzureichend. Jetzt soll der Vorstand bei den Betriebsversammlungen Rede und Antwort stehen. Das Grundproblem? Volkswagen verdient zu wenig. Die Kosten sind zu hoch, deshalb will der Konzern noch stärker sparen. Annabel Giesbert, Nachrichtenredaktion.
3: Die Deutsche Bahn gibt im ersten Halbjahr kein gutes Bild ab. Viele Fernzüge sind verspätet unterwegs und auch der Anteil der ausgefallenen Züge ist gestiegen. Fast jeder 12. Fernzug fiel in den ersten 6 Monaten ganz oder zumindest auf einem Teil der Strecke aus.
5: Auch die angepeilte Pünktlichkeitsquote von 60% wird wohl im laufenden Jahr verfehlt. Und die Generalsanierung der Strecken, die zumindest auf lange Sicht Verbesserung bringen sollte, stockt. Aus Sicht der Grünen liegen die Probleme aber nicht nur auf den Strecken. Sie fordern auch eine präventive Instandsetzung der Züge. Bahn und Bundesregierung dürften nicht tatenlos zusehen, wenn immer mehr Fernzüge unpünktlich sind oder ganz ausfallen, sagt der Grünen-Abgeordnete Matthias Gastel. Diana Kramer, Nachrichtenredaktion.
3: Zum Sport. Im DFB-Pokal haben die Bundesligisten Schalke 04, HSV und 1. FC Köln die zweite Runde erreicht. Schalke siegte bei Viertligist Hallischer FC mit 5:2 nach Verlängerung. Die Hamburger beim Drittligisten SC Verl mit 3:0. Köln gewann 2:1 bei Drittliga-Aufsteiger Würzburger Kickers. Bundesliga-Absteiger VfL Wolfsburg siegte mit 6:5 im Elfmeterschießen bei Viertligist Altglienicke.
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1: Vorsicht auf der A2 Hannover Richtung Dortmund. An der Ausfahrt Hannover-Herrenhausen liegen Spanngurte auf der Fahrbahn. Hier kommen die 8 aktuellsten Blitzer für die Steinhuder Meerregion. Auf der B6 in Hannover-Linden Süd wird geblitzt. Außerdem in Hannover-Heideviertel an der Breiten Wiese Ecke Müdener Weg und in Hannover-Bodfeld im Riedhorst, kurz nach der Bäckerei. In Garbsen-Mitte steht ein Blitzer auf der Burgstraße in der Nähe der Tankstelle. In Nienburg wird auf der Quet-Faslem-Straße kontrolliert, Ecke Oppermannstraße. Dazu in Mariensee auf der Hölti-Straße. Und in der Wedemark wird geblitzt, in Resse an den Hägewiesen und in Geilhof auf der Kaltenweider Straße Ecke Westbeke. Weitere aktuelle Blitzer in der Region gibt es auch jederzeit online und in unserer Meerradio-App. Gute Fahrt!
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0: Dienstag, mehr Radio. Ich bin's, René, und ich freue mich, dass ihr dabei seid. Egal ob Schwimmbad, Garten, ja, oder dieses völlig unnötig aufwendige Picknick. Frisches Obst, meine Damen und Herren. Ja, geht doch immer, ne? Und dafür müsst ihr teilweise nicht mehr in den Supermarkt, sondern könnt direkt am Wegesrand zugreifen. Wo das möglich ist, Kollege Silas Müller, der weiß Bescheid.
1: Mundraub.org ist in dem Fall die Adresse eures Vertrauens. Überall bei uns in der Region gibt es Stellen, an denen ihr ganz umsonst einfach Obst von den Bäumen pflücken dürft. Vor allem Wunsdorf, Neustadt und Garbsen sind da mittlerweile ziemlich vorbildlich. In Garbsen gibt's die Streuobstwiesen unter anderem mit Pflaumen, Kirsch und Apfelbäumen an der Thorner Straße. Wichtig ist nur in haushaltsüblichen Mengen. Also mit dem Tieflader anfahren und den kompletten Baum mitnehmen ist nicht erlaubt. Und Hunde auch bitte anleihen. Falls ihr übrigens auch einen Baum übrig habt, der euch mengentechnisch überfordert, dann einfach leicht zugänglich machen und bei mundraub.org zum Abernten anmelden.
0: Und wir wissen ja, geschenkt schmeckt immer doppelt so gut.

0: Pünktlichen Zug. Hier ist Mehrradio Dienstag. Der Bahnhof in Wunstorf soll in den nächsten Jahren modernisiert werden. Und der Bauverein hat sich vorher nochmal ganz genau umgeschaut. Katrin Tietz, was ist euch dabei aufgefallen?
1: Wir freuen uns wirklich sehr, dass ganz, ganz viele verschiedene Institutionen unserem Aufruf gefolgt sind, hier einmal zum Thema Prävention für den Bahnhof in Wunstorf nachzukommen. Hier geht es um die Bewertung der aktuellen Sicherheits-, Barrierefreiheits-, Gestaltungs- und Verkehrssituation in und um den Bahnhof. Drumherum.
0: Ja, bei dem Rundgang waren dann wirklich alle dabei, die was verändern können. Von Polizei über Stadt bis zur Deutschen Bahn. Das gemeinsame Ziel, der Bahnhof soll sicherer werden und für alle besser zugänglich sein.
1: Mit der frühzeitigen Einbindung konkreter Verbesserungsvorschläge wollen wir die anstehenden Modernisierungsplanungen entsprechend mit unterstützen. Der Bahnhof soll ja bis 2029 hier umgebaut werden und modernisiert werden. Und wenn man das nicht in der Planung schon mit berücksichtigt, wann denn dann?
0: Ja, ist richtig. Was heißt denn das jetzt aber konkret?
1: Wir werden jetzt einmal die Maßnahmen und die Vorschläge, die heute hier gemeinsam aufgeworfen wurden, einmal zu Papier bringen und dann werden wir da eine Wunschliste erstellen, die im Idealfall von allen mit unterschrieben wird und dann werden wir die einreichen.
0: Wenn es dann am Bahnhof schnell und unkompliziert vorangeht, ich glaube, dann haben wir ja alle was davon. Eine gute Sache also. Wir sind auf jeden Fall gespannt, wie das Ganze am Ende aussieht.

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1: Guten Morgen. Derzeit melden Wedemark an der Holländer Windmühle 12 Grad, Grethem 10 und Walle 13. Dazu ist es überall klar. Im Laufe des Vormittags bleibt es freundlich. Später ziehen nur ein paar lockere Wolken durch. Dazu weht ein schwacher bis zeitweise spürbarer Wind. Heute Nachmittag wird es angenehm warm mit 22 bis 24 Grad. In der Nacht bleibt es überwiegend trocken und oft nur leicht bewölkt. Morgen wird es nach frischem Start aufgelockert, in höheren Lagen am Deister etwas grauer und insgesamt etwas kühler. Am Donnerstag setzt sich dann wieder sonniges und deutlich wärmeres Wetter durch. Dabei werden 27 bis 28 Grad erreicht. Am Freitag bleibt es ähnlich freundlich.
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3: Ich bin Dirk Zeitler. Heute beginnt bei Volkswagen eine ganze Serie an Betriebsversammlungen. Den Auftakt machen Wolfsburg und Braunschweig. Für die Beschäftigten geht es um viel, um Arbeitsplätze und um die Zukunft ihrer Werke. Mögliche Werksschließungen stehen in Emden, Zwickau, Hannover und Neckarsulm im Raum.
4: Viele Beschäftigte sind verunsichert. Sie wissen nicht, wie sicher ihr Arbeitsplatz ist und ob ihr Werk in einigen Jahren noch gebraucht wird. Auf Antworten warten sie seit Monaten. Die Kommunikation des Konzerns empfinden viele als unzureichend. Jetzt soll der Vorstand bei den Betriebsversammlungen Rede und Antwort stehen. Das Grundproblem? Volkswagen verdient zu wenig. Die Kosten sind zu hoch, deshalb will der Konzern noch stärker sparen. Zehntausende weitere Arbeitsplätze stehen auf dem Spiel. Annabel Giesbert, Nachrichtenredaktion.
3: Das schwarz-rote Kabinett kommt heute und morgen im Schloss Neuhardenberg in Brandenburg zusammen. Es stehen wichtige, viel diskutierte Reformen auf der Tagesordnung bei der Rente, Steuern, Entbürokratisierung und Digitalisierung. Über allem schweben allerdings die schlechten Umfragewerte der Koalitionsparteien und die angeknackste Stimmung in der Regierungskoalition. In der gesetzlichen Pflegeversicherung droht ein Milliardenloch. Nach Einschätzung von AOK-Bundesverbandschefin Reimann könnte das Defizit auf rund 8 Milliarden Euro anwachsen. Das wäre mehr als ein Zehntel der jährlichen Ausgaben der Pflegeversicherung, sagte Reimann der Funke Mediengruppe.
5: Die Beiträge werden weiter steigen, wenn wir nichts tun, warnt die AOK-Chefin. Und um die Löcher zu stopfen, hat sie zwei Vorschläge. Der Bund gibt mehr Geld und sie plädiert für einen Finanzausgleich zwischen sozialer und privater Pflegeversicherung. Außerdem fordert sie, gesamtgesellschaftliche Aufgaben der Pflegeversicherung müssen aus Steuermitteln finanziert werden. Und dazu zählt sie auch die Rentenbeiträge für Menschen, die Angehörige pflegen. Claudia Wächter, Nachrichtenredaktion.
3: Zum Sport. Im DFB-Pokal haben die Bundesligisten Schalke 04, HSV und 1. FC Köln die zweite Runde erreicht. Schalke siegte bei Viertligist Hallescher FC mit 5:2 nach Verlängerung, die Hamburger beim Drittligisten SC Verl mit 3:0. Köln gewann 2:1 bei Drittliga-Aufsteiger Würzburger Kickers, Bundesliga-Absteiger VfL Wolfsburg siegte mit 6:5 im Elfmeterschießen bei Viertligist Alt-Glienicke.
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1: Die Polizei meldet derzeit keine Verkehrsbehinderungen. Hier kommen die 8 aktuellsten Blitzer für die Steinhuder Meerregion. Auf der B6 in Hannover Linden Süd wird zwischen dem Fahrradladen und dem Kreisel geblitzt. Dazu auf der B217 in Wennigsen Holtensen und auf der Leinestraße in Garbsen-Stehlingen. Weiter geht es auf der Wetzener Landstraße in Hemmingen-Althemmingen. In Nienburg steht ein Blitzer auf der Quäth-Faslem-Straße Ecke Oppermannstraße. In Neustadt-Mariensee wird auf der Hölti-Straße kontrolliert. Außerdem steht in Hannover-Bodfeld ein Blitzer auf der Riedhorst, kurz nach der Bäckerei, und in Neustadt auf der Lindenstraße. Weitere aktuelle Blitzer in der Region gibt es auch jederzeit online und in unserer Meerradio-App. Gute Fahrt.
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6: Nee, du, wenn ich mir überlege, ich komme Freitagabend nach Hause und dann sitzt da plötzlich ein Biber in meinem Pool, also ein richtig kleiner, süßer Flauschbausch. Ich glaube, der dürfte bei mir auch erstmal bleiben. Aber genau das ist jetzt einem Hausbesitzer in Bassinghausen passiert. Selbst die Feuerwehr hat diesen kleinen Badegast nicht rausbekommen. Also durfte Justin, wie ihn die Polizei getauft hat, erstmal bleiben. Mittlerweile ist er aber wieder in Freiheit unterwegs. Ja, stell ich mir schon süß vor, so einen kleinen Biber. Ich frage mich gerade, ob der auch gefährlich werden kann. Hä? Können die beißen? Ich weiß es nicht.

0: Samstag. Hallöchen, Mörradio hier. Und vom Tante-Emma-Laden bis zum großen Supermarkt. Du, wie wir einkaufen, hat sich ja doch ganz schön verändert. Da machen wir uns mal nichts vor. Gabsen will deshalb jetzt aber schauen, wie der Einzelhandel in Zukunft aussehen soll. Und da könnt ihr sogar mitreden. Kollege Silas Müller, erzähl mal, was ist denn da los?
1: Für eine bessere Nahversorgung und zukunftsorientierte Entwicklung hat die Stadt Gabsen ein neues Konzept für den Einzelhandel in Auftrag gegeben. Und zwar bei einer Agentur aus Erlangen. Genau, die hat sich dann aber gedacht, wir nehmen die Bürger vor Ort einfach direkt mit rein in unsere Arbeit und hat deswegen eine Umfrage gestartet. Ab sofort können alle Gabsener noch bis zum 30. September daran teilnehmen und ihre Ideen für einen besseren Einzelhandel mit einbringen. Bürgermeister Claudio Provenzano sagt dazu, eine lebendige neue Mitte entsteht nicht am Schreibtisch, sondern gemeinsam mit den Menschen, die hier leben, einkaufen und sich begegnen. Den Link und alle weiteren Infos zur Umfrage gibt's auf der Website der Stadt Gabsen.
0: Ja, die Agentur befragt übrigens auch Gastronomie- und Einzelhandelsbetriebe vor Ort. Also wenn ihr in den nächsten Tagen Fragebögen per Post bekommt, nicht wundern. We'll be right back.

0: das? Ihr wollt einfach nur mal ganz entspannt mit Karte zahlen. Plötzlich fragt euch das Gerät 10, 15 oder 20% Trinkgeld. Das finde ich manchmal ein bisschen frech. Ich finde, man fühlt sich da so ein bisschen unter Druck gesetzt. Verbraucherschützer sehen genau das jetzt auch kritisch. Andere finden diese Funktion teilweise aber auch praktisch. Kollegin Fiona Reinhardt, was stört die Verbraucherzentrale denn genau an diesem System?
1: Es geht ihnen vor allem um das Design auf den Kartenterminals. Oft ist es ja nämlich so, dass man auf den ersten Blick erstmal in groß und bunt die Trinkgeldoptionen wie 10, 15 oder 20% sieht. Meistens gibt es aber auch die Option, einen eigenen Betrag einzugeben oder auch gar kein Trinkgeld zu geben. Diese Tasten sind aber oft klein. Einer irgendwo versteckt. Die Verbraucherschützer finden, das ist manipulativ und sollte verboten werden. Das sehen übrigens auch viele Kunden so. In einer Umfrage haben 3/4 der Befragten gesagt, die Optionen kein Trinkgeld oder eigener Betrag müssen genauso gut sichtbar sein wie die Trinkgeldvorschläge.
0: Ja, welche Vorteile hat es denn, wenn ich das Trinkgeld direkt auf diesem Kartenlesegerät angeben kann?
1: Ja, für die Mitarbeiter macht es den ganzen Prozess natürlich unkomplizierter und es gibt dann wohl auch wieder mehr Trinkgeld. Es ist nämlich wohl so, dass Gäste, die mit Karte oder Smartphone bezahlen, oft gar kein Trinkgeld geben. Das beobachtet die Gewerkschaft Nahrung, Genuss, Gaststätten. Gleichzeitig steigt natürlich auch die Zahl der Menschen, die mit Karte zahlen wollen. Und für uns als Gäste kann es die Situation ja auch erleichtern. Trinkgeld geben kann den ein oder anderen ja auch in Stress versetzen. So muss man nicht mehr rumrechnen und auch nicht über den ganzen Tisch rufen, wie viel Trinkgeld man denn geben möchte. Voraussetzung ist natürlich, dass man dann auch auf dem Display die freie Wahl hat.
0: Es gibt ja trotzdem die Option, kein Trinkgeld zu geben. Muss man dann schlechtes Gewissen haben?
1: Nein, auf gar keinen Fall. Zumindest, wenn es nach dem Hotel- und Gaststättenverband DEHOGA geht. Der sagt, es spielen ja ganz viele Faktoren eine Rolle, ob wir jetzt Trinkgeld geben oder nicht. Nicht nur der Service an sich, sondern auch die Atmosphäre in einem Restaurant und die Qualität des Essens. Jeder Gast sollte also selbst entscheiden, ob und wie viel Trinkgeld er gibt. Das sieht auch die Gewerkschaft NGG so. Trinkgeld sei zwar ein schönes Zeichen der Wertschätzung, aber in erster Linie ist es die Aufgabe des Arbeitgebers, gute Arbeit auch gut zu bezahlen. Meine persönliche Einschätzung, wenn ich nicht gerade auf jeden Cent schauen muss, warum dann nicht dem Kellner oder der Kellnerin mit ein bisschen Trinkgeld für den netten Service danken.
0: Also Trinkgeld bleibt am Ende immer freiwillig, egal was euch das Kartenlesegerät vorschlägt. Und wenn ihr mal auf kein Trinkgeld drückt, müsst ihr euch deshalb auch nicht gleich schlecht fühlen.

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1: Guten Morgen. Im Moment melden Schloss Ricklingen am Dorfplatz und Resse 13 Grad, Düshorn 14. Dazu ist es überall sonnig. Im Laufe des Vormittags setzt sich verbreitet angenehmes Wetter durch. Später ziehen hier und da ein paar Wolken durch. Dazu weht nur schwacher bis leichter Wind. Heute am Nachmittag wird es angenehm mit 22 bis 24 Grad. In der Nacht bleibt es meist trocken. Morgen zeigt sich das Wetter erneut freundlich. Am Donnerstag wird es spürbar wärmer und wieder sehr sonnig. Bis Freitag setzt sich der angenehme Trend fort, dann oft mit 25 bis 28 Grad.
2: Nachrichten. Ich bin Dirk Zeitler. Heute beginnt bei Volkswagen eine ganze Serie an Betriebsversammlungen. Den Auftakt machen Wolfsburg und Braunschweig. Für die Beschäftigten geht es um viel, um Arbeitsplätze und um die Zukunft ihrer Werke. Mögliche Werksschließungen stehen in Emden, Zwickau, Hannover und Neckarsulm im Raum.
3: Viele Beschäftigte sind verunsichert. Sie wissen nicht, wie sicher ihr Arbeitsplatz ist und ob ihr Werk in einigen Jahren noch gebraucht wird. Auf Antworten warten sie seit Monaten. Die Kommunikation des Konzerns empfinden viele als unzureichend. Jetzt soll der Vorstand bei den Betriebsversammlungen Rede und Antwort stehen. Das Grundproblem? Volkswagen verdient zu wenig. Die Kosten sind zu hoch, deshalb will der Konzern noch stärker sparen. Zehntausende weitere Arbeitsplätze stehen auf dem Spiel. Annabel Giesbert, Nachrichtenredaktion.
2: Das schwarz-rote Kabinett kommt heute und morgen im Schloss Neu-Hardenberg in Brandenburg zusammen. Es stehen wichtige, viel diskutierte Reformen auf der Tagesordnung bei der Rente, Steuern, Entbürokratisierung und Digitalisierung. Über allem schweben allerdings die schlechten Umfragewerte der Koalitionsparteien und die angeknackste Stimmung in der Regierungskoalition. In der gesetzlichen Pflegeversicherung droht ein Milliardenloch. Nach Einschätzung von AOK-Bundesverbandschefin Reimann könnte das Defizit auf rund 8 Milliarden Euro anwachsen. Das wäre mehr als ein Zehntel der jährlichen Ausgaben der Pflegeversicherung, sagte Reimann der Funke Mediengruppe.
4: Die Beiträge werden weiter steigen, wenn wir nichts tun, warnt die AOK-Chefin. Und um die Löcher zu stopfen, hat sie zwei Vorschläge. Der Bund gibt mehr Geld und sie plädiert für einen Finanzausgleich zwischen sozialer und privater Pflegeversicherung. Außerdem fordert sie, gesamtgesellschaftliche Aufgaben der Pflegeversicherung müssen aus Steuermitteln finanziert werden. Und dazu zählt sie auch die Rentenbeiträge für Menschen, die Angehörige pflegen. Claudia Wächter, Nachrichtenredaktion.
2: Zum Sport. Im DFB-Pokal haben die Bundesligisten Schalke 04, HSV und 1. FC Köln die zweite Runde erreicht. Schalke siegte bei Viertligist Hallescher FC mit 5:2 nach Verlängerung, die Hamburger beim Drittligisten SC Verl mit 3:0. Köln gewann 2:1 bei Drittliga-Aufsteiger Würzburger Kickers, Bundesliga-Absteiger VfL Wolfsburg siegte mit 6:5 im Elfmeterschießen bei Viertligist Alt-Glienicke.
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1: Hallo unterwegs. Aktuell liegen uns keine Verkehrsstörungen rund ums Steinhuder Meer vor. Hier kommen die 8 aktuellsten Blitzer für die Steinhuder Meerregion. Auf der B3 in Burgdorf-Schillerslage steht ein Blitzer kurz vor der Abfahrt Schillerslage. Auf der B522 in Langenhagen-Brink wird ebenfalls kontrolliert. Dazu auf der B6 in Hannover-Linden-Süd zwischen Fahrradladen und Kreisel. In Garbsen-Stehlingen steht ein Blitzer auf der Leinestraße und in Hemmingen-Althemmingen auf der Wietzener Landstraße. In Hannover-Fahrenwald wird auf der Philipsbornstraße geblitzt. Außerdem steht in Nienburg ein Blitzer am Kräherweg und in Seelzeletter wird auf der Langefeldstraße kontrolliert, 120 Meter vor der Bank. Weitere aktuelle Blitzer in der Region gibt es auch jederzeit online und in unserer Meerradio-App. Gute Fahrt!
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0: mittlerweile 900 Jahre auf dem Buckel, die Siegfriedskirche in Idensen. Hier ist mehr Radio und der Dienstag. Hallöchen, da bleibt die ein oder andere Baustelle natürlich nicht aus. Klar, gerade wird wieder einiges gemacht. Jörg Mecke vom Freundeskreis, was steht denn da aktuell an bei euch?
1: Wir hatten letztes Jahr bei einer Begehung durch das Landesamt für Denkmalpflege eine Schadensaufnahme, dass wir sehr viele brüchige Fugen haben, weshalb Feuchtigkeit ins Innere dringt. Das ist etwas, was mir aufgrund dieser dicken Mauern des fast 900 Jahre alten Gebäudes erst sehr spät bemerkt, und wir waren dankbar, dass die Expertinnen das damals festgestellt haben. Das war im November letzten Jahres. Und die Arbeiten sind jetzt hier am Laufen. Alle schadhaften Fugen sind jetzt schon ausgefräst und werden dann ja neu verfugt. Ja,
0: und dazu finden dann auch noch Arbeiten am Turm statt. Und damit das auch alles finanziert werden kann, hatte der Freundeskreis eine ganz besondere Idee.
1: Wir haben seit jetzt im August etwas Neues im Angebot vom Freundeskreis Siegfriedskirche, weil wir uns natürlich immer die Frage stellen, wie können wir diese alte Kirche erhalten? Die Mittel werden immer weniger. Und es gab eine tolle Idee von dem Fairtrade-Händler Globo in Bickedorf, ob wir nicht einen Siegfriedskirchen-Kaffee auflegen wollen. Und das haben wir dann gemacht. Das ist ein peruanischer Arabica-Kaffee, der in Bickedorf geröstet wird, also drei Dörfer weiter quasi von uns. Und den verkauft jetzt der Freundeskreis einfach so als Ergänzung. Und da kommt halt hier und da nochmal ein Euro zusammen.

0: Viertel vor neun. Einen wunderschönen guten Morgen. Der Dienstag bei mir im Studio. Der
1: Morgen.
0: Gottschalk. Hallöchen. Hi. Ich möchte dich mitnehmen, ne? Zu mir nach Hause in meine Küche.
1: Ich weiß nicht, ob ich das möchte.
0: Oh, doch, das möchtest du. Es gab gestern eine gemütliche Herbstlichkeit bei mir zu Hause. Es hat gerochen, sag ich dir. So ein Hauch von Muskatnuss lag in der Luft.
1: Ja.
0: Kürbis wurde gekocht.
1: Alter.
0: Endlich. Eine schöne Kürbishackpfanne.
1: Gibt's denn schon Kürbis?
0: Ja. Und auch ohne Ende. Auch schon im Angebot, muss man sagen.
1: Also den einzigen Kürbis, den ich jetzt immer bekommen habe, war von meinem Nachbarn und jetzt kommt der Botaniker durch.
0: Mhm.
1: Und zwar?
0: Okay, du?
1: Zucchini.
0: Eine Zatschen-Eini.
1: Ja, und zwar, also mein Nachbar, der hat so ein Hochbeet und ich wollte seit ewigen Zeiten ja selber mal ein Hochbeet. Ich habe es bisher nicht geschafft, die letzten Jahre mal eins aufzustellen, aber er hat eins und er erntet viel zu viel. Ja, und das im Rahmen der Nachbarschaftshilfe fresse ich ihm da die Vorräte weg und er kommt dann und ruft immer über den Zaun, André! Ja, Thomas! André! Ja, hier wird's eine Zucchini und dann hat er so zwei Okolyten immer in der Hand.
0: Ja.
1: Er sagt, da kriegst du die ganze Familie zwei Wochen satt mit. Und das ist immer ganz fantastisch, finde ich.
0: Auch so ein Thema hatte ich vor zwei Wochen in meiner Kolumne. Da ging es nämlich genau um diesen Zucchini-Nachbarn.
1: Ich weiß.
0: Wo man dann schon irgendwann anfängt, heimlich irgendwie dran vorbei sich zu schleichen, weil man einfach nicht mehr mit Zucchinis arbeiten möchte.
1: Hey, meine Frau hat neulich ganz deutlich gesagt, Thomas, das ist sehr nett, aber wir haben immer noch einen Halt.
0: Lassen Sie uns bitte in Ruhe.
1: Wir wissen gar nicht, was wir damit machen sollen. Aber ich finde das ja, jetzt wird so langsam herbstlich. Wir wollten ja schon seit Jahren mal zusammen auch Schlachteplatte essen.
0: Vielleicht schaffen wir es ja dieses Jahr.
1: Vielleicht schaffen wir das in diesem Jahr. Ansonsten stimmt, es ist kulinarisch natürlich jetzt so langsam losgeht.
0: Ja.
1: Ich denke ja dann auch schon ein bisschen weiter und sagt Grünkohl.
0: Gänsekeule.
1: Immer ein Genuss. Oh, letztes Jahr habe ich da so ein bisschen Gänsekeule hier für die Kollegen gemacht.
0: Und das war ganz köstlich.
1: Das wird es vielleicht auch in diesem Jahr nochmal
0: geben. Ich finde, das könnte Tradition werden.
1: Ja, denke auch.
0: So wie ich mit Eierlikör.
1: Das ist immer besser, wenn man es nicht alleine essen muss. Aber insgesamt, ich habe neulich auch zu meiner Frau gesagt, wir waren am Wochenende in Lüneburg bei einer Hochzeit mit der ganzen Familie und dann sind wir tatsächlich über so eine Landstraße gefahren. Da wurde auch ganz viel gekämmt, links und rechts.
0: Aha!
1: Und dann fiel aber der Sonnenschein so durch die Blätter und es war so ein bisschen feucht und trotzdem aber schön. Also wirklich ein schöner Herbsttag eigentlich schon. Und dann habe ich gesagt, es geht bald wieder los, Pilze suchen. Ist auch so ein Thema.
0: Vielleicht schaffen wir es ja dieses Jahr mal wirklich auch welche zu finden. Wir waren mal für eine Reportage gemeinsam unterwegs.
1: Das war ganz traurig.
0: Das war traurig. Wir haben einen kleinen vertrockneten Pilz gefunden, aber wir haben daraus Hollywood gemacht, muss man sagen. Ich glaube, dieses Reel wird es auch noch irgendwo zu sehen geben bei Instagram. Aber wenn wir uns so die Wetteraussicht mal anschauen, das hat ja irgendwie dann doch wieder jetzt auf jeden Fall die nächsten Tage nichts mit Herbst zu tun, weil es geht nochmal ordentlich rauf, 28, 29 Grad.

0: danach, weiß ich nicht. Aber danach gehen wir in so eine konstante 23 Grad Welle rein mit hin und wieder mal ein bisschen Regen. Man könnte dann eigentlich schon fast vom goldenen Herbst sprechen. Oder würde ich sagen, es ist so ein guter Übergang eigentlich. Sommer, Spätsommer und nicht zu kalt, was auch ein bisschen schade ist, aber auch nicht zu warm, was gut ist.
1: Wird schon wieder fast Zeit für Zink. Ha? Nicht, dass ich mich hier noch erkälte. Darauf habe ich ja wirklich gar keine Lust. Meine ganzen Nahrungsergänzungsmittel, meine Pülverchen,

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1: Moin. Momentan messen wir in Langenhagen im Stadtpark 14 Grad und in Eschede 12. Dazu ist es meist sonnig. Im Laufe des Vormittags setzt sich dann in der Steinhuder Meerregion oft die Sonne durch. Später ziehen nur ein paar lockere Wolkenfelder durch. Heute Nachmittag bleibt es angenehm und trocken. Dazu weht nur ein schwacher bis leichter Wind. Heute Nachmittag werden meist 22 bis 24 Grad erreicht. In der kommenden Nacht ist es teils locker bewölkt. Morgen startet der Tag freundlich. In höheren Lagen am Deister und im Weserbergland zeitweise etwas grauer. Am Donnerstag wird es mit 27 bis 28 Grad deutlich wärmer und verbreitet sonnig. Am Freitag ähnlich warm.
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3: Ich bin Dirk Zeitler. Der deutsche Staat hat im ersten Halbjahr 71,3 Milliarden Euro mehr ausgegeben als eingenommen. Bezogen auf die gesamte Wirtschaftsleistung lag das Defizit von Bund, Ländern, Gemeinden und Sozialversicherung bei 3,1%, wie das Statistische Bundesamt anhand erster Daten errechnet hat. Die deutsche Wirtschaft ist dagegen im zweiten Quartal mit einem Plus von 0,3% etwas stärker gewachsen als zunächst angenommen. Das schwarz-rote Kabinett kommt heute und morgen in Schloss Neu-Hardenberg in Brandenburg zusammen. Es stehen wichtige, viel diskutierte Reformen auf der Tagesordnung. Bei der Rente, Steuern, Entbürokratisierung und Digitalisierung.
4: Inhaltlich sollen in Schloss Neu-Hardenberg die Reformen fester gezurrt werden. Außerdem soll über Maßnahmen zur Stärkung der kriselnden Wirtschaft gesprochen werden und über Zukunftsthemen wie KI und Neuheiten im Rüstungssektor. Vor allem aber soll Neu-Hardenberg wohl mal wieder eine Art Neustart sein, bei dem sich die Koalition auf ihre Aufgaben konzentrieren und ihre Konflikte befrieden will. Die schlechten Umfragewerte für die Regierung und Kanzler Merz persönlich haben aber wohl auch damit zu tun, dass es solche teambildenden Treffen und Neustartverkündungen schon häufiger gab. Ronny Tochau, Nachrichtenredaktion.
3: Heute beginnt bei Volkswagen eine ganze Serie an Betriebsversammlungen. Den Auftakt machen Wolfsburg und Braunschweig. Für die Beschäftigten geht es um viel, um ihre Arbeitsplätze und um die Zukunft ihrer Werke. Mögliche Werksschließungen stehen in Emden, Zwickau, Hannover und Neckarsulm im Raum.
5: Viele Beschäftigte sind verunsichert. Sie wissen nicht, wie sicher ihr Arbeitsplatz ist und ob ihr Werk in einigen Jahren noch gebraucht wird. Auf Antworten warten sie seit Monaten. Die Kommunikation des Konzerns empfinden viele als unzureichend. Jetzt soll der Vorstand bei den Betriebsversammlungen Rede und Antwort stehen. Das Grundproblem? Volkswagen verdient zu wenig. Die Kosten sind zu hoch, deshalb will der Konzern noch stärker sparen. Annabel Giesbert, Nachrichtenredaktion.
3: Zum Sport. Im DFB-Pokal haben die Bundesligisten Schalke 04, HSV und 1. FC Köln die zweite Runde erreicht. Schalke siegte bei Viertligist Hallescher FC mit 5:2 nach Verlängerung. Die Hamburger beim Drittligisten SC Verl mit 3:0. Köln gewann 2:1 bei Drittliga-Aufsteiger Würzburger Kickers. Bundesliga-Absteiger VfL Wolfsburg siegte mit 6:5 im Elfmeterschießen bei Viertligist Alt-Glienicke.
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1: Hallo unterwegs. Aktuell liegen uns keine Verkehrsstörungen rund ums Steinhuder Meer vor. Hier kommen die 8 aktuellsten Blitzer für die Steinhuder Meerregion. Auf der B3 in Burgdorf-Schillerslage wird kurz vor der Abfahrt Schillerslage geblitzt. Auf der B6 in Hannover-Linden-Süd steht ein Blitzer zwischen Fahrradladen und Kreisel. Dazu wird auf der B522 in Langenhagen-Brink kontrolliert und auf der Wezener Landstraße in Hemmingen-Althemmingen. In Hannover-Fahrenwald steht ein Blitzer auf der Philipps-Born-Straße. In Laatzen auf der Erich-Panitz-Straße Ecke Wülfer-Roder-Straße wird ebenfalls geblitzt. Außerdem steht ein Blitzer in Nienburg am Kräherweg. Und in Seelze-Letter wird auf der Lange-Feldstraße 120 Meter vor der Bank kontrolliert. Weitere aktuelle Blitzer in der Region gibt es auch jederzeit online und in unserer Meerradio-App. Gute Fahrt!
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6: Was soll ich denn sagen? Geht mir doch direkt gleich so eine Spur besser, wenn ich weiß, den Montag, den haben wir im Sack. Und wir reinstarten in den Dienstag und in die restliche Woche. Ich freue mich, dass ihr dabei seid und wir uns gemeinsam eine schöne Zeit machen. Hier ist Mehr Radio für euch. Hallöchen.
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ich fühle da mit dem Fahrer komplett mit und kann ihn irgendwie auch ein bisschen verstehen. Wespe im Auto und bei mir wäre das mit Ruhe bewahren auch sofort vorbei. Ein 61-Jähriger in Merbeck im Landkreis Schaumburg ist deshalb jetzt sogar von der Straße abgekommen und ist erst gegen den Zaun und dann gegen eine Mauer gefahren. Zum Glück wurde er nur leicht verletzt. Also man merkt, kann relativ schnell auch böse ausgehen. Die Polizei sagt, nicht fuchteln, Warnblinker an, sicher anhalten, Fenster auf. Die haben gut reden. Ne? Ich meine, bis so eine Wespe dann neben einem Ohr sitzt und dann, ja, also ich bin ja eher dieser panische Fuchtler, ne? Aber gut, ich werde es auch nicht mehr rauskriegen. Come stop.

0: gerade fast den Einstieg verpasst zur nächsten Moderation, aber doch noch pünktlich geschafft. Hier ist mehr Radio Dienstag, aber direkt Sternchen gesehen. Ich bin so schnell aufgesprungen, weil ich mir dachte, oh Gott, ne, jetzt ist das Lied gleich zu Ende und ich bin noch nicht am Mikrofon. Wir kennen das alle, ne? Oder auch nach dem Augenreiben. Plötzlich funkelt es vor unseren Augen. Aber was funkelt denn da eigentlich? Kollege David Himmelreich, Klammer auf.
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2: Wir sehen doch alle mal Sterne. Also nicht nur, wenn wir nachts in den Himmel gucken, sondern wenn wir uns die Augen reiben. Oder vielleicht, weil die Frau uns wieder heimlich dabei erwischt hat, wie wir Fußball geguckt haben, obwohl wir doch die Wäsche machen sollten. Naja, erstmal, wenn wir genau drauf achten, sehen wir dann nicht nur Sterne, sondern ziemlich viele abstrakte Formen. Kreise, bunte Quadrate und so weiter. Sieht manchmal aus wie aus einem Science-Fiction-Film. Warum ist das aber so? Der Grund dafür, dass wir überhaupt etwas sehen, liegt im Gehirn. Der durch das Reiben entstandene Druck im Auge wird als Reiz aufgenommen und im Gehirn genauso interpretiert wie ein Lichtreiz. Das Gehirn glaubt also, es wäre Licht und verarbeitet es genauso. Deshalb sehen wir leuchtende Formen. Es gibt übrigens auch noch eine andere Form von Sternchen sehen, die nichts mit Reibung zu tun hat. Wenn wir zum Beispiel zu schnell vom Sofa oder aus dem Bett aufstehen, soll das Blut eigentlich zügigst in die Beine. Das macht unser Kreislauf normalerweise recht schnell und dann ist alles gut. Wenn der aber ein bisschen hinterherhängt, weil wir vielleicht nicht richtig gegessen haben, wird uns schon mal schwindelig und wir sehen Sternchen. Das kommt daher, weil das Auge die Blutdruckschwankungen registriert und sehr empfindlich darauf reagiert. Dann ruft das Auge, hallo, ich werde nicht mehr richtig durchblutet und mir fehlt Sauerstoff und das Hirn sagt, Stern. Normalerweise gibt sich das dann schnell wieder, wenn nicht, kann uns dann durchaus auch mal direkt schwarz vor Augen werden. Also, wenn da die Sterne kommen, am besten direkt wieder hinsetzen, sicher ist sicher.
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1: Schönen Vormittag aus der Meerradio-Wetterredaktion. Momentan messen wir in Esperke beim Schafstall 16 Grad, in Lauenhagen und Radesdorf jeweils 15. Dazu ist es überall sonnig. Im Laufe des Tages setzt sich dann fast überall sonniges und angenehm warmes Wetter durch. Dazu weht nur ein leichter Wind. Die Höchstwerte liegen heute meist zwischen 22 und 24 Grad. Morgen bleibt es ähnlich. Am Donnerstag wird es spürbar wärmer und wieder sehr angenehm. Zum Freitag hin hält sich das sonnige Wetter, dann oft mit 25 bis 28 Grad.
2: Nachrichten. Ich bin Dirk Zeitler. Der deutsche Staat hat im ersten Halbjahr 71,3 Milliarden Euro mehr ausgegeben als eingenommen. Bezogen auf die gesamte Wirtschaftsleistung lag das Defizit von Bund, Ländern, Gemeinden und Sozialversicherung bei 3,1%, wie das Statistische Bundesamt anhand erster Daten errechnet hat. Die deutsche Wirtschaft ist dagegen im zweiten Quartal mit einem Plus von 0,3% etwas stärker gewachsen als zunächst angenommen. Das schwarz-rote Kabinett kommt heute und morgen in Schloss Neu-Hardenberg in Brandenburg zusammen. Es stehen wichtige, viel diskutierte Reformen auf der Tagesordnung. Bei der Rente, Steuern, Entbürokratisierung und Digitalisierung.
3: Inhaltlich sollen in Schloss Neu-Hardenberg die Reformen fester gezurrt werden. Außerdem soll über Maßnahmen zur Stärkung der kriselnden Wirtschaft gesprochen werden und über Zukunftsthemen wie KI und Neuheiten im Rüstungssektor. Vor allem aber soll Neu-Hardenberg wohl mal wieder eine Art Neustart sein, bei dem sich die Koalition auf ihre Aufgaben konzentrieren und ihre Konflikte befrieden will. Die schlechten Umfragewerte für die Regierung und Kanzler Merz persönlich haben aber wohl auch damit zu tun, dass es solche teambildenden Treffen und Neustartverkündungen schon häufiger gab. Ronny Tochau, Nachrichtenredaktion.
2: Heute beginnt bei Volkswagen eine ganze Serie an Betriebsversammlungen. Den Auftakt machen Wolfsburg und Braunschweig. Für die Beschäftigten geht es um viel, um ihre Arbeitsplätze und um die Zukunft ihrer Werke. Mögliche Werksschließungen stehen in Emden, Zwickau, Hannover und Neckarsulm im Raum.
4: Viele Beschäftigte sind verunsichert. Sie wissen nicht, wie sicher ihr Arbeitsplatz ist und ob ihr Werk in einigen Jahren noch gebraucht wird. Auf Antworten warten sie seit Monaten. Die Kommunikation des Konzerns empfinden viele als unzureichend. Jetzt soll der Vorstand bei den Betriebsversammlungen Rede und Antwort stehen. Das Grundproblem? Volkswagen verdient zu wenig. Die Kosten sind zu hoch, deshalb will der Konzern noch stärker sparen. Annabel Giesbert, Nachrichtenredaktion.
2: Zum Sport. Im DFB-Pokal haben die Bundesligisten Schalke 04, HSV und 1. FC Köln die zweite Runde erreicht. Schalke siegte bei Viertligist Hallescher FC mit 5:2 nach Verlängerung. Die Hamburger beim Drittligisten SC Verl mit 3:0. Köln gewann 2:1 bei Drittliga-Aufsteiger Würzburger Kickers. Bundesliga-Absteiger VfL Wolfsburg siegte mit 6:5 im Elfmeterschießen bei Viertligist Alt-Glienicke.
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1: Hallo unterwegs. Uns liegen im Moment keine Staus und Behinderungen vor. Hier kommen die 8 aktuellsten Blitzer für die Steinhuder Meerregion. Auf der B3 in Burgdorf-Schillerslage steht ein Blitzer, kurz vor der Abfahrt Schillerslage. Dazu wird auf der B522 in Langenhagen-Brink kontrolliert. In Hannover-Linden-Süd steht ein Blitzer auf der B6 zwischen dem Fahrradladen und dem Kreisel. Auch auf der B6 in Rethen wird geblitzt. Außerdem in Hannover-Bodfeld auf der Riedhorst, kurz nach der Bäckerei. Und in Hemmingen-Althemmingen auf der Wezener Landstraße. Weitere Meldungen kommen aus Nienburg auf dem Kräher Weg und aus Seelze-Letter auf der Lange Feldstraße, 120 Meter vor der Bank. Weitere aktuelle Blitzer in der Region gibt es auch jederzeit online und in unserer Meerradio-App. Gute Fahrt!
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0: steigt zum 39. Mal der große Regionsentdeckertag. Eine der größten und ältesten Veranstaltungen in der Region. Das muss man sich mal vorstellen. Ein kleiner Funfact, könnt ihr angeben in der Kaffeeküche. Was euch da aber erwartet, weiß einer ganz genau, Ingo Papenberg, und zwar von der Region Hannover.
1: Wurde ursprünglich mal ins Leben gerufen, um den öffentlichen Nahverkehr irgendwie so ein bisschen mehr in Bewusstsein der Menschen zu bringen. Also zu sagen, guck mal, was man mit den Bussen und Bahnen eigentlich alles machen kann. Und da ist man auf die Idee gekommen, zu sagen, wir suchen uns da Ziele raus in der ganzen Region. Also man wollte ja auch wirklich, weil wir die Region Hannover sind, ja auch die ganze Region mit einbinden. Und da findet überall was statt. Und alles ist auch mit Bus und Bahn mehr oder weniger erreichbar. Inzwischen sind wir auch tatsächlich stark irgendwie auf dem Fokus mit dem Fahrrad, weil es gibt inzwischen ganz viele tolle Fahrradwege.
0: Ja, an dem Tag gibt es nämlich deswegen ganz spezielle Angebote rund um die Steinhuder Meerregion. Ihr kauft quasi euch ein GVH-Ticket, ein Einzelzonenticket und könnt damit durch die ganze Region Hannover, teilweise auch durch Niedersachsen fahren. Nachbarlandkreise, ne, sind da nämlich auch mit drin. Aber das ist natürlich noch nicht alles.
1: Für die, die shoppen gehen wollen, die müssen nicht verzagen, weil es ist nämlich parallel irgendwie zum Entdeckertag auch verkaufsoffener Sonntag in Hannover. Und neben diesen ganzen Tourenzielen, die wirklich überall stattfinden, also fast in jeder Kommune ist was, in manchen Kommunen sogar mehr, in Hannover ganz viel. Da sind auch ganz spannende Dinge wieder mit dabei. Man kann irgendwie dann nach Sehende fahren, kann dort bei Holzheim irgendwie nach Fossilien suchen. Man kann auch dort das Straßenbahnmuseum besuchen. Man kann in Burg Wedel Kunst kennenlernen.
0: Ja, und auch direkt bei euch um die Ecke ist einiges los. Gab's in Neustadt, Wunstorf und Co. In Hannovers Innenstadt steigt außerdem auch rund um Kröpke und Ege ein riesengroßes Entdeckerfest mit Machaktionen, Veranstaltungen und Konzerten. Es lohnt sich also gleich doppelt reinzufahren in die City. Das komplette Programm gibt's für euch online zum Nachlesen. Entdeckertag.

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1: Moin aus der Meerradio-Wetterredaktion. Im Moment melden Hagenburg im Findlingsgarten und Fassberg 15 Grad. In Scherenbostel sind es 17, dazu ist es überall sonnig. Später ziehen mehr Wolken durch, dabei bleibt es aber meist trocken und mild. In der Nacht ist es dann oft stärker bewölkt. Morgen zeigt sich das Wetter insgesamt trockener, oft eher bedeckt und mit nur wenigen sonnigen Abschnitten. Dazu liegen die Höchstwerte meist zwischen 18 und 22 Grad. Am Donnerstag setzt sich wieder deutlich angenehmeres und wärmeres Wetter durch. Am Freitag bleibt es ähnlich, mit Höchstwerten zwischen 24 und 28 Grad.
2: Nachrichten. Ich bin Dirk Zeitler. Die deutsche Wirtschaft sendet mit einem erneuten Mini-Wachstum im Frühjahr ein Lebenszeichen inmitten aller Krisen. Von April bis Juni legte das Bruttoinlandsprodukt mit 0,3% zum Vorquartal etwas stärker zu als zunächst berechnet, teilte das Statistische Bundesamt mit.
3: Damit ist die deutsche Wirtschaft 3 Quartale in Folge gewachsen, wenn auch nur leicht. Die Entwicklung geht vor allem auf die gute Exportentwicklung zurück, so die Bundesstatistiker. Und auch am Bau gab es zuletzt leichte Anzeichen von Entspannung. Allerdings wirkt das eher wie eine Momentaufnahme, denn die finanziellen Herausforderungen bleiben gewaltig. In den ersten 6 Monaten gab der Staat 71,3 Milliarden Euro mehr aus, als er eingenommen hat. Das staatliche Defizit war damit um mehr als 36% höher als im ersten Halbjahr 2025. Diana Kramer, Nachrichtenredaktion.
2: Kanzleramtschefin Warken sieht die Bundesregierung nach der Sommerpause vor großen Aufgaben. Wir haben jetzt sehr viel auf unserer To-Do-Liste, das wir im Herbst gemeinsam angehen müssen. Das wird eine gemeinsame Kraftanstrengung. Das sagte die CDU-Politikerin vor Beginn einer zweitägigen Kabinettsklausur auf Schloss Neuhardenberg in Brandenburg im Deutschlandfunk. Aus Sorge um Stellenstreichungen und Werksschließungen fordert die Belegschaft beim Autobauer Volkswagen Klarheit vom Vorstand. Heute beginnt eine ganze Serie an Betriebsversammlungen. Den Auftakt machen Wolfsburg und Braunschweig. Auch der Betriebsrat fordert Antworten vom Vorstand. Das sagte Betriebsratschefin Daniela Cavallo am Abend.
4: Bisher hat die Belegschaft vieles aus der Presse entnommen. Sie können nicht einschätzen, sind das Gerüchte, ist an dem etwas dran?
2: Betriebsbedingte Kündigungen und Werksschließungen lehnt sie klar ab. Feuerwehrleute aus Nordrhein-Westfalen und Niedersachsen sind nach einer dreitägigen Anreise bei einem großen Waldbrand in Serbien angekommen. In dem Waldgebiet östlich von Belgrad brenne es weiterhin sehr stark. Die ersten Einsatzkräfte hätten deshalb unmittelbar nach ihrer Ankunft am Montagabend mit dem Löschen begonnen und die ganze Nacht durchgearbeitet, teilte die Feuerwehr in Bonn mit. Der Einsatz der deutschen Feuerwehrleute ist zunächst auf 10 Tage angelegt.
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1: Hallo unterwegs. Uns liegen im Moment keine Staus und Behinderungen in der Steinhuder Meerregion vor. Kommt gut an. Frisch gemeldet, das sind die 8 aktuellsten Blitzer in der Region. Auf der B3 in Burgdorf-Schillerslage wird kurz vor der Abfahrt Schillerslage geblitzt. Dazu auf der B6 in Hannover-Linden-Süd zwischen dem Fahrradladen und dem Kreisel. Auf der B522 in Langenhagen-Brink steht ebenfalls ein Blitzer. In Laatzen auf der Erich-Panitz-Straße wird an der Ecke Wülfer-Roder-Straße kontrolliert. Außerdem steht in Nienburg am Kreher Weg ein Blitzer. In Neustadt-Mariensee wird auf der Hölti-Straße geblitzt und in Neustadt auf der Lindenstraße auch. Zum Schluss noch Hemmingen-Althemmingen auf der Wietzener Landstraße. Alle weiteren Meldungen findet ihr wie immer auch auf der Meerradio-Website und in unserer App. Kommt gut durch!
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5: Ja, für viele ist das wahrscheinlich ein ziemlich besonderer Moment, nach Jahren in Deutschland endlich den deutschen Pass in der Hand halten. Und das passiert immer häufiger. Rund 28.000 Menschen wurden im letzten Jahr allein in Niedersachsen eingebürgert, so viele wie noch nie. Der Weg dahin braucht allerdings Geduld. Teilweise dauert das Verfahren

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0: So klingt der Dienstag. Hier ist Mörradio für euch. Ich grüße euch und ja, nicht wundern, wenn Anfang September in Langenhagen plötzlich die Sirenen losheulen. Bitte keine Panik, das soll so. Das ist alles gewollt. Die Stadt testet da nämlich ihr neues Sirenenwarnnetz. Was genau los ist? Der Kollege Silas Müller, der hat die ganzen Einzelheiten.
1: Am 2. und 4. September werden insgesamt 25 neue Sirenen im Stadtgebiet getestet, jeweils rund um die Mittagszeit. Dabei gibt's einmal den auf- und abschwellenden Heulton für eine Warnung und anschließend den gleichbleibenden Ton für die Entwarnung. Und nicht wundern, die Sirenen können an beiden Tagen auch mehrfach hintereinander zu hören sein, weil verschiedene Bereiche und Systeme einzeln getestet werden. Die Stadt informiert deshalb auch Schulen, Kitas und soziale Einrichtungen vorab. Gerade Menschen mit Kriegserfahrungen sollten wissen, dass es sich wirklich nur um einen Test handelt.
0: Also, wenn es am 2. oder 4. September in Langenhagen plötzlich laut wird, alles gut, tief durchatmen, dann wird nämlich nur getestet, ob im Ernstfall auch

0: es dann noch richtig schöne Freibadtage. Hier ist mehr Radio Dienstag, Hallöchen. Unsere Freibadkarte, die findet ihr nach wie vor noch online, mehrradio.de. Aber gerade bei den Kleinsten ist das Thema Sicherheit natürlich richtig wichtig. Jedes fünfte Grundschulkind kann nicht schwimmen, denn des Brandes vom Naturbad Uetze bringt Kindern deshalb schon seit über 20 Jahren das Schwimmen bei. Angela Behrens war für Angedacht mit dabei.
1: Lisa, schön die Beine. Erst ranziehen, nach außen und lang zusammen. Genau.
2: Dennis, du gibst hier Unterricht für die ganz Kleinen. Wie fängt man da überhaupt an mit denen?
3: Als erstes machen wir die Beinbewegung und Armbewegung auf der Wiese. Trockenübungen machen wir da sozusagen. Und dann gehen wir halt den ersten Tag nochmal ins Wasser ein bisschen, um das Wasser ein bisschen kennenzulernen schon mal.
1: Und weiter geht's. Wo sind die Arme? Weiter nach vorne.
2: Sind auch einige Beine, die noch richtig Schiss vom Wasser selbst haben?
3: Ja, es gibt leider immer noch viele. Deswegen nehmen wir ab 6 Jahren erst, dass die Eltern schon vorher Wassergewöhnung machen mit den Kindern, weil wir diesen 10 Tagen Schwimmkurs dafür nicht genug Zeit haben.
2: Wassergewöhnung, wie macht man das am besten?
3: Ja, es halt langsam reinführen in so einem flachen Gewässer halt, ne, ganz langsam ranführen. Ein bisschen Wasser ins Gesicht spritzen und sich langsam daran tasten halt. Ne? Ein großes Hindernis bei vielen Kindern leider.
1: Genau, super.
4: Schange sogar schneller.
1: Na, so schnell wollen wir nicht, wenn wir sie erlernen. Deswegen können wir sie ganz schnell machen. Ne?
2: Geduld muss man auch haben, oder?
3: Ja, da brauchen wir ganz sehr viel Geduld und auch viel Einreden auf die Kinder. Kommen, wir schaffen das, wir machen das jetzt. Wir springen vom Beckenrand jetzt ins Wasser.
1: Okay, und wir gehen mal ganz langsam rein.
2: Was kostet so ein Kurs hier in Uetze im Freibad?
3: Ich glaube, es sind jetzt 140 Euro.
2: Weißt du, ob man sich sowas auch bezuschussen kann, wenn Eltern sagen, das ist uns zu teuer, das kriegen wir so nicht hin?
3: Also es gibt manchmal Bezuschussung von der Gemeinde, von Sozialeinrichtungen, aber da müssen die sich halt selber drum kümmern. Ja, es ist immer ganz wichtig, dass die Kinder schwimmen können, weil wenn sie ins Freibad gehen, es passiert regelmäßig viel und dann ist es wichtig, halt sich irgendwie zu einer Bezuschussung holen von der Gemeinde, um das Seefeldern machen zu können.
2: Dann wollte ich sagen, halte ich dich jetzt nicht von deinem zweiten Kurs ab, Abmarsch.
3: Alles klar, danke.
1: Wem gehören die Badelatschen hier vorne?
0: Ja, interessant. Auch zusätzlich, wer Sachen wie Kinderzuschlag, Wohngeld oder Sozialhilfe bekommt, kann sich auf Antrag die Kosten natürlich auch erstatten lassen. Auch viele Krankenkassen geben bei Schwimmkursen ein bisschen was dazu.

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1: Moin. Momentan messen wir in Hohenhorst am Sportplatz, Niedernwöhren und Bückeburg jeweils 17 Grad. Dazu ist es überall sonnig. Im weiteren Verlauf setzt sich in der Steinhuder Meerregion verbreitet aufgelockertes Wetter mit sonnigen Abschnitten durch. Dazu weht nur ein leichter bis spürbarer Wind. Heute Nachmittag wird es angenehm warm mit 22 bis 24 Grad. In der Nacht bleibt es meist trocken. Morgen startet der Tag teils sonnig, später oft eher grau, insgesamt aber überwiegend trocken und etwas frischer. Am Donnerstag wird es dann deutlich wärmer mit viel Sonne und 27 bis 28 Grad. Auch am Freitag bleibt es weitgehend angenehm und warm.
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1: Hallo unterwegs. Uns liegen im Moment keine Staus und Behinderungen vor. Hier kommen die 8 aktuellsten Blitzer für die Steinhuder Meerregion. Auf der B3 in Burgdorf-Schillerslage wird kurz vor der Abfahrt Schillerslage geblitzt. Dazu auf der B522 in Langenhagen-Brink und auf der B214 in Uetze-Elze. In Hannover-Isernhagen-Süd steht ein Blitzer auf der Langenforter Straße. Außerdem wird in Hemmingen-Althemmingen auf der Wezener Landstraße kontrolliert. In Seelze-Letter steht ein Blitzer auf der Lange-Feldstraße 120 Meter vor der Bank. Und in Neustadt gibt es Meldungen aus Mariensee auf der Hölti-Straße und auf der Lindenstraße. Weitere aktuelle Blitzer in der Region gibt es auch jederzeit online und in unserer Meerradio-App. Gute Fahrt!
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0: 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Ich bin's, René, und ich freue mich, dass ihr dabei seid. Egal ob Schwimmbad, Garten, ja, oder dieses völlig unnötig aufwendige Picknick. Frisches Obst, meine Damen und Herren. Ja, geht doch immer, ne? Und dafür müsst ihr teilweise nicht mehr in den Supermarkt, sondern könnt direkt am Wegesrand zugreifen. Wo das möglich ist, Kollege Silas Müller, der weiß Bescheid.
1: Mundraub.org ist in dem Fall die Adresse eures Vertrauens. Überall bei uns in der Region gibt es Stellen, an denen ihr ganz umsonst einfach Obst von den Bäumen pflücken dürft. Vor allem Wunsdorf, Neustadt und Garbsen sind da mittlerweile ziemlich vorbildlich. In Garbsen gibt's die Streuobstwiesen unter anderem mit Pflaumen, Kirsch und Apfelbäumen an der Thorner Straße. Wichtig ist nur in haushaltsüblichen Mengen. Also mit dem Tieflader anfahren und den kompletten Baum mitnehmen ist nicht erlaubt. Und Hunde auch bitte anleihen. Falls ihr übrigens auch einen Baum übrig habt, der euch mengentechnisch überfordert, dann einfach leicht zugänglich machen und bei mundraub.org zum Abernten anmelden.
0: Und wir wissen ja, geschenkt schmeckt immer doppelt so gut.

0: lieb, dass er fragt. Am Bahnhof will ich eigentlich nur drei Dinge. Schnell parken, schnell zum Gleis und dann bitte einen pünktlichen Zug. Hier ist mehr Radio Dienstag. Der Bahnhof in Wunstorf soll in den nächsten Jahren modernisiert werden. Und der Bauverein hat sich vorher nochmal ganz genau umgeschaut. Katrin Tietz, was ist euch dabei aufgefallen?
1: Wir freuen uns wirklich sehr, dass ganz, ganz viele verschiedene Institutionen unserem Aufruf gefolgt sind. Hier einmal zum Thema Prävention für den Bahnhof in Wunstorf nachzukommen. Hier geht es um die Bewertung der aktuellen Sicherheits-, Barrierefreiheits-, Gestaltungs- und Verkehrssituation in und um den Bahnhof drumherum.
0: Ja, bei dem Rundgang waren dann wirklich alle dabei, die was verändern können. Von Polizei über Stadt bis zur Deutschen Bahn. Das gemeinsame Ziel, der Bahnhof soll sicherer werden und für alle besser zugänglich sein.
1: Mit der frühzeitigen Einbindung konkreter Verbesserungsvorschläge wollen wir die anstehenden Modernisierungsplanungen entsprechend mit unterstützen. Der Bahnhof soll ja bis 2029 hier umgebaut werden und modernisiert werden. Und wenn man das nicht in der Planung schon mit berücksichtigt, wann denn dann?
0: Das ist richtig. Was heißt denn das jetzt aber konkret?
1: Wir werden jetzt einmal die Maßnahmen und die Vorschläge, die heute hier gemeinsam aufgeworfen wurden, einmal zu Papier bringen. Und dann werden wir da eine Wunschliste erstellen, die im Idealfall von allen mit unterschrieben wird. Und dann werden wir die einreichen.
0: Wenn es dann am Bahnhof schnell und unkompliziert vorangeht, ich glaube, dann haben wir ja alle was davon. Eine gute Sache also. Wir sind auf jeden Fall gespannt, wie das Ganze am Ende...

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1: Einen schönen Vormittag, die aktuellen Wetterwerte. In Essel am Allerufer messen wir 20 Grad, in Steierberg 18 und in Heessen 17 Grad. Dazu ist es überall sonnig. In der Steinhuder Meerregion lockert es am Vormittag zunehmend auf. Bis heute Nachmittag setzt sich fast überall angenehmes Wetter durch. Dazu weht nur ein leichter bis zeitweise spürbarer Wind. Die höchsten Werte liegen heute bei 22 bis 24 Grad. In der Nacht bleibt es meist trocken, bei frischen 13 bis 16 Grad. Morgen startet der Tag noch freundlich, später ziehen aber mehr Wolken durch und insgesamt wirkt es etwas kühler. Am Donnerstag wird es dann wieder deutlich aufgelockerter und spürbar wärmer. Auch am Freitag hält sich der angenehme Eindruck.
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2: Ich bin Diana Kramer. Auf Schloss Neuherdenberg in Brandenburg hat die zweitägige Klausur des Bundeskabinetts begonnen. Es ist der erste gemeinsame Termin der Bundesregierung nach der Sommerpause. Dabei geht es vor allem um die Stärkung der deutschen Wirtschaft, sagte Bundeskanzler Friedrich Merz direkt vor dem Treffen.
3: Im Mittelpunkt des heutigen Tages steht die Frage, wie wir die industrielle Basis in Deutschland erhalten und wieder stärken können. Denn der Anspruch der Bundesregierung ist klar: Deutschland soll ein starkes Industrieland bleiben. Auch im KI-Zeitalter wollen wir an der Weltspitze stehen.
2: Kanzler Merz erklärte weiter, dass es bei der Klausur aber auch um Fragen der inneren Sicherheit geht, vor allem vor dem Hintergrund der wachsenden hybriden Bedrohung. Die deutsche Wirtschaft konnte im Frühjahr erneut ein Mini-Wachstum verbuchen. Von April bis Juni legte das Bruttoinlandsprodukt mit 0,3% zum Vorquartal etwas stärker zu als zunächst berechnet, teilte das Statistische Bundesamt mit. Es ist das dritte Wachstum in Folge. Getragen war es auch im zweiten Quartal von der guten Exportentwicklung. Gewaltig bleiben aber die finanziellen Herausforderungen. Im ersten Halbjahr gab der Staat 71,3 Milliarden Euro mehr aus, als er einnahm. Freunde zu treffen wird für viele Menschen in Deutschland offenbar immer unwichtiger. Das zeigt der neue Freizeitmonitor der Hamburger Stiftung für Zukunftsfragen. Immer beliebter sind dagegen den Forschern zufolge Social-Media-Aktivitäten und künstliche Intelligenz.
4: Auf Insta und Co. abhängen, Musik hören oder daddeln, das wird für viele von uns immer wichtiger. Und auch KI gehört mittlerweile zur Freizeit dazu, vor allem bei den Jüngeren. Und die nutzen den Chatbot häufig auch als Ersatz für Freunde. Zu Sofa-Freaks sind wir aber noch nicht mutiert, im Gegenteil. Viel mehr Leute als früher treiben Sport. Und auch Vereine und Ehrenämter, die sind gefragt. Claudia Wächter, Nachrichtenredaktion.
2: Der Bitcoin hat erneut kräftig zugelegt. Die älteste und bekannteste Kryptowährung stieg erstmals seit mehr als 3 Monaten über die Marke von 80.000 US-Dollar. Der Kursgewinn wurde mit einem Treffen von US-Präsident Donald Trump mit Vertretern der Branche erklärt. Anleger hoffen auf weniger Regulierung beim Handel mit Kryptowährungen.
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1: Die Polizei meldet derzeit keine Verkehrsbehinderungen. Hier kommen die 8 aktuellsten Blitzer für die Steinhuder Meerregion. Auf der B3 in Burgdorf-Schillerslage steht ein Blitzer, kurz vor der Abfahrt Schillerslage. Auf der B6 wird in Hannover-Linden-Süd kontrolliert, zwischen dem Fahrradladen und dem Kreisel. Außerdem wird auf der B6 in Rethen geblitzt und auf der B522 in Langenhagen-Brink. Dazu ein Blitzer auf der B214 in Uetze-Elze. In Hannover-Fahrenwald steht einer auf der Philipps-Born-Straße. In Neustadt-Mariensee wird auf der Hölti-Straße kontrolliert und in der Wedemark in Geilhof auf der Kaltenweider Straße Ecke Westbeke. Weitere aktuelle Blitzer in der Region gibt es auch jederzeit online und in unserer Meerradio-App. Gute Fahrt!
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5: Nee, du, wenn ich mir überlege, ich komme Freitagabend nach Hause und dann sitzt da plötzlich ein Biber in meinem Pool, also ein richtig kleiner, süßer Flauschbausch. Ich glaube, der dürfte bei mir auch erstmal bleiben. Aber genau das ist jetzt einem Hausbesitzer in Bassinghausen passiert. Selbst die Feuerwehr hat diesen kleinen Badegast nicht rausbekommen. Also durfte Justin, wie ihn die Polizei getauft hat, erstmal bleiben. Mittlerweile ist er aber wieder in Freiheit unterwegs. Stell ich mir schon süß vor, so einen kleinen Biber. Ich frage mich gerade, ob der auch gefährlich werden kann. Können die beißen? Ich weiß es.

0: Montag. Hallöchen, Mörradio hier. Und vom Tante-Emma-Laden bis zum großen Supermarkt. Du, wie wir einkaufen, hat sich ja doch ganz schön verändert. Da machen wir uns mal nichts vor. Gabsen will deshalb jetzt aber schauen, wie der Einzelhandel in Zukunft aussehen soll. Und da könnt ihr sogar mitreden, Kollege Silas Müller. Erzähl mal, was ist denn da los?
1: Für eine bessere Nahversorgung und zukunftsorientierte Entwicklung hat die Stadt Gabsen ein neues Konzept für den Einzelhandel in Auftrag gegeben. Und zwar bei einer Agentur aus Erlangen. Genau, die hat sich dann aber gedacht, wir nehmen die Bürger vor Ort einfach direkt mit rein in unsere Arbeit und hat deswegen eine Umfrage gestartet. Ab sofort können alle Gabsener noch bis zum 30. September daran teilnehmen und ihre Ideen für einen besseren Einzelhandel mit einbringen. Bürgermeister Claudio Provenzano sagt dazu, eine lebendige neue Mitte entsteht nicht am Schreibtisch, sondern gemeinsam mit den Menschen, die hier leben, einkaufen und sich begegnen. Den Link und alle weiteren Infos zur Umfrage gibt's auf der Website der Stadt Gabsen.
0: Ja, die Agentur befragt übrigens auch Gastronomie- und Einzelhandelsbetriebe vor Ort. Also wenn ihr in den nächsten Tagen Fragebögen per Post bekommt, nicht

0: Ihr wollt einfach nur mal ganz entspannt mit Karte zahlen. Plötzlich fragt euch das Gerät 10, 15 oder 20% Trinkgeld. Das finde ich manchmal ein bisschen frech. Ich finde, man fühlt sich da so ein bisschen unter Druck gesetzt. Verbraucherschützer sehen genau das jetzt auch kritisch. Andere finden diese Funktion teilweise aber auch praktisch. Kollegin Fiona Reinhardt, was stört die Verbraucherzentrale denn genau an diesem System?
1: Es geht ihnen vor allem um das Design auf den Kartenterminals. Oft ist es ja nämlich so, dass man auf den ersten Blick erstmal in groß und bunt die Trinkgeldoptionen wie 10, 15 oder 20% sieht. Meistens gibt es aber auch die Option, einen eigenen Betrag einzugeben oder auch gar kein Trinkgeld zu geben. Diese Tasten sind aber oft klein. Einer irgendwo versteckt. Die Verbraucherschützer finden, das ist manipulativ und sollte verboten werden. Das sehen übrigens auch viele Kunden so. In einer Umfrage haben 3/4 der Befragten gesagt, die Optionen kein Trinkgeld oder eigener Betrag müssen genauso gut sichtbar sein wie die Trinkgeldvorschläge.
0: Ja, welche Vorteile hat es denn, wenn ich das Trinkgeld direkt auf diesem Kartenlesegerät angeben kann?
1: Ja, für die Mitarbeiter macht es den ganzen Prozess natürlich unkomplizierter und es gibt dann wohl auch wieder mehr Trinkgeld. Es ist nämlich wohl so, dass Gäste, die mit Karte oder Smartphone bezahlen, oft gar kein Trinkgeld geben. Das beobachtet die Gewerkschaft Nahrung, Genuss, Gaststätten. Gleichzeitig steigt natürlich auch die Zahl der Menschen, die mit Karte zahlen wollen. Und für uns als Gäste kann es die Situation ja auch erleichtern. Trinkgeld geben kann den ein oder anderen ja auch in Stress versetzen. So muss man nicht mehr rumrechnen und auch nicht über den ganzen Tisch rufen, wie viel Trinkgeld man denn geben möchte. Voraussetzung ist natürlich, dass man dann auch auf dem Display die freie Wahl hat.
0: Es gibt ja trotzdem die Option, kein Trinkgeld zu geben. Muss man dann schlechtes Gewissen haben?
1: Nein, auf gar keinen Fall. Zumindest, wenn es nach dem Hotel- und Gaststättenverband DEHOGA geht. Der sagt, es spielen ja ganz viele Faktoren eine Rolle, ob wir jetzt Trinkgeld geben oder nicht. Nicht nur der Service an sich, sondern auch die Atmosphäre in einem Restaurant und die Qualität des Essens. Jeder Gast sollte also selbst entscheiden, ob und wie viel Trinkgeld er gibt. Das sieht auch die Gewerkschaft NGG so. Trinkgeld sei zwar ein schönes Zeichen der Wertschätzung, aber in erster Linie ist es die Aufgabe des Arbeitgebers, gute Arbeit auch gut zu bezahlen. Meine persönliche Einschätzung, wenn ich nicht gerade auf jeden Cent schauen muss, warum dann nicht dem Kellner oder der Kellnerin mit einem bisschen Trinkgeld für den netten Service danken.
0: Also Trinkgeld bleibt am Ende immer freiwillig, egal was euch das Kartenlesegerät vorschlägt. Und wenn ihr mal auf kein Trinkgeld drückt, müsst ihr euch deshalb auch nicht gleich

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1: Moin aus der Meerradio-Wetterredaktion. Derzeit melden Niedernstöcken am Sportplatz und Isernhagen jeweils 20 Grad. In Hamburen sind es 21. Dazu ist es überall sonnig. Beim Wetter heute. Der Mittag bringt erst einmal viele Wolken und nur vereinzelt Auflockerungen. In unserer Region bleibt es heute meist trocken. Später am Tag zeigt sich dann hier und da aufgelockertes Wetter bei leichtem bis spürbarem Wind. In der Nacht hält sich oft dichte Bewölkung. Morgen beginnt der Tag eher grau und wird nur zögerlich freundlicher. Die Höchstwerte liegen meist zwischen 18 und 22 Grad. Am Donnerstag setzt sich wieder deutlich angenehmeres Wetter durch. Dann wird es spürbar wärmer mit 27 bis 28 Grad. Am Freitag bleibt es ähnlich freundlich, während sich der südliche Heidekreis zwischendurch schneller auflockern kann.
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1: Der Verkehr für die Steinhuder Meerregion. Auf der A2 Hannover Richtung Dortmund zwischen dem Dreieck Hannover West und Wunstorf-Lute staut es sich auf 3 Kilometern. Hier kommen die 8 aktuellsten Blitzer für die Steinhuder Meerregion. Auf der B3 in Burgdorf-Schillerslage wird kurz vor der Abfahrt Schillerslage geblitzt. Dazu steht ein Blitzer auf der B6 in Hannover Linden Süd zwischen dem Fahrradladen und dem Kreisel. Weiter geht es auf der B522 in Langenhagen-Brink. Außerdem wird in Garbsen-Stehlingen auf der Leinestraße kontrolliert und in Hemmingen-Althemmingen auf der Wezener Landstraße. In Nienburg steht ein Blitzer am Kräherweg. In Seelze-Letter wird auf der Lange-Feldstraße geblitzt, 120 Meter vor der Bank. Und in der Wedemark in Geilhof auf der Kaltenweiderstraße Ecke Westbeke. Weitere aktuelle Blitzer in der Region gibt es auch jederzeit online und in unserer Meerradio-App. Gute Fahrt!
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0: mittlerweile 900 Jahre auf dem Buckel, die Seequatzkirche in Edensen. Hier ist mehr Radio. Der Dienstag, Hallöchen, da bleibt die ein oder andere Baustelle natürlich nicht aus. Klar, gerade wird wieder einiges gemacht. Jörg Mecke vom Freundeskreis, was steht denn da aktuell an bei euch?
1: Wir hatten letztes Jahr bei einer Begehung durch das Landesamt für Denkmalpflege eine Schadensaufnahme, dass wir sehr viele brüchige Fugen haben, weshalb Feuchtigkeit ins Innere dringt. Das ist etwas, was mir aufgrund dieser dicken Mauern des fast 900 Jahre alten Gebäudes erst sehr spät bemerkt, und wir waren dankbar, dass die Expertinnen das damals festgestellt haben. Das war im November letzten Jahres. Und die Arbeiten sind jetzt hier am Laufen. Alle schadhaften Fugen sind jetzt schon ausgefräst und werden dann ja neu verfugt. Ja,
0: und dazu finden dann auch noch Arbeiten am Turm statt. Und damit das auch alles finanziert werden kann, hatte der Freundeskreis eine ganz besondere Idee.
1: Wir haben seit jetzt im August etwas Neues im Angebot vom Freundeskreis Siegwartskirche, weil wir uns natürlich immer die Frage stellen, wie können wir diese alte Kirche erhalten? Die Mittel werden immer weniger. Und es gab eine tolle Idee von dem Fairtrade-Händler Globo in Bickedorf, ob wir nicht einen Siegwartskirchen-Kaffee auflegen wollen. Und das haben wir dann gemacht. Das ist ein peruanischer Arabica-Kaffee, der in Bilkedorf geröstet wird, also drei Dörfer weiter quasi von uns. Und den verkauft jetzt der Freundeskreis einfach so als Ergänzung. Und da kommt halt hier und da nochmal ein Euro zusammen.
0: Und auf jeden Fall richtig cool. Und wenn es dann auch am Ende des Tages dem Gebäude noch hilft, ja, warum?

0: Junge, Junge, Junge, hier gerade fast den Einstieg verpasst zur nächsten Moderation, aber doch noch pünktlich geschafft. Hier ist mehr Radio Dienstag, aber direkt Sternchen gesehen. Ich bin so schnell aufgesprungen, weil ich mir dachte, oh Gott, ne, jetzt ist das Lied gleich zu Ende und ich bin noch nicht am Mikrofon. Wir kennen das alle, ne? Oder auch nach dem Augenreiben. Plötzlich funkelt es vor unseren Augen. Aber was funkelt denn da eigentlich? Kollege David Himmelreich, Klammer auf.
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2: Wir sehen doch alle mal Sterne. Also nicht nur, wenn wir nachts in den Himmel gucken, sondern wenn wir uns die Augen reiben. Oder vielleicht, weil die Frau uns wieder heimlich dabei erwischt hat, wie wir Fußball geguckt haben, obwohl wir doch die Wäsche machen sollten. Naja, erstmal, wenn wir genau drauf achten, sehen wir da nicht nur Sterne, sondern ziemlich viele abstrakte Formen. Kreise, bunte Quadrate und so weiter. Sieht manchmal aus wie aus einem Science-Fiction-Film. Warum ist das aber so? Der Grund dafür, dass wir überhaupt etwas sehen, liegt im Gehirn. Der durch das Reiben entstandene Druck im Auge wird als Reiz aufgenommen und im Gehirn genauso interpretiert wie ein Lichtreiz. Das Gehirn glaubt also, es wäre Licht und verarbeitet es genauso. Deshalb sehen wir leuchtende Formen. Es gibt übrigens auch noch eine andere Form von Sternchen sehen, die nichts mit Reibung zu tun hat. Wenn wir zum Beispiel zu schnell vom Sofa oder aus dem Bett aufstehen, soll das Blut eigentlich zügigst in die Beine. Das macht unser Kreislauf normalerweise recht schnell und dann ist alles gut. Wenn der aber ein bisschen hinterherhängt, weil wir vielleicht nicht richtig gegessen haben, wird uns schon mal schwindelig und wir sehen Sternchen. Das kommt daher, weil das Auge die Blutdruckschwankungen registriert und sehr empfindlich darauf reagiert. Dann ruft das Auge, hallo, ich werde nicht mehr richtig durchblutet und mir fehlt Sauerstoff und das Hirn sagt, Stern. Normalerweise gibt sich das dann schnell wieder, wenn nicht, kann uns dann durchaus auch mal direkt schwarz vor Augen werden. Also, wenn da die Sterne kommen, am besten direkt wieder hinsetzen, sicher ist sicher.
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1: Hallo, im Moment melden Neustadt Schneere 19 Grad. In Lauenau an der Eishalle und Wietzendorf sind es 20. Dazu ist es trocken und meist leicht bewölkt. Am Mittag bleibt es meist noch grau, nur vereinzelt gibt es aufgelockerte Abschnitte. Im weiteren Verlauf zeigt sich die Steinhuder Meerregion angenehmer. Dazu weht ein leichter bis zeitweise spürbarer Wind. Heute werden dabei vielerorts 22 bis 24 Grad erreicht. In der Nacht hält sich oft dichte Bewölkung. Morgen startet der Tag eher trüb und bleibt tagsüber meist aufgelockert. Am Donnerstag setzt sich dann wieder wärmeres Wetter durch mit bis zu 28 bis 29 Grad. Am Freitag zeigt sich der Himmel erneut häufiger grau.
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3: Ich bin Diana Kramer. Bundeskanzler Friedrich Merz sieht Chancen, die Wachstumsschwäche in Deutschland zu überwinden. Unser Land habe große Potenziale, sagte Merz vor Beginn der Kabinettsklausur auf Schloss Neuhardenberg in Brandenburg.
4: Jetzt geht es um die Frage, wie wir unser Wirtschaftsmodell in die neue Zeit führen. Wir wollen raus aus der Wachstumsschwäche unserer Wirtschaft. Wir wollen unserer Wirtschaft wieder Aufschwung und Beschäftigung ermöglichen. Dafür muss aber der Staat die notwendigen und richtigen Voraussetzungen schaffen.
3: Im Mittelpunkt der zweitägigen Klausurtagung steht laut Kanzler Merz neben Wirtschaftsfragen auch das Thema innere Sicherheit. Merz nannte dabei den Drohnenvorfall am Flughafen in Leipzig. Das Auto bleibt für die meisten Menschen hier in Deutschland mit großem Abstand das wichtigste Verkehrsmittel. Das hat eine Umfrage des TÜV-Verbands ergeben. Mehr als 80% der mehr als 2000 Befragten sind demnach mindestens einmal in der Woche mit dem Auto unterwegs.
5: Fast 90% der Haushalte haben ein eigenes Auto. Immerhin jeder 11. befragte Autobesitzer eins mit Elektroantrieb. Rund 25% aller Befragten würden grundsätzlich E-Autos bevorzugen, wenn sie ein Fahrzeug kaufen müssten. Eine knappe Mehrheit ist übrigens dagegen, den Autoverkehr in den Zentren von Städten und Gemeinden zu beschränken. Immerhin 40% aber auch dafür. Und nach dem Autofahren ist zu Fuß gehen die beliebteste Fortbewegungsart, mit großem Vorsprung vor den Öffis und dem Fahrrad. Thomas Thonfeld, Berlin.
3: Die klassische Geselligkeit verliert nach einer neuen Umfrage für viele Menschen in Deutschland weiter an Bedeutung. Freunde zu treffen sei zwar weiterhin die wichtigste soziale Freizeitaktivität, aber es wird weniger, heißt es im Freizeitmonitor der Stiftung für Zukunftsfragen. Nur noch 19% der 3000 Befragten gaben an, regelmäßig mit Freunden unterwegs zu sein. Der Alltag werde bei den meisten dominiert von der Nutzung des Internets, dem Fernsehen, Musik hören und dem Handy. Im VW-Stammwerk in Wolfsburg hat die Serie von Betriebsversammlungen beim kriselnden Autobau begonnen. Der Vorstand und Konzernchef Oliver Blume soll der Belegschaft Antworten zu angekündigten Sparmaßnahmen liefern. Zehntausende Stellen und 4 Werke sollen in Gefahr sein.
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1: Vorsicht auf der A352 Hannover West Richtung Hannover Nord zwischen Langenhagen, Kaltenweide und dem Dreieck Hannover Nord. Dort liegen Gegenstände auf der Fahrbahn. Auf der A2 Hannover Richtung Dortmund staut es sich zwischen dem Dreieck Hannover West und Wunstorf-Lute auf 2 Kilometern. Werfen wir einen Blick auf die 8 aktuellsten Blitzer rund ums Steinhuder Meer. Auf der B3 in Burgdorf-Schillerslage wird kurz vor der Abfahrt Schillerslage geblitzt, dazu auf der B522 in Langenhagen-Brink. In Adelheidsdorf steht ein Blitzer auf der Hannoverschen Straße Ecke in den Birken. Weiter geht es in Hannover auf dem Rudolf-von-Bennigsen-Ufer und in Hemmingen-Althemmingen auf der Wetzener Landstraße. Außerdem wird in Nienburg am Kreerweg kontrolliert. In Seelze-Letta steht ein Blitzer auf der Lange-Feldstraße, 120 Meter vor der Bank. Und in Neustadt-Mariensee wird auf der Hölti-Straße geblitzt. Weitere Blitzer in der Region stehen natürlich auch auf der Meerradio-Website und in unserer App. Gute Fahrt!
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1: Moin aus der Meerradio-Wetterredaktion. Im Moment melden Bissendorf-Wietze am Dorfteich 22 Grad, dazu ist es sonnig. Segebruch meldet 20 Grad, dort ist es leicht bewölkt. Am frühen Nachmittag dominiert erst einmal fast überall grauer Himmel. Im weiteren Verlauf lockert es nur zögerlich auf, dazu weht meist schwacher bis leichter Wind. In der Steinhuder Meerregion bleibt es heute angenehm, mit Höchstwerten zwischen 22 und 24 Grad. Morgen zeigt sich das Wetter meist trüber und etwas kühler, nur örtlich sind aufgelockerte Abschnitte dabei. Am Donnerstag wird es dann wieder freundlich und warm, am Freitag ähnlich.
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1: Aktuell auf den Straßen. Auf der A2 Hannover Richtung Dortmund zwischen Dreieck Hannover West und Wunstorf-Lute staut es sich auf 3 Kilometern. Vorsicht auf der A2 Hannover Richtung Dortmund zwischen Garbsen und Wunstorf-Kohlenfeld. Dort liegt verlorene Ladung auf der Fahrbahn. In der Gegenrichtung auf der A2 Braunschweig Richtung Hannover stockt der Verkehr zwischen Hämeler Wald und Lehrte Ost auf 5 Kilometern vor der Baustelle. Hier kommen die 8 aktuellsten Blitzer für die Steinhuder Meerregion. Auf der B3 in Burgdorf-Schillerslage wird kurz vor der Abfahrt Schillerslage geblitzt. Auf der B214 in Gilten steht ein Blitzer. Dazu in Hannover-Linden-Süd auf der B6 zwischen Fahrradladen und Kreisel. In Burgwedel-Großburgwedel wird auf der Burgwedeler Straße und auf der Isernhägener Straße kontrolliert. Außerdem in Laatzen-Mitte auf der Erich-Panitz-Straße Ecke Wülferoder Straße. In Neustadt-Mariensee steht ein Blitzer auf der Hölti-Straße. Und in Hemmingen-Althemmingen wird auf der Wetzener Landstraße geblitzt. Weitere aktuelle Blitzer in der Region gibt es auch jederzeit online und in unserer Meerradio-App. Gute Fahrt!
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1: Euch einen schönen Nachmittag. Im Moment melden Bokelo bei der Kita Estorf und Walsrode 22 Grad. Dazu ist es überall sonnig. Kurz Nachmittag bleibt es bei uns in der Region erst einmal verbreitet grau und mild. Im weiteren Verlauf lockert es nur zögerlich auf. Dazu weht meist leichter bis zeitweise spürbarer Wind. In unserer Region werden heute etwa 23 bis 25 Grad erreicht. In der Nacht kühlt es unter dichterer Bewölkung wieder etwas ab. Morgen zeigt sich der Tag überwiegend trüb, nur hier und da mit aufgelockerten Abschnitten. Am Donnerstag wird es dann deutlich sonniger und wieder warm, mit Höchstwerten zwischen 28 und 29 Grad. Am Freitag bleibt es eher wechselhaft, in höheren Lagen am Deister und im Weserbergland etwas kühler.
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2: Ich bin Diana Kramer. Nach der Sommerpause ist das Bundeskabinett heute zu einer zweitägigen Klausur auf Schloss Neuhardenberg in Brandenburg zusammengekommen. Das Treffen dürfte der Auftakt für schwierige Wochen sein, in denen der Bundesregierung drei Landtagswahlen und ein womöglich heißer Herbst der Reformen bevorstehen.
3: Kanzler Merz machte vor der Klausur buchstäblich auf Schönwetter.
4: Nehmen Sie das gute Wetter auch als Beleg dafür, dass wir uns in einer guten Atmosphäre hier in Neuhardenberg im Kabinett treffen.
3: Zuletzt galten Stimmung und Kompromissfähigkeit der Regierung allerdings als angeschlagen. Merz bemühte sich, den Eindruck zu erwecken, man sei jetzt voll im Arbeitsmodus. Themen dieser Kabinettsklausur sollen eine Stärkung der Wirtschaft sein, mehr Hitzeschutz angesichts des Klimawandels, aber auch neue Verteidigungstechnik, insbesondere Drohnenabwehr. Onne Torau, Berlin.
2: Das Auto bleibt für die meisten Menschen hierzulande mit großem Abstand das wichtigste Verkehrsmittel. Mehr als 80% sind mindestens einmal die Woche mit dem Auto unterwegs, zeigt eine Befragung des TÜV-Verbands. 88% mit dem eigenen Auto. 63% gaben an, überwiegend zu Fuß unterwegs zu sein. Jeder fünfte Befragte nutzt mindestens einmal wöchentlich Bus oder Bahn und genauso viele steigen aufs Fahrrad. Aus Sorge um Stellenstreichungen und Werksschließungen fordert die Belegschaft beim Autobauer Volkswagen Klarheit vom Vorstand. Am Vormittag hat die erste von insgesamt 9 Betriebsversammlungen begonnen. Den Auftakt gab es am VW-Stammsitz in Wolfsburg.
5: Für VW-Chef Blume sind die bisherigen Einsparungen noch nicht ausreichend. Wir sind überdimensioniert, das macht uns oft zu langsam und zu kompliziert, beschrieb der VW-Boss das Problem. Die Lage sei mehr als kritisch, sagte Blume zuletzt in einem internen Interview. Die Belegschaft will vom Vorstand Klarheit, wie dieser das Unternehmen unter diesen Bedingungen zukunftsfest aufstellen will. Betriebsratschefin Cavallo lehnte am Abend betriebsbedingte Kündigungen und Werksschließungen klar ab. Dirk Zeitler, Berlin.
2: Mit einer erneuten Sammelabschiebung hat die Bundesrepublik 23 Afghanen ausgeflogen. Nach dpa-Informationen wurden die ausreisepflichtigen Männer mit einem Charterflugzeug nach Kabul geflogen, begleitet von Bundespolizisten. Bundesinnenminister Alexander Dobrindt hatte im Juli weitere Rückführungen nach Afghanistan angekündigt.
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1: Ein Blick auf den Verkehr. Auf der A2 Hannover Richtung Dortmund zwischen Dreieck Hannover West und Wunsdorf-Lute stockt der Verkehr auf 7 Kilometern. In der Gegenrichtung, auf der A2 Braunschweig Richtung Hannover, sind zwischen Peine und Lehrte Ost vor der Baustelle 5 Kilometer stockender Verkehr. Frisch gemeldet, das sind die 8 aktuellsten Blitzer in der Region. Auf der B6 in Hannover-Linden Süd wird zwischen dem Fahrradladen und dem Kreisel geblitzt. Dazu auf der B214 in Uetze-Elze. In Burgwedel-Großburgwedel steht ein Blitzer auf der Isernhägener Straße. Außerdem in Adelheidsdorf auf der Hannoverschen Straße Ecke in den Birken. Weiter geht es in Hannover auf dem Rudolf-von-Bennigsen-Ufer. In Hannover-Botfeld steht ein Blitzer auf der Riedhorst, kurz nach der Bäckerei. In Laatzen-Mitte steht ein Blitzer auf der Erich-Panitz-Straße Ecke Wülfer-Roder Straße. Und in Neustadt-Mariensee wird auf der Hölti-Straße kontrolliert. Weitere Blitzer in der Region stehen natürlich auch auf der Meerradio-Website und in unserer App. Gute Fahrt!
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1: Euch einen schönen Nachmittag. Im Moment melden Wunsdorf, Luute und Husum 22 Grad. Lehrte an der Zuckerfabrik 23. Dazu ist es verbreitet bewölkt. Am frühen Nachmittag gibt es viele Wolken, dazwischen aber auch aufgelockerte Abschnitte. Im weiteren Verlauf bleibt es meist trocken. Zum Abend hin lockert es stellenweise noch etwas auf. In unserer Region beginnt der Mittwoch eher grau. Später zeigt sich zwischendurch auch mal die Sonne. Am Morgen wird es mit 13 bis 15 Grad zunächst frisch. Am Donnerstag geht es nach oft freundlichem Start deutlich wärmer weiter. Am Nachmittag wird es im flacheren Land warm mit 23 bis 29 Grad. Am Freitag zieht es dann wieder häufiger zu und es wird spürbar kühler.
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1: Vorsicht auf der A7 Hannover Richtung Kassel zwischen Kreuz Hannover Ost und Hannover Anderten. Dort liegen Reifenteile auf der Fahrbahn. Auf der A2 Braunschweig Richtung Hannover zwischen Peine und Lehrte Ost stockt der Verkehr vor der Baustelle auf 5 Kilometern. In der Gegenrichtung zwischen Dreieck Hannover West und Wunsdorf Luthe sind es 7 Kilometer stockender Verkehr. Bitte denkt an die Rettungsgasse. Vorsicht auf der B217 Springe Richtung Hameln zwischen Altenhagen und Hachmühlen. Dort liegen Gegenstände auf der Fahrbahn.
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1: Hier kommen die 8 aktuellsten Blitzer für die Steinhuder Meerregion. Auf der B6 in Hannover-Linden Süd wird zwischen dem Fahrradladen und dem Kreisel geblitzt. Dazu auf der B214 in Gilten und auf der B214 in Uetze-Elze. In Hannover-Botfeld steht ein Blitzer auf der Riedhorst, kurz nach der Bäckerei. Außerdem in Burgwedel, Großburgwedel, auf der Isernheggener Straße und in Lehrte auf der Hermann-Lönz-Straße. Und in der Wedemark, in Geilhof, auf der Kaltenweider Straße, Ecke Westbeke. Zum Schluss noch in Hannover, auf dem Rudolf-von-Bennigsen-Ufer. Weitere aktuelle Blitzer in der Region gibt es auch jederzeit online und in unserer Meerradio-App. Gute Fahrt!
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1: Moin. Momentan messen wir in Loccum beim Kloster 22 Grad. In Basinghausen und Hilgermissen 23. Dazu ist es verbreitet bewölkt. Am Nachmittag gibt es aber auch aufgelockerte Abschnitte. Bis zum Abend bleibt es meist trocken und angenehm warm. In der Nacht lockert es stellenweise auf. Morgen startet der Tag oft noch grau. Später zeigt sich häufiger die Sonne. Dazu werden meist 20 bis 23 Grad erreicht. Am Donnerstag geht es nach frischem Beginn rasch in einen angenehmen und deutlich wärmeren Tag. Am Nachmittag sind dann 28 bis 29 Grad drin. Am Freitag wird es wieder etwas kühler, mit mehr Wolken und spürbar niedrigeren Werten.
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3: Ich bin Tine Klimach. Die Bundesregierung will konkrete Konsequenzen aus der Hitzewelle und Dürre dieses Sommers ziehen. Bei der Kabinettsklausur in Neu-Hardenberg würden die zuständigen Minister morgen zunächst ihre Einschätzung zur aktuellen Lage abgeben, sagte Kanzler Friedrich Merz zum Auftakt der Tagung.
4: Trockenheit, Hitze, Waldbrände und Ernteausfälle führen uns vor Augen, dass konkreter Handlungsbedarf besteht. Gesundheit, Krankenhäuser, Altenheime, die Landwirtschaft. Es gibt kaum einen Lebensbereich, der nicht betroffen ist. Wir müssen den Klimawandel weiter eindämmen und zugleich unser Land besser an die Folgen des Klimawandels anpassen.
3: Man werde daraus Schlussfolgerungen ziehen für die nächsten Kabinettssitzungen mit konkreten Entscheidungen, so Kanzler Merz weiter. VW-Chef Oliver Blume hat gegenüber der Belegschaft die Notwendigkeit weiterer Sparmaßnahmen betont. Wir müssen Komplexität reduzieren, unsere Strukturen konsequent verschlanken und Kosten senken, sagte Blume bei der Betriebsversammlung im Wolfsburger Werk. Das Treffen war Auftakt für eine Serie von Versammlungen an mehreren VW-Standorten, bei denen der Vorstand der Belegschaft Rede und Antwort stehen soll. Zehntausende Stellen und vier Werke sollen bei Europas größtem Autobauer in Gefahr sein. Freunde treffen, das wird immer unwichtiger für viele von uns. Das zeigt der neue Freizeitmonitor der Hamburger Stiftung für Zukunftsfragen. Immer beliebter dagegen sind laut Forschern Social-Media-Aktivitäten und künstliche Intelligenz.
5: Auf Insta und Co. abhängen, Musik hören oder daddeln, das wird für viele von uns immer wichtiger. Und auch KI gehört mittlerweile zur Freizeit dazu, vor allem bei den Jüngeren. Und die nutzen den Chatbot häufig auch als Ersatz für Freunde. Zu Sofa-Freaks sind wir aber noch nicht mutiert, im Gegenteil. Viel mehr Leute als früher treiben Sport und auch Vereine und Ehrenämter, die sind gefragt. Claudia Wächter, Nachrichtenredaktion.
3: Die Stimmung in der deutschen Wirtschaft hat sich im August weiter vom Einbruch infolge des Irankriegs erholt. Das IFO-Geschäftsklima stieg um 2,1 Punkte auf 88,8 Punkte, wie das Münchner Forschungsinstitut mitteilte. Das wichtigste deutsche Konjunkturbarometer zeigt damit den vierten Monat in Folge nach oben. Trotz des erneuten Energiepreisanstiegs erholt sich die deutsche Wirtschaft, sagte IFO-Präsident Clemens Fuest über das Ergebnis der monatlichen Umfrage.
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1: Aktuell auf den Straßen. Auf der A2 Hannover Richtung Dortmund stockt der Verkehr zwischen dem Dreieck Hannover West und Wunstorf-Lute auf 5 Kilometern. Auf der A2 Braunschweig Richtung Hannover stockt der Verkehr zwischen Peine und Lehrte Ost auf 7 Kilometern vor der Baustelle. Auf der A7 Hannover Richtung Kassel steht an der Ausfahrt Hannover-Anderten ein defekter LKW auf dem Verzögerungsstreifen. Frisch gemeldet, das sind die 8 aktuellsten Blitzer in der Region. Auf der B214 wird in Gilten und in Uetze Elze kontrolliert. In Hannover-Linden-Süd steht ein Blitzer auf der B6 zwischen Fahrradladen und Kreisel. Dazu wird in Hannover-Zooviertel auf der Bernadotte-Allee geblitzt. Weiter geht es in Lehrte auf der Hermann-Löns-Straße und in Nienburg auf dem Kreher Weg. Außerdem steht ein Blitzer in Großburg-Wedel auf der Isernhägener Straße. Und in Garbsen-Stehlingen wird auf der Osterwalder Straße Ecke Dieselstraße kontrolliert. Weitere Blitzer in der Region stehen natürlich auch auf der Meerradio-Website und in unserer App. Gute Fahrt!
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6: Hi, schönen Dienstagnachmittag euch. Schön, dass ihr hier seid. Wir haben ja gestern über diesen ziemlich ungewöhnlichen Banküberfall in Hannover gesprochen. Ein Mann überfällt eine Sparkasse in der Nordstadt und geht am Ende mit gerade mal 10 Euro raus. Gestern lief ja der Prozess und dabei ist eins klar geworden. Um die 10 Euro ging es dem Mann überhaupt nicht, generell nicht um Geld. Er wollte ins Gefängnis. Der 28-Jährige war damals nämlich obdachlos, nach eigenen Angaben seit Jahren drogenabhängig. Und er sagte jetzt vor Gericht, dass er das Leben auf der Straße nicht mehr ausgehalten habe. Deshalb habe er die Sparkasse am Engelbostler Damm überfallen. Zeugen bestätigten sogar, in der Filiale hat er mehrfach darum gebeten, die Polizei zu rufen. Vor Gericht hat er sich dann außerdem bei den Sparkassenmitarbeitern entschuldigt. Das Urteil, 5 Monate Gefängnis ohne Bewährung. Weil es ihm nach Überzeugung des Gerichts nicht darum ging, sich zu bereichern, wurde er nicht wegen der räuberischen Erpressung verurteilt, sondern wegen Bedrohung und Nötigung. Und dann war ja noch die Frage nach diesen 10 Euro. Die hatte ja ein Sparkassenmitarbeiter ihm quasi aus dem eigenen Portemonnaie so ein bisschen auch halb aus Mitleid irgendwie mitgegeben, weil es halt in der Filiale gar keine Kasse gibt. Der Mitarbeiter hätte den Zehner jetzt aber doch auch schon gerne zurück. Und der Richter hat gesagt, wenn der Schein bei der Polizei als Beweismittel liegt, dann stehen die Chancen dafür ganz gut. Also hoffen wir, dass dem Mann jetzt dann entsprechend geholfen werden kann.

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0: Sirene heult heute nur ein Teil von dir. Ich wollte es mal musikalisch darstellen, was bei den bundesweiten Warntagen immer so ein großes Thema war. Ne? Wobei, wenn wir die so übereinander legen über die letzten Male, dann haben wir gesehen, okay, es gibt Entwicklungen. Ne? Teilweise ist gar nichts los gewesen. Dann waren so einzelne Sirenen, einzelne Alarmierungen übers Handy und mittlerweile wird es immer besser. Anfang September wird in Langenhagen auch ein bisschen geheult, also die Sirenen. Aber keine Panik, die Stadt, die testet ihr neues Sirenenwarnnetz. Wann genau, das weiß Silas Müller.
1: Am 2. und 4. September werden insgesamt 25 neue Sirenen im Stadtgebiet getestet, jeweils rund um die Mittagszeit. Dabei gibt's einmal den auf- und abschwellenden Heulton für eine Warnung und anschließend den gleichbleibenden Ton für die Entwarnung. Und nicht wundern, die Sirenen können an beiden Tagen auch mehrfach hintereinander zu hören sein, weil verschiedene Bereiche und Systeme einzeln getestet werden. Die Stadt informiert deshalb auch Schulen, Kitas und soziale Einrichtungen vorab. Gerade Menschen mit Kriegserfahrungen sollten wissen, dass es sich wirklich nur um einen Test handelt.
0: Also nächste Woche ist es dann soweit, 2. und 4. September in Langenhagen. Es heulen plötzlich die Sirenen. Alles gut, es wird getestet, ob im Ernstfall dann alles funktioniert.
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0: fahre ein bisschen Fahrrad und bei dem Wetter eigentlich gar kein Thema. Es ist der Dienstagnachmittag, schön, dass ihr da seid. Jetzt kurz bitte Kalender raus und den Stift zur Hand. Also für alle, die es analog mögen, ansonsten einfach ins Handy tippen geht auch. Ne? Nächstes Wochenende ist rund um Stein oder Meer nämlich richtig was los. Dann steigt zum 39. Mal der Regionsentdeckertag und es lohnt sich, die eigene Region zu entdecken. Es ist eine der größten und ältesten Veranstaltungen in der Region Hannover. Was uns erwartet, weiß Ingo Papenberg von der Region.
1: Wurde ursprünglich mal ins Leben gerufen, um den öffentlichen Nahverkehr irgendwie so ein bisschen mehr in Bewusstsein seine Menschen zu bringen. Also zu sagen, guck mal, was man mit den Bussen und Bahnen eigentlich alles machen kann. Und da ist man auf die Idee gekommen, zu sagen, wir suchen uns da Ziele raus in der ganzen Region. Also man wollte ja auch wirklich, weil wir die Region Hannover sind, ja auch die ganze Region mit einbinden. Und da findet überall was statt. Und alles ist auch mit Bus und Bahn mehr oder weniger erreichbar. Inzwischen sind wir auch tatsächlich stark mehr auf dem Fokus mit dem Fahrrad, weil es gibt inzwischen ganz viele tolle Fahrradwege.
0: An dem Tag gibt es spezielle Angebote, ne, für die Region, zum Beispiel auch beim Unterwegssein, also bei der GVH ein Einzonenticket kaufen und damit durch die gesamte Region Hannover fahren, teilweise auch in die Nachbarlandkreise. Aber das ist natürlich nicht alles.
1: Für die, die shoppen gehen wollen, die müssen nicht verzagen, weil es ist nämlich parallel irgendwie zum Entdeckertag auch Verkauf offener Sonntag in Hannover. Und neben diesen ganzen Tourenzielen, die wirklich überall stattfinden, also fast in jeder Kommune ist was, in manchen Kommunen sogar mehr, in Hannover ganz viel. Da sind auch ganz spannende Dinge wieder mit dabei. Man kann irgendwie dann nach Sehende fahren, kann dort bei Holzheim irgendwie nach Fossilien suchen. Man kann auch dort das Straßenbahnmuseum besuchen. Man kann in Burgwedel Kunst kennenlernen.
0: Ja, und es lohnt sich, da auch überhaupt die Mitgliedskommunen ein bisschen besser kennenzulernen. Es ist einiges los in Garbsen, Neustadt, Wunsdorf und Co. In Hannovers Innenstadt steigt außerdem rund um den Kröpke und den Egi das große Entdeckerfest mit Mitmachaktionen, Veranstaltungen, Konzerte gibt's. Also können wir ja gar nicht alles aufzählen. Da sind wir morgen noch nicht fertig. Das komplett gibt's auf entdeckertag.de.

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1: Hallo, im Moment melden Hodenhagen 23 Grad und Südheide 22, dazu ist es verbreitet bewölkt. Am Nachmittag bleibt es in der Steinhuder Meerregion meist angenehm, mit lockeren Wolken und nur leichtem Wind. Später bleibt es trocken, ehe die Nacht verbreitet aufklart und auf etwa 13 bis 18 Grad abkühlt. Morgen zeigt sich der Himmel zunächst oft grau, am Nachmittag gibt es aber wieder aufgelockerte Abschnitte. Am Donnerstag wird es dann deutlich wärmer und über weite Strecken sonnig, mit Höchstwerten zwischen 28 und 29 Grad. Am Freitag wird es wieder etwas kühler und meist wolkiger.
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1: Aktuell auf den Straßen. Auf der A2 Hannover Richtung Dortmund stockt der Verkehr zwischen dem Dreieck Hannover West und Wunstorf-Lute auf 5 Kilometern. Auf der A2 Braunschweig Richtung Hannover stockt es zwischen Peine und Lehrte Ost auf 7 Kilometern vor der Baustelle. Auf der A7 Hannover Richtung Kassel steht an der Ausfahrt Hannover-Anderten ein defekter LKW auf dem Verzögerungsstreifen. Vorsicht auf der B6 zwischen der Mecklenheidestraße und der Stöckener Straße. Dort steht ein defektes Fahrzeug auf dem rechten Fahrstreifen.
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1: Hier kommen die 8 aktuellsten Blitzer für die Steinhuder Meerregion. Auf der B6 in Hannover-Linden Süd wird zwischen Fahrradladen und Kreisel geblitzt. Außerdem steht ein Blitzer in Adelheidsdorf auf der hannoverschen Straße Ecke in den Birken. In Burgwedel-Großburgwedel wird auf der Burgwedeler Straße kontrolliert. Dazu in Celle-Altenhagen auf der Wittinger Straße und in Garbsen-Stehlingen auf der Osterwalder Straße Ecke Dieselstraße. In Hannover-Zooviertel steht ein Blitzer auf der Bernadotte-Allee und in der Wedemark in Geilhof auf der Kaltenweider Straße Ecke Westbeke. Ebenso in Neustadt-Mariensee auf der Hölti-Straße. Weitere aktuelle Blitzer in der Region gibt es auch jederzeit online und in unserer Meerradio-App. Gute Fahrt!
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0: Place, Vertigo, schönen Dienstagnachmittag. Egal ob Schwimmbad, Garten oder völlig unnötig beim Picknick. Frisches Obst geht immer, nicht? Und warum nicht beim Nachbarn holen, über den Gartenzaun fix und vom Baum pflücken? Der pflückt ja eh nie. Das kann schnell nach hinten losgehen. Es geht doch so viel einfacher und vor allem so viel legaler, weiß Silas Müller.
1: Mundraub.org ist in dem Fall die Adresse eures Vertrauens. Überall bei uns in der Region gibt es Stellen, an denen ihr ganz umsonst einfach Obst von den Bäumen pflücken dürft. Vor allem Wunsdorf, Neustadt und Garbsen sind da mittlerweile ziemlich vorbildlich. In Garbsen gibt's die Streuobstwiesen unter anderem mit Pflaumen, Kirsch und Apfelbäumen an der Thorner Straße. Wichtig ist nur in haushaltsüblichen Mengen, also mit dem Tieflader anfahren und den kompletten Baum mitnehmen ist nicht erlaubt und Hunde auch bitte anleihen. Falls ihr übrigens auch einen Baum übrig habt, der euch mengentechnisch überfordert, dann einfach leicht zugänglich machen und bei mundraub.org zum Abernten anmelden.
0: Mundraub selbst übrigens ist eine Straftat. Gibt's so nicht. Also den Paragraphen hat man irgendwann abgeschafft. Ist ein ganz normaler Diebstahl, ne? Wer beim Nachbarn heimlich den Apfel klaut oder vielleicht im Supermarkt eine Pflaume isst oder sowas. Also dann doch lieber bei mundraub.org mal kurz vorbeischauen. Ganz legal sich was besorgen. Egal ob Kräuter, Nüsse oder eben auch Obst. Und dann ganz ohne schlechtes Gewissen schlemmen.

0: Part-Time Lover hier bei Mehrradio, so langsam Richtung Feierabend, hoffe ich auch für euch. Ich bin ja stolz wie Bolle, stolzer Papa, nicht nur von zwei tollen Kindern, sondern vor allem stolz auf meinen Sohn, der hat in diesem Sommer sein Seepferdchen gemacht mit 5. Und da wirklich, da schlägt einem das Herz schon ein bisschen höher. Es ist auch verdammt wichtig, dass die Kinder schwimmen lernen, ist klar, da gibt es ganz blöde Zahlen. Jedes 5. Grundschulkind kann nicht schwimmen und das ist verdammt gefährlich. Und bei uns, ihr habt es vielleicht ja auch gehört, neulich im Kirchenmagazin angedacht war die Kollegin Angela Behrens nämlich auch unterwegs. Wir haben ja jetzt mal ein paar Tage noch mal ein bisschen wärmer. Vielleicht nutzt man noch mal ein bisschen für Training. Die war unterwegs im Naturbad Uetze. Da hat sie Dennis Brandes nämlich getroffen. Der bringt den Kindern da schon seit über 20 Jahren das Schwimmen bei. Und sie hat sich das Ganze mal angeschaut.
1: Lisa, schön die Beine. Erst ranziehen, nach außen und lang zusammen. Genau.
2: Dennis, du gibst hier Unterricht für die ganz Kleinen. Wie fängt man da überhaupt an mit denen?
3: Als erstes machen wir die Beinbewegung und Armbewegung auf der Wiese. Trockenübungen machen wir da sozusagen. Und dann gehen wir halt den ersten Tag nochmal ins Wasser ein bisschen, um das Wasser ein bisschen kennenzulernen schon mal.
1: Und weiter geht's. Wo sind die Arme? Weiter nach vorne.
2: Sind auch einige Beine, die noch richtig Schiss vom Wasser selbst haben?
3: Ja, es gibt leider immer noch viele. Deswegen nehmen wir ab 6 Jahren erst, dass die Eltern schon vorher Wassergewöhnung machen mit den Kindern, weil wir diesen 10 Tagen Schwimmkurs dafür nicht genug Zeit haben.
2: Wassergewöhnung, wie macht man das am besten?
3: Ja, es halt langsam reinführen in so einem flachen Gewässer halt, ganz langsam ranführen. Ein bisschen Wasser ins Gesicht spritzen und sich langsam daran tasten halt. Ne? Ein großes Hindernis bei vielen Kindern leider.
1: Genau, super.
4: Können wir sogar schneller.
1: Na, so schnell wollen wir nicht, wenn wir sie lernen. Deswegen können wir sie ganz schnell machen. Ne?
2: Geduld muss man auch haben, oder?
3: Ja, da brauchen wir ganz sehr viel Geduld und auch viel Einreden auf die Kinder. Kommen, wir schaffen das, wir machen das jetzt. Wir springen vom Beckenrand jetzt ins Wasser.
1: Okay, und wir gehen mal ganz langsam rein.
2: Was kostet so ein Kurs hier in Uetze im Freibad?
3: Ich glaube, es sind jetzt 140 Euro.
2: Weißt du, ob man sich sowas auch bezuschussen kann, wenn Eltern sagen, das ist uns zu teuer, das kriegen wir so nicht hin?
3: Also es gibt manchmal Bezuschussung von der Gemeinde, von Sozialeinrichtungen, aber da müssen die sich halt selber drum kümmern. Ja, es ist immer ganz wichtig, dass die Kinder schwimmen können, weil wenn sie ins Freibad gehen, es passiert regelmäßig viel und dann ist es wichtig, halt sich irgendwie zu Bezuschussung holen von der Gemeinde, um das Seepferdchen machen zu können.
2: Dann wollte ich sagen, halte ich dich jetzt nicht von deinem zweiten Kurs ab, Abmarsch.
3: Alles klar, danke.
1: Wem gehören die Badeanzüge hier vorne?
0: Großartig. Ein großartiger Mann mit großartiger Mission bringt also den Kindern dort das Schwimmen bei. Übrigens bei Schwimmkursen ist es oft so, dass Menschen, die zum Beispiel sowas wie Kinderzuschlag bekommen oder Wohngeld, Sozialhilfe, die sich auf Antrag die Kosten erstatten lassen können. Oder auch für alle interessant mal bei der eigenen Krankenkasse nachfragen, denn auch die geben gut und gerne mal was zum Schwimmen.
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1: Schönen Nachmittag aus der Meerradio-Wetterredaktion. Derzeit melden Havelse am Stadion und Schwarmstedt 24 Grad. In Wietze sind es 23, dazu ist es verbreitet bewölkt. So geht es heute weiter. Am Nachmittag bleibt es in unserer Region meist angenehm, nur zeitweise ziehen dichtere Wolken durch. Später werden die Wolken wieder etwas weniger, dazu weht nur schwacher bis leichter Wind. In der Nacht kühlt es auf etwa 13 bis 16 Grad ab. Morgen zeigt sich das Wetter wechselhafter und oft eher grau, mit einzelnen sonnigen Abschnitten am ehesten Richtung Nienburger Land und südlichem Heidekreis. Am Donnerstag wird es dann deutlich freundlicher und spürbar wärmer. Am Nachmittag mit 28 bis 29 Grad, am Deister und im Weserbergland etwas kühler.
2: Nachrichten. Ich bin Tine Klimach. Nach der Sommerpause ist das Bundeskabinett am Vormittag zu einer zweitägigen Klausur auf Schloss Neuhardenberg in Brandenburg zusammengekommen. Das Treffen dürfte der Auftakt für schwierige Wochen sein, in denen der Bundesregierung drei Landtagswahlen und ein womöglich heißer Herbst der Reform bevorstehen.
3: Deutschland könnte seine Wirtschaftsflaute weitgehend aus eigener Hand überwinden, so Merz, und wieder sogar weltweit Vorbild und Marktführer werden, auch in Zeiten von KI und weltweiten Konflikten. Um die Wirtschaft anzukurbeln, will die Regierung bei ihrer Klausur unter anderem über Preise und Innovationen reden, so Merz. Außerdem steht neue Drohnenabwehr im Zentrum und mehr Hitzeschutz. Die Schäden des Hitzesommers zeigten den Handlungsbedarf, so der Kanzler. Merz kündigte konkrete Beschlüsse für die nächsten Kabinettssitzungen an. Aus Berlin, Ronny Tochau.
2: Die deutsche Wirtschaft sendet mit einem erneuten Mini-Wachstum im Frühjahr ein Lebenszeichen inmitten aller Krisen. Von April bis Juni legte das Bruttoinlandsprodukt mit 0,3% zum Vorquartal etwas stärker zu als zunächst berechnet, teilte das Statistische Bundesamt mit.
4: Damit ist die deutsche Wirtschaft drei Quartale in Folge gewachsen, wenn auch nur leicht. Die Entwicklung geht vor allem auf die gute Exportentwicklung zurück, so die Bundesstatistiker. Und auch am Bau gab es zuletzt leichte Anzeichen von Entspannung. Allerdings wirkt das eher wie eine Momentaufnahme, denn die finanziellen Herausforderungen bleiben gewaltig. In den ersten sechs Monaten gab der Staat 71,3 Milliarden Euro mehr aus, als er eingenommen hat. Das staatliche Defizit war damit um mehr als 36% höher als im ersten Halbjahr 2025. Diana Kramer, Nachrichtenredaktion.
2: Mit einem Charterflugzeug hat die Bundespolizei 23 ausreisepflichtige Afghanen in ihr Herkunftsland gebracht. Die Abschiebung vom Flughafen Leipzig-Halle nach Kabul begann in den frühen Morgenstunden. Nach Angaben des Bundesinnenministeriums handelt es sich bei den Abgeschobenen mehrheitlich um Straftäter, die wegen schwerer Vergehen verurteilt worden seien. Auch wer kein Aufenthaltsrecht habe, müsse damit rechnen, Deutschland verlassen zu müssen, schrieb Bundesinnenminister Alexander Dobrindt heute auf der Plattform X. Das Auto bleibt für die meisten Menschen in Deutschland mit großem Abstand das wichtigste Verkehrsmittel. Mehr als 80% der Befragten sind mindestens einmal die Woche mit dem Auto unterwegs, zeigt eine Befragung des TÜV-Verbands. Jeder fünfte Befragte wiederum nutzt mindestens einmal wöchentlich den ÖPNV und ebenso viele steigen aufs Fahrrad.
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1: Aktuell auf den Straßen. Auf der A2 Hannover Richtung Dortmund zwischen dem Dreieck Hannover West und Wunstorf-Lute stockt der Verkehr auf 5 Kilometern. Auf der A2 Braunschweig Richtung Hannover zwischen Peine und Lehrte Ost stockt der Verkehr auf 7 Kilometern vor der Baustelle. Auf der A7 Hannover Richtung Kassel steht an der Ausfahrt Hannover-Anderten ein defekter LKW auf dem Verzögerungsstreifen. Vorsicht auf der B65, dem Südschnellweg in Hannover, zwischen der Brabeckstraße und dem Kreuz Seelhorst. Dort liegen Gegenstände auf dem linken Fahrstreifen. Hier kommen die 8 aktuellsten Blitzer für die Steinhuder Meerregion. Auf der B214 in Gilten wird geblitzt. Dazu auf der B6 in Hannover-Linden-Süd zwischen dem Fahrradladen und dem Kreisel. In Burgwedel-Großburgwedel steht ein Blitzer auf der Burgwedeler Straße. Weiter geht es in Garbsen-Stehlingen auf der Osterwalder Straße Ecke Dieselstraße. Außerdem in Hannover auf dem Saalkamp Ecke Wietze-Graben. In Lehrte auf der Hermann-Lönz-Straße wird kontrolliert. In Neustadt-Mariensee steht ein Blitzer auf der Hölti-Straße. Und in der Wiedemark in Resse an den Hägewiesen. 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
5: Ein Ausweichmanöver auf nassem Kopfsteinpflaster und dann war der Fahrer weg. Es ist Dienstagnachmittag und darüber müssen wir reden. In der Fußgängerzone in Stadthagen ist nämlich gestern Nachmittag ein 15-Jähriger mit seinem Fahrrad gestürzt und hat sich verletzt. Laut Polizei soll ein weißer Transporter am Markt plötzlich und mit hoher Geschwindigkeit angefahren sein. Der Jugendliche musste ausweichen und ist dabei eben hingefallen. Der Transporterfahrer hielt wohl ganz kurz an. Ja, und ist dann abgehauen. Die Polizei Stadthagen sucht Zeugen. Also, falls ihr das mitbekommen haben solltet, vielleicht zufällig gerade auch ein Video gemacht oder so, dann meldet euch mal bei den Cops.

Na, das ist doch ein ganz nettes Wetterchen draußen rund um Stein oder Meer. Oder so ein bisschen Sonne ist auch mit dabei, auch Temperatur. Ich weiß zum Beispiel, mein Neffe, der scheut das Wasser bei solchen Temperaturen nicht. Der ist bestimmt auch schon mal auf meerradio.de gewesen, hat sich nochmal im Freibad rausgesucht. Ne? Auf die letzten sommerlichen Tage bei uns in der Region. 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

0: Eskalation hinten raus bei Jim Collins, wie immer aus den 90ern, Girl Like You, 90er und 80ern eine Show, die Classic Show, heute Abend wieder von 8 bis 10 hier bei Meerradio. Euch einen wunderschönen Dienstagnachmittag. Wenn der Wecker klingelt morgens, ne, und ihr seid zu schnell auf Zack und auf den Beinen, dann kann es sein, dass es kurz ein bisschen schwummrig wird, vielleicht auch ein bisschen dunkler, ne, und dann kommen sie, die Sterne wieder, obwohl es draußen schon hell ist. Wir sehen Sterne, aber warum? Warum funkelt da was vor unseren Augen oder ist es eher im Kopf? David Himmelreich klärt uns heute auf.
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2: Wir sehen doch alle mal Sterne. Also nicht nur, wenn wir nachts in den Himmel gucken, sondern wenn wir uns die Augen reiben oder vielleicht, weil die Frau uns wieder heimlich dabei erwischt hat, wie wir Fußball geguckt haben, obwohl wir doch die Wäsche machen sollten. Naja, erstmal, wenn wir genau drauf achten, sehen wir da nicht nur Sterne, sondern ziemlich viele abstrakte Formen. Kreise, bunte Quadrate und so weiter. Sieht manchmal aus wie aus einem Science-Fiction-Film. Warum ist das aber so? Der Grund dafür, dass wir überhaupt etwas sehen, liegt im Gehirn. Der durch das Reiben entstandene Druck im Auge wird als Reiz aufgenommen und im Gehirn genauso interpretiert wie ein Lichtreiz. Das Gehirn glaubt also, es wäre Licht und verarbeitet es genauso. Deshalb sehen wir leuchtende Formen. Es gibt übrigens auch noch eine andere Form von Sternchen sehen, die nichts mit Reibung zu tun hat. Wenn wir zum Beispiel zu schnell vom Sofa oder aus dem Bett aufstehen, soll das Blut eigentlich zügigst in die Beine. Das macht unser Kreislauf normalerweise recht schnell und dann ist alles gut. Wenn der aber ein bisschen hinterherhängt, weil wir vielleicht nicht richtig gegessen haben, wird uns schon mal schwindelig und wir sehen Sternchen. Das kommt daher, weil das Auge die Blutdruckschwankung registriert und sehr empfindlich darauf reagiert. Dann ruft das Auge, hallo, ich werde nicht mehr richtig durchblutet und mir fehlt Sauerstoff und das Hirn sagt, Stern. Normalerweise gibt sich das dann schnell wieder, wenn nicht, kann uns dann durchaus auch mal direkt schwarz vor Augen werden. Also, wenn da die Sterne kommen, am besten direkt wieder hinsetzen, sicher ist sicher.
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1: Moin. Im Moment melden Garbsen, Horst und Wietzendorf 24 Grad. Dazu ist es in Garbsenhorst sonnig. In Stadthagen im Schlosspark sind es 23 Grad. Dort ist es bewölkt. Und in Wietzendorf ist es ebenfalls bewölkt und trocken. Am Nachmittag bleibt es bei uns in der Region meist grau, aber angenehm warm. Im weiteren Verlauf lockert es nur zögerlich auf. Dazu weht höchstens ein schwacher bis leichter Wind. In der Nacht wird es zunehmend trocken. Morgen startet die Steinhuder Meerregion oft noch trüb. Später gibt es aber hier und da aufgelockerte Abschnitte. Am Morgen liegen die Werte um 13 Grad, am Nachmittag bei bis zu 23 Grad. Am Donnerstag zeigt sich das Wetter deutlich freundlicher. Nach frischem Beginn wird es warm mit 28 bis 29 Grad. Am Freitag ist es wieder etwas wolkiger und spürbar trüber.
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1: Der Verkehr für die Steinhuder Meerregion. Auf der A2 Hannover Richtung Dortmund zwischen dem Dreieck Hannover West und Wunsdorf-Lute stockt der Verkehr auf 5 Kilometern. Auf der A7 Hannover Richtung Kassel steht an der Ausfahrt Hannover-Anderten ein defekter LKW auf dem Verzögerungsstreifen.
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1: Frisch gemeldet, das sind die 8 aktuellsten Blitzer in der Region. Auf der B6 wird in Hannover-Linden-Süd zwischen dem Fahrradladen und dem Kreisel geblitzt. Dazu auf der B214 in Gilten und in Burgwedel-Großburgwedel auf der Burgwedeler Straße. In Celle-Altenhagen steht ein Blitzer auf der Wittinger Straße. Außerdem wird in Hannover-Botfeld auf der Riedhorst kurz nach der Bäckerei kontrolliert und in Hannover auf dem Saalkamp Ecke Wietzegraben. Weiter geht es in Nienburg am Kreerweg und in der Wedemark in Resse an den Hägewiesen. Weitere Blitzer in der Region stehen natürlich auch auf der Meerradio-Website und in unserer App. Gute Fahrt!
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0: wollte ich ja auch mal eine Zeit lang lernen. Geige, ne?
1: Ja.
0: Ja, einen wunderschönen guten Tag. Hier ist Mehrradio. Der Kollege René Oliver geht jetzt so langsam in den Feierabend. Und tatsächlich gab mal eine Zeit, da fand ich so Fiddle, so Irish
1: ja.
0: Fiddle,
1: ja.
0: Ganz toll. Und da habe ich mir tatsächlich damals bei eBay Kleinanzeigen eine E-Geige gekauft. Und habe die auch ein bisschen, aber ich hatte irgendwann keine Zeit und keine Lust mehr so richtig. Und habe ich meinem damaligen Bassisten weiterverkauft, der spielt heute wie ein junger Gott Geige.
1: Da sind wir beide ja wirklich ähnlich, ne? Noch wirklich das Hobby gar nicht irgendwie weiter durchdacht, aber Hauptsache schon mal das ganze Equipment dafür kaufen.
0: Haben ist besser als brauchen, ne? Und ich habe ja neulich auch festgestellt, wie selten ich jetzt noch irgendwie so eine Gitarre in die Hand nehme oder so.
1: Steht die eigentlich hier noch?
0: Und immer, ja, die steht da hinten. Und zu Hause, wir haben ja auch ein Klavier stehen und immer wenn ich überlege, jetzt übst du mal wieder, jetzt spielst du mal wieder, was kommen die Kinder angerannt und wollen selber spielen. Und ja. Das steht hier den ganzen Tag rum.
1: Jetzt will einmal ich spielen.
0: Ja. Vielleicht sollte ich, das ist der Trick und auch der Anschluss auf deine Sendung morgen. Morgen früh ab 6 ist ja René Oliver wieder hier.
1: Oh,
0: ganz
1: ja.
0: Klar. Vielleicht ist das der Trick, vielleicht sollte ich anfangen mit Gartenarbeit. Und dann kommen die Kinder und sagen, lass mich mal und dann gehe ich wieder rein.
1: Du, hör mal, das System ausgedribbelt
0: einfach
1: und durchdribbelt.
0: Einfach mal durchgespielt, die ganze Nummer. Ja, gut.
1: Hast du den grünen Daumen? Ja, eigentlich schon, ne?
0: Eigentlich schon. Ich bin nur halt auch, manche würden sagen, ich habe einfach keine Zeit. Andere würden sagen, ich habe vielleicht auch einfach keine Lust. Ja, manchmal denke ich mir so im Garten, oh, hier könntest du so viele schöne Sachen machen. Und dann überlege ich mir,
1: einen großen Garten.
0: Oh, hier könntest du da und da und so. Und dann überlege ich mir das, dann gucke ich, was das kostet. Und dann gehe ich rein und lege mich hin und schlafe.
1: Denkst ja, ist deutlich entspannter.
0: Ja.
1: Ich habe jetzt am Wochenende wieder festgestellt, wie schön und gleichzeitig auch aufwendig so ein Garten halt einfach ist.
0: Ja.
1: Ich meine, das ist ja alles herrlich. Wir haben wirklich irre viele Pflaumen, Zwetschgen, Äpfel geerntet. Aber dann wird danach natürlich auch der Baum geschnitten. Dann hast du das Ganze, was da runterfällt, dann muss das in Tüten, dann muss ja auch wieder weggebracht werden.
0: Ja.
1: Also du hast ja wirklich zu jeder Jahreszeit immer irgendwas zu tun. Selbst im Winter, wo du glaubst, da ist nichts zu tun, hast ja trotzdem was zu tun im Garten. Das ist schön, aber auch gleichzeitig anstrengend. Was jetzt aber gemacht werden muss, weil wir starten ja nächste Woche meteorologisch rein in den Herbst, da sprechen wir morgen mit der Kollegin Diana Kramer ein wenig drüber, weil, Obacht, da gibt es jetzt schon ein bisschen was zu tun, um dann auch im nächsten Jahr ja direkt wieder Freude am Garten zu haben.
0: Und nicht nur am Garten, sondern auch auf Balkonen etc. Ja,
1: oh,
0: das
1: ja.
0: ist natürlich auch immer nicht zu verachten. Und ich war nämlich zum Thema Garten, neulich waren wir unterwegs rund um Stein oder Meer, ein bisschen mit der Familie in Mardorf, ein bisschen Minigolf spielen und dann nochmal ein bisschen weiter. Und da kommt man ja auch an so manchen Gärten vorbei und guckt dann immer so rein und denkt man, Mensch, wie schön und toll, auch das könnten wir eigentlich auch haben. Und dann weiß man aber gleichzeitig auch, wie viel Arbeit das ist. Dass du jeden Tag, du musst ja wirklich jeden Tag wenigstens so einen Handschlag tun.
1: Ja.
0: Und also Hut ab für all diejenigen, die Schöngärten bewirtschaften rund um Stein
1: jetzt
0: oder mehr.
1: Wir haben gerade über Minigolf gesprochen. Ich habe die Story deiner Frau gesehen, wo der Arm locker geschüttelt wurde bei dir.
0: Ich habe eine Wespe weggeweht.
1: Ach so, deine Frau hat gesagt, da wurde... Guck mal hier. Ich wollte gerade fragen, wer hat denn gewonnen?
0: Sie. Zwei Schläge.
1: Ganz liebe Grüße, Marie.
0: Ja.
1: Ich bin ganz stolz auf dich.
0: Geh nach Hause jetzt. 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
1: Moin. Gilten an der Dorfkirche und Laatzen melden 24 Grad. Am Flughafen Hannover sind es 23. Dazu ist es verbreitet bewölkt. Bis zum Abend bleibt es meist trocken. Dazu weht nur ein leichter Wind. In der Nacht lockern die Wolken zeitweise auf. Die Luft kühlt auf etwa 13 bis 16 Grad ab. Morgen bleibt es eher grau mit nur kurzen aufgelockerten Abschnitten und insgesamt etwas kühleren Temperaturen. Am Donnerstag wird es dann deutlich sonniger und spürbar wärmer mit 28 bis 29 Grad. Am Freitag wird es wieder wechselhaft. Am Deister etwas kühler.
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3: Ich bin Tine Klimach. Die Bundesregierung will sich demnächst zu Erkenntnissen über die Urheber des Vorfalls mit einer Sprengstoffdrohne auf dem Flughafen Leipzig-Halle Anfang August äußern. Das hat Kanzler Friedrich Merz angekündigt. Bei der Kabinettsklausur auf Schloss Neuhardenberg in Brandenburg werde es zwar nicht um die Zuordnung des Angriffs gehen, sagte Merz. Man arbeite aber intensiv daran mit den Sicherheitsbehörden und werde das in Kürze auch darlegen. In der gesetzlichen Pflegeversicherung droht ein Milliardenloch. Nach Einschätzung von AOK-Bundesverbandschefin Carola Reimann könnte das Defizit auf rund 8 Milliarden Euro anwachsen. Das wäre mehr als ein Zehntel der jährlichen Ausgaben der Pflegeversicherung, sagte Reimann der Funke Mediengruppe.
4: Die Beiträge werden weiter steigen, wenn wir nichts tun, warnt die AOK-Chefin. Und um die Löcher zu stopfen, hat sie zwei Vorschläge. Der Bund gibt mehr Geld und sie plädiert für einen Finanzausgleich zwischen sozialer und privater Pflegeversicherung. Außerdem fordert sie, gesamtgesellschaftliche Aufgaben der Pflegeversicherung müssen aus Steuermitteln finanziert werden. Und dazu zählt sie auch die Rentenbeiträge für Menschen, die Angehörige pflegen. Claudia Wächter, Nachrichtenredaktion.
3: Das Auto bleibt für die meisten bei uns mit großem Abstand das wichtigste Verkehrsmittel. Das hat eine Umfrage des TÜV-Verbands unter mehr als 2500 Verbrauchern ergeben. Mehr als 80% der Befragten sind mindestens einmal die Woche mit dem Auto unterwegs.
5: Fast 90% der Haushalte haben ein eigenes Auto. Immerhin jeder 11. befragte Autobesitzer eins mit Elektroantrieb. Rund 25% aller Befragten würden grundsätzlich E-Autos bevorzugen, wenn sie ein Fahrzeug kaufen müssten. Eine knappe Mehrheit ist übrigens dagegen, den Autoverkehr in den Zentren von Städten und Gemeinden zu beschränken. Immerhin 40%, aber auch dafür. Und nach dem Autofahren ist zu Fuß gehen die beliebteste Fortbewegungsart mit großem Vorsprung vor den Öffis und dem Fahrrad. Aus Berlin, Thomas Thonfeld.
3: Mitten im angespannten Handelskonflikt mit Kanada hat US-Präsident Trump die Umbenennung eines Grenzsees zwischen den beiden Ländern ins Spiel gebracht. Die Vereinigten Staaten erwägen ernsthaft, Lake Ontario in Lake America umzubenennen, da wir nicht mehr damit rechnen, nennenswerte Geschäfte mit Ontario zu tätigen, schrieb Trump auf der Plattform Truth Social. Ontario ist Kanadas bevölkerungsreichste Provinz und eigentlich wirtschaftlich eng mit den USA verflochten.
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1: Vorsicht auf der A2 Hannover Richtung Braunschweig zwischen Lehrte und Hämmeler Wald. Dort ist eine ungesicherte Unfallstelle auf dem linken und mittleren Fahrstreifen. Vorsicht auf der A7 Hamburg Richtung Hannover zwischen Schwarmstedt und Berghof. Dort liegt ein Metallteil auf der Fahrbahn. Auf der A2 Braunschweig Richtung Dortmund zwischen Kreuz Hannover Ost und Hannover Herrenhausen stockt der Verkehr auf 9 Kilometern. Frisch gemeldet, das sind die 8 aktuellsten Blitzer in der Region. Auf der B214 in Gilten wird geblitzt. Dazu auf der B6 in Hannover Linden Süd zwischen dem Fahrradladen und dem Kreisel. In Celle-Altenhagen steht ein Blitzer auf der Wittinger Straße. Außerdem in Hannover Zooviertel auf der Bernadotte Allee. In Hannover Saalkamp wird am Saalkamp kontrolliert, Ecke Wietzegraben. Weiter geht es in Lehrte auf der Hermann-Löns-Straße und in Neustadt-Mariensee auf der Hölti-Straße. Zum Schluss noch Nienburg am Kreherweg. Alle weiteren Meldungen findet ihr wie immer auch auf der Meerradio-Website und in unserer App. Kommt gut durch!
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6: Wunderschönen guten Tag am Tag des Tofus. Ich habe noch nie Tofu gegessen, das wirklich lecker war. Vielleicht hatte ich auch immer nur die falschen Köche. Also falls ihr da ein gutes Rezept oder so habt, dann immer her damit. Für mich ist das eher immer so ein bisschen, weiß ich nicht, Gießkanne ganz unten nicht. Aber passt auch so ein bisschen mit dem Tag der Konservendose, der ja angeblich heute ist. Wobei es gibt Sachen, die müssen aus der Konservendose kommen. Erst dann sind sie richtig gut. Ich rede nicht von Ravioli, sondern von zum Beispiel geschälten Tomaten, oder? Gibt's da andere Meinung? Ich glaube nicht. Den hier, den haben wir jetzt leider auch nicht live hier ins Studio bekommen, deswegen kommt der auch mehr oder weniger aus der Konserve. Das ist Arne Timmers, das ist Eat Me Alive für euren Dienstagnachmittag hier bei Meerradio.

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Weekend und Dancing in the Flames. Einen wunderschönen guten Tag. Es ist Dienstagnachmittag und einige, die hatten in den letzten Tagen ein bisschen, ja, ich möchte sagen, Polizeiberatung. Also Eltern wollen ihre Kinder natürlich immer möglichst bis vors Schultor bringen, ist klar. Und sorgen mit den vielen Autos dort manchmal genau für das Gegenteil, für Unsicherheiten. In Gerden hat die Polizei nämlich jetzt an den Schulen an der Langenfeldstraße kontrolliert. Rund 1200 Schülerinnen und Schüler sind dort unterwegs. Größere Verstöße gab es kaum, zum Glück. Trotzdem wirbt die Polizei weiter dafür, die vorhandene Hol- und Bringzone zu nutzen, so wie auch vor anderen Schulen. In Gerden kein Einzelfall. In Krefeld hat die Polizei zum Schulstart ebenfalls von der Schule kontrolliert. In Stadthagen warnt der Kontaktbeamte gerade ausdrücklich vor gefährlichen Situationen durch Elterntaxis. Ne? Morgen früh wird es wieder an der einen oder anderen Stelle soweit sein. Das neue Schuljahr ist gerade mal ein paar Tage alt, also wird die Polizei wahrscheinlich auch in den nächsten Wochen an der einen oder anderen Schule stehen. Zu Recht.

0: live in Hannover. Jetzt bei mehr Radio, die Toten Hosen, Pushed Again. Einen schönen guten Tag. Am Bahnhof will ich eigentlich nur drei Dinge. Parken, zum Gleis und einen pünktlichen Zug. Gut, das Letztere, schwierig. Der Bahnhof in Wunsdorf, der soll in den nächsten Jahren modernisiert werden und der Bauverein, der hat sich vorher nochmal ganz genau umgeschaut. Die können ja an den anderen Sachen ein bisschen was machen.
1: Wir freuen uns wirklich sehr, dass ganz, ganz viele verschiedene Institutionen unserem Aufruf gefolgt sind, hier einmal zum Thema Prävention für den Bahnhof in Wunsdorf nachzukommen. Hier geht es um die Bewertung der aktuellen Sicherheits-, Barrierefreiheits-, Gestaltungs- und Verkehrssituation in und um den Bahnhof drumherum.
0: Erklärt uns Katrin Tietz vom Bauverein. Beim Rundgang waren dann alle dabei, die auch was ändern können. Ne? Polizei, Stadt, Deutsche Bahn, da sind wir wieder bei den pünktlichen Zügen. Das gemeinsame Ziel, Bahnhof soll sicherer werden und vor allem besser zugänglich.
1: Mit der frühzeitigen Einbindung konkreter Verbesserungsvorschläge wollen wir die anstehenden Modernisierungsplanungen entsprechend mit unterstützen. Der Bahnhof soll ja bis 2029 hier umgebaut werden und modernisiert werden. Und wenn man das nicht in der Planung schon mit berücksichtigt, wann denn dann?
0: Ja, richtig. Ne? Also, was heißt das jetzt konkret, ist ja die Frage, die im Raum steht.
1: Wir werden jetzt einmal die Maßnahmen und die Vorschläge, die heute hier gemeinsam aufgeworfen wurden, einmal zu Papier bringen und dann werden wir da eine Wunschliste erstellen, die im Idealfall von allen mit unterschrieben wird und dann werden wir die einreichen.
0: Ja, wenn es dann am Bahnhof schnell und unkompliziert vorangeht, haben natürlich alle was davon. Eine gute Sache also, wir sind gespannt. Das Reden ist ja gut, das Erheben ist ja gut, das Umsetzen, das wird spannend. Wir behalten das im Blick.

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1: Moin aus der Meerradio-Wetterredaktion. Die aktuellen Wetterwerte. Mardorf beim Schützenverein, Seelze und Diepenau melden jeweils 24 Grad. Dazu ist es verbreitet bewölkt. Im weiteren Verlauf lockert es nur zögerlich auf. Dazu bleibt es meist trocken und der Wind spielt kaum eine Rolle. In unserer Region geht der Tag noch angenehm warm zu Ende. In der Nacht wird es frischer bei etwa 14 bis 18 Grad. Morgen bleibt es überwiegend bedeckt und eher mild. Am Mittwoch zeigt sich zwischendurch wieder etwas aufgelockertes Wetter. Am Donnerstag wird es spürbar wärmer. Dann sind vielerorts 28 bis 29 Grad drin. Am Freitag wird es wieder deutlich grauer und etwas kühler.
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1: Aktuell auf den Straßen. Auf der A2 zwischen Kreuz Hannover Ost und Hannover Herrenhausen stockt der Verkehr auf 9 Kilometern. Vorsicht auf der A7 Hamburg Richtung Hannover zwischen Schwarmstedt und Berghof. Dort liegt ein Metallteil auf der Fahrbahn. Vorsicht auf der B65 Hannover Richtung Bad Nenndorf zwischen dem Empedder Gewerbegebiet und Empelde. Dort steht ein defektes Fahrzeug auf dem rechten Fahrstreifen.
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1: Das sind die aktuellen Blitzer in der Steinhuder Meerregion. Auf der B6 in Hannover-Linden Süd wird zwischen dem Fahrradladen und dem Kreisel geblitzt. Dazu in Celle-Altenhagen auf der Wittinger Straße und in Hannover-Bothfeld auf der Riedhorst, kurz nach der Bäckerei. Weiter geht es in Lehrte auf der Hermann-Löns-Straße und in Hannover-Mariensee auf der Hölti-Straße. Und in der Wedemark wird kontrolliert, in Geilhof auf der Kaltenweider Straße Ecke Westbeke und in Resse an den Hägewiesen. Die aktuelle Verkehrslage findet ihr wie immer auch im Netz und in unserer Meerradio-App. Gute Fahrt!
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0: Zeit, wann ist das? Bringt uns gut in den Dienstagnachmittag und hoffentlich damit auch Feierabend. Hier ist mehr Radio. Schönen guten Tag jetzt vielleicht beim Kinderabholen oder vielleicht auch beim ersten Handgriff auf Balkon oder Garten. Vielleicht geht's auch nochmal einkaufen, wobei das ist nicht mehr überall so einfach möglich. Es hat sich in den letzten Jahren doch viel getan bei uns in den Innenstädten. Aber wie wollen wir denn da in Zukunft einkaufen? Wie soll der Einzelhandel in Zukunft aussehen? Eine große Frage, die sich in Garbsen jetzt stellt und da wird es darum gebeten, doch einfach mitzureden mit den eigenen Ideen und Ansichten. Silas Müller weiß, wie das geht.
1: Für eine bessere Nahversorgung und zukunftsorientierte Entwicklung hat die Stadt Garbsen ein neues Konzept für den Einzelhandel in Auftrag gegeben, und zwar bei einer Agentur aus Erlangen. Genau die hat sich dann aber gedacht, wir nehmen die Bürger vor Ort einfach direkt mit rein in unsere Arbeit und hat deswegen eine Umfrage gestartet. Ab sofort können alle Garbsener noch bis zum 30. September daran teilnehmen und ihre Ideen für einen besseren Einzelhandel mit einbringen. Bürgermeister Claudio Provenzano sagt dazu, eine lebendige neue Mitte entsteht nicht am Schreibtisch, sondern gemeinsam mit den Menschen, die hier leben, einkaufen und sich begegnen. Den Link und alle weiteren Infos zur Umfrage gibt's auf der Website der Stadt Garbsen.
0: Die Agentur befragt übrigens auch Gastronomie und Einzelhandelsbetriebe selbst vor Ort. Also vielleicht kommen da beim einen oder anderen demnächst Fragebögen raus.

0: Galantis, Pink Streets und Shipwreck sind das Only Fool hier bei Mehr Radio. Gerade haben wir noch über die Zukunft des Einzelhandels gesprochen. Jetzt reden wir mal über das Hier und Jetzt. Ich war vergangenes Jahr, gibt es immer eine große Radiomesse in Amsterdam und dann waren wir natürlich auch ein bisschen unterwegs. Und was uns aufgefallen ist, an ganz vielen Läden steht nicht dran, hier ist keine Kartenzahlung möglich, sondern da steht dann eher dran, hier könnt ihr nicht mit Bargeld zahlen. Also genau der umgekehrte Fall. Denn es wird in Deutschland aber jetzt auch ein bisschen nachgezogen, denn naja, das Kartenzahlen wird immer beliebter bei uns. Damit aber auch eine Sache, die den Verbraucherschützern jetzt so ein bisschen im Auge liegt. Ihr habt es gestern bei uns in den Nachrichten gehört. Das Gerät, das fragt nämlich am Ende gerne mal, wie viel Trinkgeld wird es denn geben? 10, 15, 20, 30, 50%, ne? Und das baut schon mal ein bisschen Druck auf. Das finden die Verbraucherschützer jetzt nicht so gut, ne? Kollegin Fiona Reinhardt hat sich das mal angeguckt. Was stört die Verbraucherzentralen an dem System?
1: Es geht ihnen vor allem um das Design auf den Kartenterminals. Oft ist es ja nämlich so, dass man auf den ersten Blick erstmal in groß und bunt die Trinkgeldoptionen wie 10, 15 oder 20% sieht. Meistens gibt es aber auch die Option, einen eigenen Betrag einzugeben oder auch gar kein Trinkgeld zu geben. Diese Tasten sind aber oft kleiner irgendwo versteckt. Die Verbraucherschützer finden, das ist manipulativ und sollte verboten werden. Das sehen übrigens auch viele Kunden so. In einer Umfrage haben 3/4 der Befragten gesagt, die Optionen kein Trinkgeld oder eigener Betrag müssen genauso gut sichtbar sein wie die Trinkgeldvorschläge.
0: Ja, gibt's denn da Vorteile für, also dass das auf dem Kartenlesegerät direkt eingegeben werden kann?
1: Ja, für die Mitarbeiter macht es den ganzen Prozess natürlich unkomplizierter und es gibt dann wohl auch wieder mehr Trinkgeld. Es ist nämlich wohl so, dass Gäste, die mit Karte oder Smartphone bezahlen, oft gar kein Trinkgeld geben. Das beobachtet die Gewerkschaft Nahrung, Genuss, Gaststätten. Gleichzeitig steigt natürlich auch die Zahl der Menschen, die mit Karte zahlen wollen. Und für uns als Gäste kann es die Situation ja auch erleichtern. Trinkgeld geben kann den ein oder anderen ja auch in Stress versetzen. So muss man nicht mehr rumrechnen und auch nicht über den ganzen Tisch rufen, wie viel Trinkgeld man denn geben möchte. Voraussetzung ist natürlich, dass man dann auch auf dem Display die freie Wahl hat.
0: Ja, es gibt ja trotzdem auch immer die Option, kein Trinkgeld zu geben, die ich neulich auch mal ziehen musste tatsächlich, weil es war einfach nicht schön. Ne? Wir waren essen irgendwo, ich glaube in Schaumburg, und es war einfach keine schöne Erfahrung. Dachte, nee, das ist mir kein Trinkgeld wert, will ich jetzt nicht. Muss man dann ein schlechtes Gewissen haben? Doch eigentlich nicht, oder?
1: Nein, auf gar keinen Fall. Zumindest, wenn es nach dem Hotel- und Gaststättenverband DEHOGA geht. Der sagt, es spielen ja ganz viele Faktoren eine Rolle, ob wir jetzt Trinkgeld geben oder nicht. Nicht nur der Service an sich, sondern auch die Atmosphäre in einem Restaurant und die Qualität des Essens. Jeder Gast sollte also selbst entscheiden, ob und wie viel Trinkgeld er gibt. Das sieht auch die Gewerkschaft NGG so. Trinkgeld sei zwar ein schönes Zeichen der Wertschätzung, aber in erster Linie ist es die Aufgabe des Arbeitgebers, gute Arbeit auch gut zu bezahlen. Meine persönliche Einschätzung, wenn ich nicht gerade auf jeden Cent schauen muss, warum dann nicht dem Kellner oder der Kellnerin mit einem bisschen Trinkgeld für den netten Service danken?
0: Das stimmt. Also Trinkgeld bleibt am Ende natürlich immer freiwillig, egal was das Kartenlesegerät vorschlägt. Aber naja, das kritisieren halt die Verbraucherschützer aktuell sehr und sagen, Mensch, man fühlt sich als Kunde schon schnell unter Druck gesetzt. Also das muss aufhören. Ob da am Ende wirklich was passiert, wir sind gespannt. Was meint ihr denn? Gebt ihr regelmäßig Trinkgeld und auch übers Kartenlesegerät?

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1: Hallo, Schaumburg-Bekedorf und Schneverdingen melden jeweils 24 Grad, dazu ist es verbreitet bewölkt. Am Nachmittag bleibt es meist trocken, später lockert es hier und da noch etwas auf, dazu weht nur schwacher Wind. In der Nacht kühlt es in der Steinhuder Meerregion auf etwa 13 bis 16 Grad ab. Morgen bleibt es eher trüb, mit nur wenigen sonnigen Abschnitten und insgesamt angenehm. Am Donnerstag startet der Tag aufgelockerter, später wird es deutlich heller und warm, mit 28 bis 29 Grad.
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3: Ich bin Tine Klimach. Die Bundesregierung will konkrete Konsequenzen aus der Hitzewelle und Dürre dieses Sommers ziehen. Bei der Kabinettsklausur in Neu-Hardenberg würden die zuständigen Minister morgen zunächst ihre Einschätzung zur aktuellen Lage abgeben, sagte Kanzler Friedrich Merz zum Auftakt der Tagung.
4: Trockenheit, Hitze, Waldbrände und Ernteausfälle führen uns vor Augen, dass konkreter Handlungsbedarf besteht. Gesundheit, Krankenhäuser, Altenheime, die Landwirtschaft, es gibt kaum einen Lebensbereich, der nicht betroffen ist. Wir müssen den Klimawandel weiter eindämmen und zugleich unser Land besser an die Folgen des Klimawandels anpassen.
3: Man werde daraus Schlussfolgerungen ziehen für die nächsten Kabinettssitzungen mit konkreten Entscheidungen, so Kanzler Merz weiter. Die Bundesregierung plant eine Zuckersteuer. Aber wie soll das genau aussehen? Darüber zeichnet sich ein Streit ab. Es gibt Medienberichten zufolge Pläne, dass die geplante Steuer mehr Produkte betreffen könnte als gedacht.
5: Im Papier aus dem Finanzministerium geht es neben zuckerhaltigen Limonaden auch um Getränke mit Süßungsmitteln, etwa Cola Zero. Oder auch um Säfte, Milchgetränke, Eistees, Biermischgetränke, Haferdrinks und Fertigkaffees. Sie sollen der Zuckersteuer unterworfen werden, nicht nur, wie es heißt, um die Menschen zu gesünderer Ernährung zu bewegen, sondern ausdrücklich auch, um mehr Einnahmen für den Haushalt zu generieren. Widerstand kommt von Gesundheitspolitikern der Union und aus dem CSU-geführten Agrarministerium. Aus Berlin, Ronny Thorau.
3: Die Stimmung in der deutschen Wirtschaft hat sich im August weiter vom Einbruch infolge des Iran-Kriegs erholt. Das IFO-Geschäftsklima stieg um 2,1 Punkte auf 88,8 Punkte, wie das Münchner Forschungsinstitut mitteilte. Das wichtigste deutsche Konjunkturbarometer zeigt damit den vierten Monat in Folge nach oben. Trotz des erneuten Energiepreisanstiegs erholt sich die deutsche Wirtschaft, sagte IFO-Präsident Clemens Fuß über das Ergebnis der monatlichen Umfrage. In München sollen Fahrgäste künftig in Autos ohne menschliches Fahrpersonal einsteigen können. Die Google-Schwester Waymo plant, Ende 2027 in der bayerischen Landeshauptstadt einen regulären fahrerlosen Dienst für die Öffentlichkeit in Betrieb zu nehmen. Das kündigte das Unternehmen in einem Blogeintrag an. München wird damit die erste Stadt des Anbieters innerhalb der Europäischen Union.
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1: Der Verkehr für die Steinhuder Meerregion. Auf der A2 Braunschweig Richtung Dortmund zwischen Kreuz Hannover Ost und Hannover Herrenhausen stockt der Verkehr auf 9 Kilometern. Frisch gemeldet, das sind die 8 aktuellsten Blitzer in der Region. Auf der B6 in Hannover-Linden-Süd wird zwischen dem Fahrradladen und dem Kreisel geblitzt. Dazu steht ein Blitzer in Lehrte auf der Hermann-Löns-Straße und in Neustadt-Mariensee auf der Hölti-Straße. Weiter geht es in Nienburg auf dem Kräherweg und in Uetze auf dem Kartenserweg. In der Wedemark wird geblitzt, in Geilhof auf der Kaltenweider Straße Ecke Westbeke und in Resse an den Hägewiesen. Zum Schluss noch Celle-Altenhagen auf der Wittinger Straße. Alle weiteren Meldungen findet ihr wie immer auch auf der Meerradio Website und in unserer App. Kommt gut durch.
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6: Dienstagnachmittag. Ihr habt uns darauf hingewiesen, dass es aktuell in Teilen von Neustadt am Rübenberge massive Probleme mit dem Vodafone-Netz gibt, mit Telefonie und mobilem Internet. Ja, Vodafone bestätigt uns jetzt die Störung. Ursache ist demnach die Abschaltung eines provisorischen Mobilfunkstandorts, schreiben sie. Das stimmt, den gibt es, und zwar in der Marktstraße. Und die wechseln jetzt den Standort. Die Probleme bestehen seit gestern Morgen und könnten noch eine ganze Weile dauern, sagt Vodafone. Und zwar, und jetzt aufpassen, liebe Vodafone-Kunden, bis zum 21. September rechnen die erst mit einer vollständigen Behebung. Bis dahin kann es immer wieder Ausfälle geben. Besonders brisant, ein Hörer unter euch, nämlich der gute André, der sich hier gemeldet hatte, der hatte uns darüber berichtet, dass er nach einem Unfall die 112 gewählt hat und auch da der Anruf nur sehr langsam aufgebaut wurde. Vodafone sagt dazu, eigentlich sucht sich ein Handy bei einem 112-Notruf automatisch ein anderes verfügbares Netz. Den konkreten Fall, den könne man jetzt nicht nachvollziehen oder bestätigen, aber sie schauen da mal nach. was immer das genau heißen mag. Also, lieber Vodafone-Kunden in der Kernstadt von Neustadt, es heißt tapfer sein und durchhalten bis zum 21. September und möge möglichst nichts passieren. Auch nochmal eine andere Stelle darüber in Kenntnis gesetzt. Mal gucken, was die so sagen. Ja, und ansonsten bleibt vielleicht zu hoffen, vielleicht gibt ja Vodafone ein bisschen Geld zurück. Ja, muss wahrscheinlich eher über die Verbraucherzentrale laufen dann am Ende, denn wer macht das schon freiwillig? Aber gut, habt ihr die Infos. Wir bleiben dran. Wenn es Neuigkeiten gibt, hört ihr sie hier bei uns.

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Dienstagnachmittag, danke erstmal an dieser Stelle für alle, die jetzt bereitstehen gleich, zum Beispiel bei den Sportvereinen und ja, die Übungsleiter sind oder die im Hintergrund alles organisieren. Mein Sohn ist ja jetzt auch beim Handball aktuell, genauso aber auch bei allen, die bei der Feuerwehr sind. Die waren heute in Hagenburg gefragt, an der Stein- oder Meerstraße, heute Mittag, Rauch aus einer Garage. Feuerwehr Hagenburg, Altenhagen und Sachsenhagen, Auhagen waren dann da, haben die Garage aufgemacht, das Feuer mit 2 Trupps unter Atemschutz gelöscht. Betroffene Gegenstände wurden aus der Garage gebracht, 40 Minuten und dann war der Einsatz beendet. Dankeschön für den Einsatz.

0: Dienstag. Hoffentlich Feierabend. Urban Kirky Collective Feels Like Heaven. 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Freunde treffen, das fühlt sich auch manchmal wie zu Hause an. Geborgenheit, ne? Ist für viele immer noch wichtig, aber wird tatsächlich wohl scheinbar immer unwichtiger. Das zeigt der neue Freizeitmonitor der Hamburger Stiftung für Zukunftsfragen. Immer beliebter dagegen sind laut Forschern Social Media Aktivitäten und KI. Claudia Wächter hat sich das mal angeschaut. Haben wir demnächst also nur noch KI-Freunde statt echte?
1: Naja, wir hängen schon ziemlich viel am Smartphone, scrollen auf Insta und Co., hören Musik und vor allem die Jüngeren, die so um die 20 sind, die nutzen noch häufiger KI. Und das nicht nur, um sich schlau zu machen. Da werden Chatbots auch oft zu Freunden, sind Ratgeber, sagen die Forschenden. Also ja, es scheint schon in die Richtung zu gehen. Weniger Kochabende mit Freunden, mehr Social Media und KI.
0: Gut, das macht wenigstens nicht dick, aber gut, kleiner Spaß am Rande. Mal ganz ernst, gibt es denn Alternativen zum Smartphone, also Trends, oder kommen wir vielleicht gar nicht mehr los vom Bildschirm?
1: Also Bildschirmzombies sind wir noch nicht. Viele chillen auch einfach mal nur, tun gar nichts oder verbringen Zeit mit dem Partner. Auch das ist vielen wichtig. Und noch eine gute Nachricht, wir sind keine Sofa-Freaks. Wir machen nämlich viel mehr Sport als früher. Selbst Gesangsvereine sind nicht total out und viele, die haben sogar ein Ehrenamt.
0: Ja, und da gibt's ja auch genügend und richtig schöne rund um Stein oder Meer bei der Feuerwehr, bei den Johannitern, beim DRK, bei der Tafel, beim Sportverein oder auch beim Repair.

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1: Moin aus der Meerradio-Wetterredaktion. Im Moment melden Haste am Skatepark und Krähenwinkel 24 Grad, Bad Alsen 23, dazu ist es verbreitet bewölkt. Heute Abend bleibt es erst einmal verbreitet grau. In den kommenden Stunden lockert es nur zögerlich auf, dazu weht meist schwacher bis leichter Wind. In der Nacht ist es dann überwiegend trocken und teils gering bewölkt. Morgen startet die Steinhuder Meerregion erneut eher trüb. Am Nachmittag werden 22 Grad erreicht. Am Donnerstag zeigt sich das Wetter angenehmer. Nach einem oft helleren Vormittag wird es am Nachmittag warm mit 28 bis 29 Grad. Am Freitag ist es dann wieder etwas kühler, häufiger wolkig und nicht mehr ganz so warm, im flacheren Land mit etwas mehr Sonne.
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1: Aktuell auf den Straßen. Auf der A2 Braunschweig Richtung Dortmund zwischen dem Kreuz Hannover Ost und Hannover Herrenhausen stockt der Verkehr auf 9 Kilometern.
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1: Hier kommen die 8 aktuellsten Blitzer für die Steinhuder Meerregion. Auf der B6 in Hannover-Linden Süd wird zwischen Fahrradladen und Kreisel geblitzt. Außerdem steht ein Blitzer in Celle-Altenhagen auf der Wittinger Straße. In Hannover-Bodfeld wird auf der Riedhorst kontrolliert, kurz nach der Bäckerei. Dazu in Lehrte auf der Hermann-Löns-Straße und in Nienburg auf dem Kräher Weg. Weiter geht es in Neustadt-Mariensee auf der Hölti-Straße und in Uetze auf dem Kartenser Weg. Und in der Wedemark in Mellendorf auf der Kaltenweider Straße Ecke Westbeke. Weitere aktuelle Blitzer in der Region gibt es auch jederzeit online und in unserer Meerradio-App. Gute Fahrt!
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0: ist der Himmel. Wegen Jonas. Hat er recht. Also wenn wir nur alleine dran denken, wo wir wohnen, was wir so für eine schöne Region haben, rund um Stein oder Meer, ne? Also wohnen da, wo andere Urlaub machen und auch arbeiten natürlich ein Stück weit. Aber gut, wir haben natürlich auch viel zum Angucken. Ne? Wir haben auch viel Gegend, viel schöne Gegend. Der Stein oder Meer, Tote Moor, lockt jedes Jahr wirklich Tausende, Millionen von Touristen an, aus der ganzen Welt. Aber nicht nur das, auch einige Bauten, ne? Da denke ich zum Beispiel ans Kloster Loccum oder auch in Mariensee oder die Siegwartskirche in Idensen. Die hat mittlerweile knapp 900 Jahre auf dem Buckel. Da bleibt die eine oder andere Baustelle natürlich auch nicht aus. Gerade wird auch schon wieder ein bisschen gewerkelt. Jörg Mecker vom Freundeskreis, was denn aktuell?
1: Wir hatten letztes Jahr bei einer Begehung durch das Landesamt für Denkmalpflege eine Schadensaufnahme, dass wir sehr viele brüchige Fugen haben, weshalb Feuchtigkeit ins Innere dringt. Das ist etwas, was mir aufgrund dieser dicken Mauern des fast 900 Jahre alten Gebäudes erst sehr spät bemerkt, und wir waren dankbar, dass die Expertinnen das damals festgestellt haben. Das war im November letzten Jahres, und die Arbeiten sind jetzt hier am Laufen. Alle schadhaften Fugen sind jetzt schon ausgefräst und werden dann ja neu verfugt.
0: Ja, da gibt's dann noch Arbeiten am Turm, und damit das alles finanziert werden kann, hatte der Freundeskreis eine leckere Idee.
1: Wir haben seit jetzt im August etwas Neues im Angebot vom Freundeskreis Siegwartskirche, weil wir uns natürlich immer die Frage stellen, wie können wir diese alte Kirche erhalten? Die Mittel werden immer weniger, und es gab eine tolle Idee von dem Fairtrade-Händler Globo in Bickedorf, ob wir nicht einen Siegwartskirchen-Kaffee auflegen wollen. Und das haben wir dann gemacht. Das ist ein peruanischer Arabica-Kaffee, der in Bickedorf geröstet wird, also drei Dörfer weiter quasi von uns. Und den verkauft jetzt der Freundeskreis einfach so als Ergänzung, und da kommt halt hier und da nochmal ein Euro zusammen.
0: Ja, ist ja nicht verkehrt, nicht? Also wer den Euro nicht ehrt und so. Eigener Kaffee von der Kirche gibt es ja nun auch nicht überall. Und wenn es dem Gebäude hilft, haben wir alle gewonnen.

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1: Hallo, derzeit melden Kohlenfeld und Lohndee beim Schiffsanleger 24 Grad. In Radesdorf sind es 23 Grad. Dazu ist es verbreitet bewölkt und trocken. Über der Steinhuder Meerregion hält sich heute Abend noch dichte Bewölkung. In den kommenden Stunden bleibt es meist trocken. Dazu weht nur leichter Wind. Und in der Nacht lockert es stellenweise etwas auf. Morgen geht es eher grau weiter, mit vielen Wolken und nur wenigen sonnigen Abschnitten. Am Morgen liegen die Werte um 14 Grad, am Nachmittag bei 22 Grad. Am Donnerstag startet der Tag noch freundlich. Später ziehen vor allem Richtung Schaumburger Land und Weserbergland wieder dichtere Wolken auf. Örtlich ist auch mal ein Schauer dabei. Dabei wird es spürbar wärmer mit 27 bis 29 Grad. Am Freitag zeigt sich das Wetter wieder etwas wechselhafter, insgesamt aber angenehm und warm.
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3: Ich bin Tine Klimach. Nach der Sommerpause ist das Bundeskabinett am Vormittag zu einer zweitägigen Klausur auf Schloss Neuhardenberg in Brandenburg zusammengekommen. Das Treffen dürfte der Auftakt für schwierige Wochen sein, in denen der Bundesregierung drei Landtagswahlen und ein womöglich heißer Herbst der Reform bevorstehen.
4: Deutschland könnte seine Wirtschaftsflaute weitgehend aus eigener Hand überwinden, so Merz, und wieder sogar weltweit Vorbild und Marktführer werden, auch in Zeiten von KI und weltweiten Konflikten. Um die Wirtschaft anzukurbeln, will die Regierung bei ihrer Klausur unter anderem über Preise und Innovationen reden, so Merz. Außerdem steht neue Drohnenabwehr im Zentrum und mehr Hitzeschutz. Die Schäden des Hitzesommers zeigten den Handlungsbedarf, so der Kanzler. Merz kündigte konkrete Beschlüsse für die nächsten Kabinettssitzungen an. Aus Berlin, Ronny Tochau.
3: Die deutsche Wirtschaft sendet mit einem erneuten Mini-Wachstum im Frühjahr ein Lebenszeichen inmitten aller Krisen. Von April bis Juni legte das Bruttoinlandsprodukt mit 0,3% zum Vorquartal etwas stärker zu als zunächst berechnet, teilte das Statistische Bundesamt mit.
5: Damit ist die deutsche Wirtschaft drei Quartale in Folge gewachsen, wenn auch nur leicht. Die Entwicklung geht vor allem auf die gute Exportentwicklung zurück, so die Bundesstatistiker. Und auch am Bau gab es zuletzt leichte Anzeichen von Entspannung. Allerdings wirkt das eher wie eine Momentaufnahme, denn die finanziellen Herausforderungen bleiben gewaltig. In den ersten sechs Monaten gab der Staat 71,3 Milliarden Euro mehr aus, als er eingenommen hat. Das staatliche Defizit war damit um mehr als 36% höher als im ersten Halbjahr 2025. Diana Kramer, Nachrichtenredaktion.
3: Mit einem Charterflugzeug hat die Bundespolizei 23 ausreisepflichtige Afghanen in ihr Herkunftsland gebracht. Die Abschiebung vom Flughafen Leipzig-Halle nach Kabul begann in den frühen Morgenstunden. Nach Angaben des Bundesinnenministeriums handelt es sich bei den Abgeschobenen mehrheitlich um Straftäter, die wegen schwerer Vergehen verurteilt worden seien. Auch wer kein Aufenthaltsrecht habe, müsse damit rechnen, Deutschland verlassen zu müssen, schrieb Bundesinnenminister Alexander Dobrindt heute auf der Plattform X. Das Auto bleibt für die meisten Menschen in Deutschland mit großem Abstand das wichtigste Verkehrsmittel. Mehr als 80% der Befragten sind mindestens einmal die Woche mit dem Auto unterwegs, zeigt eine Befragung des TÜV-Verbands. Jeder fünfte Befragte wiederum nutzt mindestens einmal wöchentlich den ÖPNV und ebenso viele steigen aufs Fahrrad.
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1: Aktuell auf den Straßen, auf der A2 Hannover Richtung Dortmund zwischen Hannover-Langenhagen und Hannover-Herrenhausen, stockt der Verkehr auf 5 Kilometern. Diese 8 Blitzer habt ihr uns zuletzt gemeldet. Auf der B6 in Hannover-Linden-Süd wird zwischen dem Fahrradladen und dem Kreisel geblitzt. In Celle Neuenhäusen steht ein Blitzer auf der Windmühlenstraße, kurz nach der Apotheke. Dazu wird in Celle Altenhagen auf der Wittinger Straße kontrolliert. In Hannover-Bodfeld steht ein Blitzer auf der Riedhorst, kurz nach der Bäckerei. Außerdem wird in Lehrte auf der Hermann-Löns-Straße geblitzt und in Nienburg auf dem Kreherweg. In Neustadt-Mariensee steht ein Blitzer auf der Hölti-Straße und in der Wedemark in Resse an den Hägewiesen. Alle weiteren Meldungen findet ihr wie immer auch auf der Meerradio-Website und in unserer App. Kommt gut durch!
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6: Kurz nach 6. Wir haben ja gestern drüber gesprochen, über den ziemlich ungewöhnlichen Banküberfall in Hannover. Ein Mann überfällt eine Sparkasse in der Nordstadt und geht am Ende mit 10 Euro raus, die er von einem Bankangestellten so ein bisschen auch aus Mitleid bekommen hat, denn das Ding hatte keine Kasse. Gestern lief der Prozess dazu und dabei ist eine Sache klar geworden. Um die 10 Euro ging es dem Mann auch überhaupt nicht oder um Geld, sondern er wollte ins Gefängnis. Der 28-Jährige war nämlich obdachlos und nach eigenen Angaben seit Jahren drogenabhängig. Und er hat gestern vor Gericht gesagt, dass er das Leben auf der Straße nicht mehr ausgehalten habe. Deshalb habe er die Sparkasse am Engelwurster Damm überfallen. Und das haben auch Zeugen bestätigt. Er hat in der Filiale mehrfach darum gebeten, dass doch bitte die Polizei endlich kommen soll. Ja, vor Gericht, da hat er sich außerdem bei den Sparkassenmitarbeitern entschuldigt. Das Urteil, 5 Monate Gefängnis ohne Bewährung, ja, weil ihm ging es ja nach der Überzeugung des Gerichts nicht darum, sich zu bereichern. Das wäre dann räuberische Erpressung gewesen, sondern Bedrohung und Nötigung war es am Ende. Und da war auch noch eine Frage offen am Ende, und zwar nach diesen 10 Euro. Die hatte ja ein Sparkassenmitarbeiter nun aus seinem quasi eigenen Portemonnaie gegeben. Die würde er jetzt gerne wieder zurückhaben wollen. Ja, und der Mitarbeiter, der kann so ein bisschen Hoffnung schöpfen, denn der Richter meinte, wenn der Schein bei der Polizei als Beweismittel liegt, dann stehen die Chancen wohl ganz gut. Ja. Also wir hoffen mal, dass dem Mann jetzt nicht nur dem Angestellten, sondern auch dem damals 28-Jährigen geholfen werden kann.

0: Der Mann, dem auch gern mal die Hose reißt auf der Bühne und der scheinbar keine Unterhosen trägt. Es ist schon eine Weile her. American Woman. Auch, ja, aus dem Jahre 99 hier beim Meerradio. Mehr coole Klassiker aus den 90ern und 80ern heute Abend wieder in der Classic Show von 8 bis 10. Und das ist auch schon fast ein Klassiker. Zum 39. Mal gibt's nämlich dann am nächsten Wochenende rund um Steinhuder Meer der Regionsentdeckertag. Eine der größten und ältesten Veranstaltungen der Region Hannover. Was euch erwartet, das weiß Ingo Papenberg von der Region.
1: Wurde ursprünglich mal ins Leben gerufen, um den öffentlichen Nahverkehr irgendwie so ein bisschen mehr in Bewusstsein der Menschen zu bringen. Also zu sagen, guck mal, was man mit den Bussen und Bahnen eigentlich alles machen kann. Und da ist man auf die Idee gekommen, zu sagen, wir suchen uns da Ziele raus in der ganzen Region. Also man wollte ja auch, weil wir die Region Hannover sind, ja auch die ganze Region mit einbinden. Und da findet überall was statt. Und alles ist auch mit Bus und Bahn mehr oder weniger erreichbar. Inzwischen sind wir auch tatsächlich stark irgendwie auf dem Fokus mit dem Fahrrad, weil es gibt inzwischen ganz viele tolle Fahrradwege.
0: Ja, am 6. September also gibt es deswegen ein spezielles Angebot für die Region. Ihr kauft bei der GVH ein Einzonenticket und fahrt damit durch die komplette Region, teilweise auch in die Nachbarlandkreise. Und umgekehrt, ne, aus den Nachbarkreisen, aus Schaumburg zum Beispiel, werden auch einige da sein, bin ich mir sehr sicher. Aber das ist noch nicht alles.
1: Für die, die shoppen gehen wollen, die müssen nicht verzagen, weil es ist nämlich parallel irgendwie zum Entdeckertag auch Verkauf offener Sonntag in Hannover. Und neben diesen ganzen Tourenzielen, die wirklich überall stattfinden, also fast in jeder Kommune ist, in manchen Kommunen sogar mehr, in Hannover ganz viel. Da sind auch ganz spannende Dinge wieder mit dabei. Man kann irgendwie dann nach Sehende fahren, kann dort bei Holzheim irgendwie nach Fossilien suchen. Man kann auch dort das Straßenbahnmuseum besuchen. Man kann in Burg Wedel Kunst kennenlernen.
0: Ja, und das direkt um die Ecke, ne? In Garbsen, in Neustadt, Wunsdorf, in Hemmingen und. In Hannovers Innenstadt steigt außerdem rund um den Kröpke und den Egi das große Entdeckerfest mit Mitmachaktionen, Veranstaltungen und Konzerten. Das komplette Programm für den 6. September, für den 39. Regionsentdeckertag gibt's auf entdeckertag.de.

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1: Brokeloh am Naturreservat und Winzlar melden 24 Grad, See Ende 23, dazu ist es verbreitet bewölkt. Über der Steinhuder Meerregion hält sich heute Abend noch dichte Bewölkung. In den kommenden Stunden bleibt es meist trocken, dazu weht nur leichter Wind und in der Nacht lockert es stellenweise etwas auf. Morgen bleibt es eher grau, mit vielen Wolken und nur wenigen Auflockerungen. Dazu liegen die Werte bei 14 bis 20 Grad. Am Donnerstag zeigt sich das Wetter dann deutlich angenehmer. Nach frischem Start kommt später wieder warme Luft auf, vielerorts mit 27 bis 29 Grad. Am Freitag wird es erneut überwiegend grau und spürbar kühler.
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1: Auf der A2 Hannover Richtung Dortmund zwischen Hannover-Langenhagen und Hannover-Herrenhausen stockt der Verkehr auf 5 Kilometern.
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1: Hier kommen die 8 aktuellsten Blitzer für die Steinhuder Meerregion. Auf der B6 in Hannover-Linden-Süd wird zwischen Fahrradladen und Kreisel geblitzt. In Celle-Neuenhäusen steht ein Blitzer auf der Windmühlenstraße, kurz nach der Apotheke. Dazu wird in Celle-Altenhagen auf der Wittingerstraße kontrolliert. In Hannover-Bodfeld steht ein Blitzer auf der Riedhorst, kurz nach der Bäckerei. Außerdem wird in Lehrte auf der Hermann-Löns-Straße geblitzt und in Neustadt-Mariensee auf der Hölti-Straße. Und in der Wedemark wird kontrolliert, auf der Kaltenweider-Straße in Mellendorf, Ecke Westbeke und in Resse an den Hägewiesen. Weitere aktuelle Blitzer in der Region gibt es auch jederzeit online und in unserer Meerradio-App. Gute Fahrt!
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0: kurz auf die Uhr geschaut. 6:45. Oh, ganz spontan aufgesprungen. Es ist ja schon seit einer Stunde Feierabend. Mensch, habe ich ja ganz in meinem Wahn. Also ich wollte eigentlich, ja, oder morgen früh, würden andere sagen. Ihr steht zu schnell auf, dann wird's kurz ein bisschen schwarz, dann kommen ein bisschen Sternchen und dann setzt ihr euch doch nochmal hin. Warum sehen wir Sternchen, ist die Frage fürs Wissen zum Mitnehmen heute, ist die Frage, die wir klären, und zwar von David Himmelreich.
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2: Wir sehen doch alle mal Sterne. Also nicht nur, wenn wir nachts in den Himmel gucken, sondern wenn wir uns die Augen reiben oder vielleicht, weil die Frau uns wieder heimlich dabei erwischt hat, wie wir Fußball geguckt haben, obwohl wir doch die Wäsche machen sollten. Naja, erstmal, wenn wir genau drauf achten, sehen wir da nicht nur Sterne, sondern ziemlich viele abstrakte Formen. Kreise, bunte Quadrate und so weiter. Sieht manchmal aus wie aus einem Science-Fiction-Film. Warum ist das aber so? Der Grund dafür, dass wir überhaupt etwas sehen, liegt im Gehirn. Der durch das Reiben entstandene Druck im Auge wird als Reiz aufgenommen und im Gehirn genauso interpretiert wie ein Lichtreiz. Das Gehirn glaubt also, es wäre Licht und verarbeitet es genauso. Deshalb sehen wir leuchtende Formen. Es gibt übrigens auch noch eine andere Form von Sternchen sehen, die nichts mit Reibung zu tun hat. Wenn wir zum Beispiel zu schnell vom Sofa oder aus dem Bett aufstehen, soll das Blut eigentlich zügigst in die Beine. Das macht unser Kreislauf normalerweise recht schnell und dann ist alles gut. Wenn der aber ein bisschen hinterherhängt, weil wir vielleicht nicht richtig gegessen haben, wird uns schon mal schwindelig und wir sehen Sternchen. Das kommt daher, weil das Auge die Blutdruckschwankungen registriert und sehr empfindlich darauf reagiert. Dann ruft das Auge, hallo, ich werde nicht mehr richtig durchblutet und mir fehlt Sauerstoff, und das Hirn sagt, Stern. Normalerweise gibt sich das dann schnell wieder, wenn nicht, kann uns dann durchaus auch mal direkt schwarz vor Augen werden. Also, wenn da die Sterne kommen, am besten direkt wieder hinsetzen, sicher ist sicher.
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1: Hallo, derzeit melden Evalo und Hespe 23 Grad. Neustadt am Schloss, Landestrost 24. Dazu ist es verbreitet bewölkt. Heute Abend bleibt es in unserer Region verbreitet grau. Dazu weht nur leichter Wind. In der Nacht hält sich die dichte Bewölkung und morgen beginnt der Tag meist trüb. Später sind zum Abend hin erste Auflockerungen möglich. Die Höchstwerte liegen morgen meist bei 19 bis 21 Grad. Am Donnerstag zeigt sich das Wetter dann deutlich angenehmer. Nach einem noch verhaltenen Vormittag kommt die Sonne öfter durch und am Nachmittag wird es mit 28 bis 29 Grad wieder warm. Am Freitag bleibt es eher grau und windschwach. Im flacheren Land setzt sich die Wärme am Donnerstag schneller durch.
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2: Ich bin Tine Klimach. Im Zollkonflikt mit den USA hat Kanada Vergeltungszölle von bis zu 50% auf Importe aus dem Nachbarland verhängt. Ab dem 8. September schlägt Kanada mit saftigen Gegenzöllen auf Importe aus den USA zurück. Das verkündete der kanadische Finanzminister François-Philippe Champagne.
3: Die Nachbarn sind im vollen brandenden Zollkrieg. Kanada lässt die von Trump angedrohten Zölle nicht auf sich sitzen und holt zum Gegenschlag aus. Schon nächsten Monat sollen gestaffelte Zölle auf US-Importe im Wert von knapp 28 Milliarden kanadischen Dollar in Kraft treten. Die Kanadier wollen nicht tatenlos zusehen, wie die USA die Importabgaben hochschrauben. Der kanadische Premier Carney sagte, die Verhandlungen hätten deutlich gemacht, dass die USA kanadische Schlüsselindustrien wie Autos, Stahl und Aluminium zerstören wollten. Aus den USA, Tina Eck.
2: Die Bundesregierung will sich demnächst zu Erkenntnissen über die Urheber des Vorfalls mit einer Sprengstoffdrohne auf dem Flughafen Leipzig-Halle Anfang August äußern. Das hat Kanzler Friedrich Merz angekündigt. Bei der Kabinettsklausur auf Schloss Neuhardenberg in Brandenburg werde es zwar nicht um die Zuordnung des Angriffs gehen, sagte Merz. Man arbeite aber intensiv daran mit den Sicherheitsbehörden und werde das in Kürze auch darlegen. Freunde treffen, das wird immer unwichtiger für viele von uns. Das zeigt der neue Freizeitmonitor der Hamburger Stiftung für Zukunftsfragen. Immer beliebter dagegen sind laut Forschern Social-Media-Aktivitäten und künstliche Intelligenz.
4: Auf Insta und Co. abhängen, Musik hören oder daddeln, das wird für viele von uns immer wichtiger. Und auch KI gehört mittlerweile zur Freizeit dazu, vor allem bei den Jüngeren. Und die nutzen den Chatbot häufig auch als Ersatz für Freunde. Zu Sofa-Freaks sind wir aber noch nicht mutiert, im Gegenteil. Viel mehr Leute als früher treiben Sport. Und auch Vereine und Ehrenämter, die sind gefragt. Claudia Wächter, Nachrichtenredaktion.
2: VW-Chef Oliver Blume hat gegenüber der Belegschaft die Notwendigkeit weiterer Sparmaßnahmen betont. Wir müssen Komplexität reduzieren, unsere Strukturen konsequent verschlanken und Kosten senken, sagte Blume bei der Betriebsversammlung im Wolfsburger Werk. Das Treffen war Auftakt für eine Serie von Versammlungen an mehreren VW-Standorten, bei denen der Vorstand der Belegschaft Rede und Antwort stehen soll. Zehntausende Stellen und vier Werke sollen bei Europas größtem Autobauer in Gefahr sein.
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1: Hallo unterwegs. Uns liegen im Moment keine Staus und Behinderungen vor. Hier kommen die 8 aktuellsten Blitzer für die Steinhuder Meerregion. Auf der B6 in Hannover-Linden-Süd wird zwischen dem Fahrradladen und dem Kreisel geblitzt. Dazu steht in Celle-Altenhagen ein Blitzer auf der Wittinger Straße. In Hannover-Bodfeld wird auf der Riedhorst kurz nach der Bäckerei kontrolliert. Weiter geht es in Lehrte auf der Hermann-Löns-Straße und in Neustadt-Mariensee auf der Hölti-Straße. Außerdem steht ein Blitzer in Nienburg am Kräherweg und in Uetze auf dem Kartenserweg. Und in der Wedemark, Mellendorf auf der Kaltenweiderstraße Ecke Westbeke. Weitere aktuelle Blitzer in der Region gibt's auch jederzeit online und in unserer Meerradio-App. Gute Fahrt!
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5: Einen schönen guten Abend. Wir haben noch Sommer. Ja, tatsächlich. Es ist der 25. August. Die Temperaturen sind angenehm. Jetzt nicht zu heiß und nicht zu kalt, finde ich jetzt ganz persönlich. Sieht natürlich jeder anders, klar. Aber es gibt auch einige, die trotzen. Ja, die sagen, komm, also alles, was über 15 Grad ist, das reicht mir. Dann geht's ab ins Freibad. Deswegen gibt's die Freibadkarte noch bei uns im Netz. Auch Badestellenkarte zusammen auf meerradio.de. Ein Blick lohnt sich. Und wir waren auch unterwegs und haben jemanden getroffen, der seit 20 Jahren Kindern das Schwimmen beibringt. Ein echtes Original und eine echt schöne Reportage, aus der wir alle noch was lernen können. Gleich nach 3 Songs hier bei Meerradio. Jetzt aber erstmal Lissow, das ist Still Bad. Schönen Dienstagabend. Hi.

0: Phil Collins, das ist True Colors hier bei Meerradio. Klar, kennen wir, ne? Cooler 90er. Ach, noch entspannter geht's schon fast nicht rein in diesen Dienstagabend. Ich bin als Vater stolz wie Bolle, nicht nur, weil ich zwei Kinder habe, ne, die zuckersüß sind, sondern mein Sohn hat in diesem Sommer Seepferdchen gemacht mit 5. Da freue ich mich sehr drüber. Vor allem nimmt es auch so ein bisschen Druck raus, wenn wir dann doch mal irgendwie schwimmen sind. Denn jedes 5. Grundschulkind kann nicht schwimmen. Und wenn man das auf dem Schirm behält, dann kann man schon ein bisschen Stress haben als Elternteil. Deswegen sind ja Schwimmkurse so wichtig. Und deswegen ist es auch wichtig, rechtzeitig anzumelden. Denn hier und da sind die durchaus knapp. Dennis Brandes vom Naturbad Uetze bringt Kindern seit über 20 Jahren das Schwimmen bei. Und wir waren im Rahmen unseres Kirchenmagazins Angedacht unterwegs. Angela Behrens war unterwegs und hat ihn getroffen für Angedacht und war mal dabei, wie er Kindern das Schwimmen beigebracht hat.
1: Lisa, schön die Beine. Erst ranziehen, nach außen und lang zusammen. Genau.
2: Dennis, du gibst hier Unterricht für die ganz Kleinen. Wie fängt man da überhaupt an mit denen?
3: Als erstes machen wir die Beinbewegung und Armbewegung auf der Wiese. Trockenübungen machen wir da sozusagen. Und dann gehen wir halt den ersten Tag nochmal ins Wasser ein bisschen, um das Wasser ein bisschen kennenzulernen schon mal.
1: Und weiter geht's. Wo sind die Arme? Weiter nach vorne.
2: Sind auch einige Beine, die noch richtig Schiss vom Wasser selbst haben?
3: Ja, es gibt leider immer noch viele. Deswegen nehmen wir ab 6 Jahren erst, dass die Eltern schon vorher Wassergewöhnung machen mit den Kindern, weil wir diesen 10 Tagen Schwimmkurs dafür nicht genug Zeit haben.
2: Wassergewöhnung, wie macht man das am besten?
3: Ja, es halt langsam reinführen in so einem flachen Gewässer halt, ne, ganz langsam ranführen. Ein bisschen Wasser ins Gesicht spritzen und sich langsam daran tasten halt. Ne? Ein großes Hindernis bei vielen Kindern leider.
1: Genau, super.
4: Schlange sogar schneller.
1: Na, so schnell wollen wir nicht, wenn wir sie erlernen. Deswegen können wir sie ganz schnell machen. Ne?
2: Geduld muss man auch haben, oder?
3: Ja, da brauchen wir ganz sehr viel Geduld und auch viel ja, Einreden auf die Kinder. Kommen, wir schaffen das, wir machen das jetzt. Wir springen vom Beckenrand jetzt ins Wasser.
1: Okay, und wir gehen mal ganz langsam rein.
2: Was kostet so ein Kurs hier in Uetze im Freibad?
3: Ich glaube, es sind jetzt 140 Euro.
2: Weißt du, ob man sich sowas auch bezuschussen kann, wenn Eltern sagen, das ist uns zu teuer, das kriegen wir so nicht hin?
3: Also es gibt manchmal Bezuschussung von der Gemeinde, von Sozialeinrichtungen, aber da müssen die sich halt selber drum kümmern. Ja, es ist immer ganz wichtig, dass die Kinder schwimmen können, weil wenn sie ins Freibad gehen, es passiert regelmäßig viel und dann ist es wichtig, halt sich irgendwie zu Bezuschussung holen von der Gemeinde, um das Seepferdchen machen zu können.
2: Dann wollte ich sagen, halte ich dich jetzt nicht von deinem zweiten Kurs ab, Abmarsch.
3: Alles klar, danke.
1: Wem gönnen die Badeanstiefone?
0: Original und ein verdammt wichtiges, also einer von vielen. Ne? Wir nehmen den mal hier so ein bisschen exemplarisch raus, also danke für den Einsatz. Dennis Brandes muss man auch das Händchen entsprechend haben. Für, ne? Also interessant auch zusätzlich, und wer solche Sachen wie Kinderzuschlag, Wohngeld oder Sozialhilfe bekommt, kann sich auf Antrag die Kosten für so einen Kurs fürs Kind erstatten lassen. Und auch viele Krankenkassen geben beim Schwimmkurs was dazu.

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1: Moin aus der Meerradio-Wetterredaktion. Momentan messen wir in Lindhorst am Freibad und Marklohe 23 Grad, in Nienhagen 24, dazu ist es verbreitet bewölkt. Über der Steinhuder Meerregion ist es heute Abend meist dicht bewölkt. In den nächsten Stunden bleibt es überwiegend grau und trocken, dazu weht nur schwacher Wind. In der Nacht hält sich die milde Luft bei Tiefstwerten zwischen 14 und 18 Grad. Morgen beginnt der Tag trüb, später lockert es stellenweise etwas auf. Insgesamt bleibt es aber eher bewölkt und mit 19 bis 21 Grad nur mäßig warm. Am Donnerstag zeigt sich das Wetter dann deutlich angenehmer und spürbar wärmer. Am Freitag wird es wieder wechselhafter und etwas grauer.
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1: Vorsicht auf der A2 Hannover Richtung Braunschweig zwischen Hannover-Lahl und dem Kreuz Hannover-Buchholz. Dort steht ein defektes Fahrzeug auf dem rechten Fahrstreifen und dem Standstreifen.
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1: Hier kommen die 8 aktuellsten Blitzer für die Steinhuder Meerregion. Auf der B6 in Hannover-Linden Süd wird zwischen dem Fahrradladen und dem Kreisel geblitzt. Dazu steht in Celle-Altenhagen ein Blitzer auf der Wittinger Straße. In Hannover-Bothfeld wird auf der Riedhorst kontrolliert, kurz nach der Bäckerei. Weiter geht es in Lehrte auf der Hermann-Löns-Straße und in Neustadt-Mariensee auf der Hölti-Straße. Außerdem steht ein Blitzer in Nienburg auf dem Kräher Weg und in Uetze auf dem Kartenserweg und in der Wedemark in Resse an den Hägewiesen. Weitere aktuelle Blitzer in der Region gibt es auch jederzeit online und in unserer Meerradio-App. Gute Fahrt!
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Einen wunderschönen guten Abend. Es ist Dienstag. Wir starten so Richtung Feierabend, hoffe ich doch, ne? Der ist schon da. Oder in die Spätschicht dann. Wir begleiten euch auch gerne mit coolen 80ern und 90ern gleich in unserer Classic-Show von 8 bis 10 immer dienstags und donnerstags. Und wenn ihr mal sagt, Mensch, ich würde gerne mal euer Musikprogramm ein bisschen bewerten. Ich habe da ein paar Meinungen zu, dann ja immer her damit. Die Musikredaktion erreicht ihr ganz einfach. Klickt mal mehrradio.de. Da gibt's die Möglichkeit, an die Musikredaktion mal ein bisschen was loszuwerden. Gerne auch, wenn ihr sagt, ich habe hier tolle Musik gefunden, spielt die doch mal, oder ich habe da ganz untolle Musik gehört, nehmt die doch mal bitte raus. Wir sind offen für jede Kritik. Neulich auch vielen Dank nochmal, ein wirklich sehr langes Pamphlet habe ich mir sagen lassen, angekommen mit einer fast schon genauen Analyse, was wir wie besser machen können. Und dem nehmen wir uns natürlich auch immer sehr gern an. Wir wollen ja auch besser werden, besser für euch da sein, hier rund ums Steinhuder Meer. Also gleich die Classic Show. Vorher gibt's ihn hier, der wird auch irgendwann mal ein Klassiker. Michael Patrick Kelly, das ist The One hier bei Meerrad.

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1: Hallo, im Moment melden Wunsdorf an der Stadtkirche, Letter und Düshorn jeweils 23 Grad. Dazu ist es verbreitet bewölkt. In der Steinhuder Meerregion bleibt es heute Abend meist dicht bewölkt. In den kommenden Stunden bleibt es überwiegend bedeckt und in der Nacht weiter grau bei 14 bis 18 Grad. Morgen bleibt es zunächst trüb, zum Abend hin lockert es stellenweise etwas auf. In der Früh liegen die Werte um 13 Grad, tagsüber bei 21 Grad. Am Donnerstag wird es deutlich freundlicher, mit längeren aufgelockerten Abschnitten und spürbar wärmerer Luft. Am Freitag setzt sich wieder eher graues und etwas kühleres Wetter durch.
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2: Ich bin Tine Klimach. Im Zollkonflikt mit den USA hat Kanada Vergeltungszölle von bis zu 50% auf Importe aus dem Nachbarland verhängt. Mit der Wirkung vom 8. September wird Kanada Gegenzölle auf Importe aus den Vereinigten Staaten von Amerika erheben, hieß es aus dem kanadischen Finanzministerium. Das würde vor allem Produkte aus den Bereichen Stahl und Aluminium, Haushaltsgeräte und landwirtschaftliche Ausrüstung betreffen. Die Bundesregierung will konkrete Konsequenzen aus der Hitzewelle und Dürre dieses Sommers ziehen. Bei der Kabinettsklausur in Neu-Hardenberg würden die zuständigen Minister morgen zunächst ihre Einschätzung zur aktuellen Lage abgeben, sagte Kanzler Friedrich Merz zum Auftakt der Tagung.
3: Trockenheit, Hitze, Waldbrände und Ernteausfälle führen uns vor Augen, dass konkreter Handlungsbedarf besteht. Gesundheit, Krankenhäuser, Altenheime, die Landwirtschaft. Es gibt kaum einen Lebensbereich, der nicht betroffen ist. Wir müssen den Klimawandel weiter eindämmen und zugleich unser Land besser an die Folgen des Klimawandels anpassen.
2: Man werde daraus Schlussfolgerungen ziehen für die nächsten Kabinettssitzungen mit konkreten Entscheidungen, so Kanzler Merz weiter. Die Bundespolizei hat 23 ausreisepflichtige Afghanen in ihr Herkunftsland gebracht. Die Abschiebung vom Flughafen Leipzig-Halle nach Kabul begann in den frühen Morgenstunden. Nach Angaben des Bundesinnenministeriums handelt es sich mehrheitlich um Straftäter.
4: Die Männer wurden unter anderem wegen Sexualstraftaten und Körperverletzung verurteilt. Unsere Gesellschaft habe ein eindeutiges Interesse daran, dass Straftäter unser Land verlassen müssen, sagt Innenminister Dobrindt. Er hat auch angekündigt, nicht nur Kriminelle und Gefährder abschieben zu wollen, sondern auch andere Ausreisepflichtige. Daran gibt es Kritik. Hilfsorganisationen berichten, dass nur jeder Dritte in Afghanistan aktuell einen Job hat. Es seien so viele Menschen unterernährt wie nie zuvor. Thomas Bremser, Nachrichtenredaktion.
2: Die Stimmung in der deutschen Wirtschaft hat sich im August weiter vom Einbruch infolge des Iran-Kriegs erholt. Das IFO-Geschäftsklima stieg um 2,1 Punkte auf 88,8 Punkte, wie das Münchner Forschungsinstitut mitteilte. Trotz des erneuten Energiepreisanstiegs erholt sich die deutsche Wirtschaft, sagte IFO-Präsident Clemens Fuß über das Ergebnis der monatlichen Umfrage unter 9000 Unternehmen.
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1: In Hessisch-Oldendorf ist die Schillerstraße auf Höhe Hessisch-Oldendorf von Rauch betroffen. Halte dort Fenster und Türen geschlossen. Hier kommen die 8 aktuellsten Blitzer für die Steinhuder Meerregion. Auf der B6 in Hannover-Linden-Süd wird zwischen dem Fahrradladen und dem Kreisel geblitzt. Außerdem steht ein Blitzer in Celle-Altenhagen auf der Wittinger Straße. In Hannover-Bodfeld wird auf der Riedhorst kurz nach der Bäckerei kontrolliert. Dazu in Lehrte auf der Hermann-Löns-Straße und in Neustadt-Mariensee auf der Hölti-Straße. Auch in Uchte steht ein Blitzer auf dem Kartenser Weg. Und in der Wedemark wird geblitzt, in Resse an den Hägewiesen und in Mellendorf auf der Kaltenweider Straße Ecke Westbeke. Weitere aktuelle Blitzer in der Region gibt es auch jederzeit online und in unserer Meerradio-App. Gute Fahrt!
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1: Hallo, im Moment melden Wunsdorf an der Stadtkirche, Letter und Düshorn jeweils 23 Grad. Dazu ist es verbreitet bewölkt. In der Steinhuder Meerregion bleibt es heute Abend meist dicht bewölkt. In den kommenden Stunden bleibt es überwiegend bedeckt und in der Nacht weiter grau bei 14 bis 18 Grad. Morgen bleibt es zunächst trüb, zum Abend hin lockert es stellenweise etwas auf. In der Früh liegen die Werte um 13 Grad, tagsüber bei 21 Grad. Am Donnerstag wird es deutlich freundlicher, mit längeren aufgelockerten Abschnitten und spürbar wärmerer Luft. Am Freitag setzt sich wieder eher graues und etwas kühleres Wetter durch.
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1: In Hessisch-Oldendorf ist die Schillerstraße auf Höhe Hessisch-Oldendorf von Rauch betroffen. Haltet dort Fenster und Türen geschlossen. Hier kommen die 8 aktuellsten Blitzer für die Steinhuder Meerregion. Auf der B6 in Hannover-Linden-Süd wird zwischen dem Fahrradladen und dem Kreisel geblitzt. Außerdem steht ein Blitzer in Celle-Altenhagen auf der Wittinger Straße. In Hannover-Botfeld wird auf der Riedhorst kurz nach der Bäckerei kontrolliert. Dazu in Lehrte auf der Hermann-Löns-Straße und in Neustadt-Mariensee auf der Hölti-Straße. Auch in Uchte steht ein Blitzer auf dem Kartenser Weg. Und in der Wedemark wird geblitzt, in Resse an den Hägewiesen und in Mellendorf auf der Kaltenweider Straße Ecke Westbeke. 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
1: Moin aus der Meerradio-Wetterredaktion. Neustadt-Pockenhagen und Eistrop melden 22 Grad. In Lindwedel am Spielplatz sind es 21. Dazu ist es verbreitet bewölkt und trocken. In den nächsten Stunden bleibt es meist trocken und windschwach. Auch in der Nacht hält sich das eher graue Wetter. Morgen beginnt der Tag fast überall trüb. Später lockert es nur zögerlich auf. Dazu bleibt es mit 14 bis 20 Grad eher kühl. Am Donnerstag zeigt sich das Wetter dann deutlich angenehmer. Nach teils wolkigem Beginn kommt tagsüber öfter die Sonne heraus und es wird mit 28 bis 29 Grad spürbar wärmer. Am Freitag ziehen wieder mehr Wolken auf. Insgesamt also ein Wechsel von grauem zu angenehmerem Wetter und danach erneut mehr Wolken.
2: Nachrichten. Ich bin Tine Klimach.
3: Zum Auftakt der Kabinettsklausur hat Bundeskanzler Friedrich Merz konkrete Konsequenzen aus der Hitzewelle und Dürre dieses Sommers angekündigt. Bei der Tagung auf Schloss Neuhardenberg in Brandenburg würden die zuständigen Minister zunächst ihre Einschätzung zur aktuellen Lage geben. Merz zeigte sich außerdem zuversichtlich, dass die Schwächephase der deutschen Wirtschaft bald überwunden werden kann. Zu der auf dem Leipziger Flughafen festgesetzten Sprengstoffdrohne kündigte er in Kürze neue Erkenntnisse an. In der gesetzlichen Pflegeversicherung droht ein Milliardenloch. Nach Einschätzung von AOK-Bundesverbandschefin Carola Reimann könnte das Defizit auf rund 8 Milliarden Euro anwachsen. Das wäre mehr als ein Zehntel der jährlichen Ausgaben der Pflegeversicherung, sagte Reimann der Funke Mediengruppe.
4: Die Beiträge werden weiter steigen, wenn wir nichts tun, warnt die AOK-Chefin. Und um die Löcher zu stopfen, hat sie zwei Vorschläge. Der Bund gibt mehr Geld und sie plädiert für einen Finanzausgleich zwischen sozialer und privater Pflegeversicherung. Außerdem fordert sie, gesamtgesellschaftliche Aufgaben der Pflegeversicherung müssen aus Steuermitteln finanziert werden. Und dazu zählt sie auch die Rentenbeiträge für Menschen, die Angehörige pflegen. Claudia Wächter, Nachrichtenredaktion.
3: Im Zollkonflikt mit den USA hat Kanada Vergeltungszölle von bis zu 50% auf Importe aus dem Nachbarland verhängt. Ab dem 8. September schlägt Kanada mit saftigen Gegenzöllen auf Importe aus den USA zurück. Das verkündete der kanadische Finanzminister François-Philippe Champagne.
5: Die Nachbarn sind im vollentbrannten Zollkrieg. Kanada lässt die von Trump angedrohten Zölle nicht auf sich sitzen und holt zum Gegenschlag aus. Schon nächsten Monat sollen gestaffelte Zölle auf US-Importe im Wert von knapp 28 Milliarden kanadischen Dollar in Kraft treten. Die Kanadier wollen nicht tatenlos zusehen, wie die USA die Importabgaben hochschrauben. Der kanadische Premier Carney sagte, die Verhandlungen hätten deutlich gemacht, dass die USA kanadische Schlüsselindustrien wie Autos, Stahl und Aluminium zerstören wollten. Aus den USA, Tina Eck.
3: Die US-Country-Ikone Dolly Parton ist im Alter von 80 Jahren gestorben. Das bestätigte ihre PR-Agentur der Deutschen Presseagentur. In einem Video auf ihrer Instagram-Seite teilte die Familie mit, die Traurigkeit ist mit uns, aber nicht mit Dolly. Sie hat ihr Leben gelebt. Über die Todesursache war zunächst nichts bekannt. Mit Hits wie Jolene oder 9 to 5 wurde Dolly Parton weltberühmt.
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1: Aktuell auf den Straßen. Auf der A2 Hannover Richtung Dortmund ist zwischen Bad Nenndorf und Lauenau der rechte Fahrstreifen gesperrt. In Höhe Hannover-Herrenhausen sind Rettungsfahrzeuge im Einsatz. Dort bitte besonders vorsichtig fahren. Hier kommt euer Blitzerüberblick für die Region. Auf der B6 in Hannover-Linden-Süd wird zwischen dem Fahrradladen und dem Kreisel geblitzt. Dazu ein Blitzer in Celle-Altenhagen auf der Wittinger Straße und in Hannover-Bodfeld auf der Riedhorst kurz nach der Bäckerei. Weiter geht es in Neustadt-Mariensee auf der Hölti-Straße, in Nienburg auf dem Kreher Weg und in Uetze auf dem Kartenserweg. Und in der Wedemark wird kontrolliert, in Mellendorf auf der Kaltenbeider Straße Ecke Westbeke und in Resse an den Hägewiesen. 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
1: Moin aus der Meerradio-Wetterredaktion. Neustadt, Pockenhagen und Eistrop melden 22 Grad. In Lindwedel am Spielplatz sind es 21. Dazu ist es verbreitet bewölkt und trocken. In den nächsten Stunden bleibt es meist trocken und windschwach. Auch in der Nacht hält sich das eher graue Wetter. Morgen beginnt der Tag fast überall trüb. Später lockert es nur zögerlich auf. Dazu bleibt es mit 14 bis 20 Grad eher kühl. Am Donnerstag zeigt sich das Wetter dann deutlich angenehmer. Nach teils wolkigem Beginn kommt tagsüber öfter die Sonne heraus und es wird mit 28 bis 29 Grad spürbar wärmer. Am Freitag ziehen wieder mehr Wolken auf. Insgesamt also ein Wechsel von grauem zu angenehmerem Wetter und danach erneut mehr Wolken.
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1: Aktuell auf den Straßen. Auf der A2 Hannover Richtung Dortmund ist zwischen Bad Nenndorf und Lauenau der rechte Fahrstreifen gesperrt. In Höhe Hannover-Herrenhausen sind Rettungsfahrzeuge im Einsatz. Dort bitte besonders vorsichtig fahren. Hier kommt euer Blitzerüberblick für die Region. Auf der B6 in Hannover-Linden-Süd wird zwischen dem Fahrradladen und dem Kreisel geblitzt. Dazu ein Blitzer in Celle-Altenhagen auf der Wittinger Straße und in Hannover-Bodfeld auf der Riedhorst, kurz nach der Bäckerei. Weiter geht es in Neustadt-Mariensee auf der Hölti-Straße, in Nienburg auf dem Kreher Weg und in Uetze auf dem Kartenserweg. Und in der Wedemark wird kontrolliert, in Mellendorf auf der Kaltenbeider Straße Ecke Westbeke und in Resse an den Hägewiesen. Die aktuelle Verkehrslage gibt es für euch auch jederzeit online auf der Meerradio-Website und in unserer App. Gute Fahrt!
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1: Moin aus der Meerradio-Wetterredaktion. Im Moment melden Gümmer am Sportplatz, Suderbruch und Hornbostel 21 Grad. Dazu ist es verbreitet bewölkt. Zwischen Heide, Leine und Weser bleibt es heute Abend meist dicht bewölkt. In den kommenden Stunden lockert es nur vereinzelt auf. Dazu weht höchstens schwacher bis leichter Wind. In der Nacht wird es etwas ausgeglichener. Stellenweise kann es aufklaren und die Luft kühlt auf etwa 14 bis 19 Grad ab. Morgen startet die Steinhuder Meerregion eher grau. Später bleibt es meist trüb. Im südlichen Heidekreis ist am Nachmittag auch mal etwas Regen dabei. Am Donnerstag wird es deutlich freundlicher. Nach frischem Start wird es am Nachmittag verbreitet warm. Am Freitag wird es wieder wechselhafter, mit Höchstwerten meist zwischen 22 und 23 Grad.
2: Nachrichten. Ich bin Thomas Brock. Alles auf Neustart. Nach der Sommerpause ist das Bundeskabinett zu einer zweitägigen Klausur auf Schloss Neuhardenberg in Brandenburg zusammengekommen. Das Treffen ist der Auftakt für schwierige Wochen, in denen der Bundesregierung drei Landtagswahlen und ein womöglich heißer Herbst der Reformen bevorstehen.
3: Deutschland könnte seine Wirtschaftsflaute weitgehend aus eigener Hand überwinden, so Merz, und wieder sogar weltweit Vorbild und Marktführer werden, auch in Zeiten von KI und weltweiten Konflikten. Um die Wirtschaft anzukurbeln, will die Regierung bei ihrer Klausur unter anderem über Preise und Innovationen reden, so Merz. Außerdem steht neue Drohnenabwehr im Zentrum und mehr Hitzeschutz. Die Schäden des Hitzesommers zeigten den Handlungsbedarf, so der Kanzler. Merz kündigte konkrete Beschlüsse für die nächsten Kabinettssitzungen an. Ronny Tochau, Nachrichtenredaktion.
2: In der Bundesregierung zeichnet sich ein Streit um die konkrete Ausgestaltung der geplanten Zuckersteuer ab. Laut Bild-Zeitung gibt es Pläne, dass die Steuer mehr Produkte betreffen könnte als gedacht. Neben Limonaden könnten unter anderem auch Säfte, Milchgetränke, Eistees, Biermischgetränke, Haferdrinks und Fertigkaffees der Zuckersteuer unterworfen werden. So sollen unter anderem Einnahmen für den Bundeshaushalt generiert werden, heißt es in dem Papier aus dem Finanzministerium. Teile der Union lehnen die Pläne ab. Ein Taxi bestellen und dann sitzt niemand am Steuer. Was bisher noch ziemlich futuristisch klingt, soll in München schon bald Realität werden. Die Google-Schwester Waymo bringt ihre selbstfahrenden Autos nach Bayern.
4: Schon in den kommenden Wochen sollen erste Waymo-Autos durch München fahren. Zunächst sitzt dabei noch geschultes Personal am Steuer. Die Fahrzeuge sollen so das Straßennetz kennenlernen und auf den Münchner Verkehr vorbereitet werden. Ende 2027 will Waymo dann in München einen regulären Fahrdienst ganz ohne Fahrer starten, als erste Stadt in der Europäischen Union. Die nötigen Genehmigungen dafür stehen allerdings noch aus. In den USA ist Waymo bereits in mehreren Großstädten unterwegs. Fabian Schaffer, Nachrichten.
2: Die US-Country-Ikone Dolly Parton ist tot. Sie starb im Alter von 80 Jahren. Das bestätigte ihre PR-Agentur. Über die Todesursache ist noch nichts bekannt. Mit Hits wie Jolene oder 9 to 5 erlangte Dolly Parton weltweiten Ruhm.
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1: Aktuell auf den Straßen. Auf der A2 Hannover Richtung Dortmund ist zwischen Bad Nenndorf und Lauenau der rechte Fahrstreifen gesperrt. In der Gegenrichtung sind Rettungsfahrzeuge im Einsatz. Bitte besonders vorsichtig sein. Das sind die aktuellen Blitzer in der Steinhuder Meerregion. Auf der B6 in Hannover-Linden-Süd wird zwischen Fahrradladen und Kreisel geblitzt. Dazu steht ein Blitzer in Celle-Altenhagen auf der Wittinger Straße und in Hannover-Bodfeld auf der Riedhorst kurz nach der Bäckerei. Weitere Meldungen kommen aus Uetze auf dem Kartenser Weg, aus Neustadt-Mariensee auf der Hölti-Straße und aus Nienburg auf dem Kreher-Weg. Und in der Wedemark wird kontrolliert, in Mellendorf auf der Kaltenweider-Straße Ecke Westbeke und in Resse an den Hägewiesen. Die aktuelle Verkehrslage findet ihr wie immer auch im Netz und in unserer Meerradio-App. Gute Fahrt!
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1: Ich bin Thomas Brockt. Zum Auftakt der Kabinettsklausur hat Bundeskanzler Merz konkrete Konsequenzen aus der Hitzewelle und Dürre dieses Sommers angekündigt. Bei der Tagung auf Schloss Neu-Hardenberg in Brandenburg würden die zuständigen Minister zunächst ihre Einschätzung zur aktuellen Lage abgeben, sagte der CDU-Chef. Merz zeigte sich zuversichtlich, dass die Schwächephase der deutschen Wirtschaft bald überwunden werden kann. Er äußerte sich am Rande der Klausur auch zum Drohnenvorfall am Leipziger Flughafen. Die Bundesregierung werde demnächst mitteilen, was sie über die möglichen Urheber der Sprengstoffdrohne weiß.
2: Anfang des Monats taucht abends eine mit Sprengstoff beladene Drohne am Flughafen auf und wird entschärft. Nach Informationen des Spiegel entdecken die Ermittler mindestens eine weitere Drohne und militärischen Sprengstoff. Für viele Experten führt die Spur nach Russland. Offiziell will sich die Regierung dazu aber noch nicht äußern. Die Bundesregierung stärkt den Schutz vor Drohnen aber etwa mit einem eigenen Drohnenzentrum. Die Urheber solcher Angriffe würden bezahlen, sagt Kanzler Merz. Thomas Bremser, Redaktion.
1: Im Zollkonflikt mit den USA hat Kanada Vergeltungszölle von bis zu 50% auf Importe aus dem Nachbarland verhängt. Ab dem 8. September schlägt Kanada mit saftigen Gegenzöllen auf Importe aus den USA zurück. Das verkündete der kanadische Finanzminister Champagne.
3: Die Nachbarn sind im vollentbrannten Zollkrieg. Kanada lässt die von Trump angedrohten Zölle nicht auf sich sitzen und holt zum Gegenschlag aus. Schon nächsten Monat sollen gestaffelte Zölle auf US-Importe im Wert von knapp 28 Milliarden kanadischen Dollar in Kraft treten. Die Kanadier wollen nicht tatenlos zusehen, wie die USA die Importabgaben hochschrauben. Der kanadische Premier Carney sagte, die Verhandlungen hätten deutlich gemacht, dass die USA kanadische Schlüsselindustrien wie Autos, Stahl und Aluminium zerstören wollten. Tina Eck, USA.
1: Die US-Country-Sängerin Dolly Parton ist tot. Sie sei friedlich im Alter von 80 Jahren in Nashville im US-Bundesstaat Tennessee gestorben. Das bestätigte ihre PR-Agentur. Über die Todesursache ist noch nichts bekannt. Mit Hits wie Jolene oder 9 to 5 erlangte Dolly Parton Weltruhm.

0: bin Thomas Brock. Kanzleramtschefin Warken ist überzeugt, dass die schwarz-rote Koalition die umstrittene Rentenreform planmäßig in diesem Jahr auf den Weg bringen wird. Das gelte auch für weitere Vorhaben wie die Reform der Pflegeversicherung und die Neuregelung des Arbeitszeitgesetzes, sagte Warken in den ARD-Tagesthemen. Alle hätten den gemeinsamen Willen, die Dinge jetzt auch auf einen guten Weg zu bringen. Das Bundeskabinett berät zurzeit bei einer Klausur auf Schloss Neuhardenberg in Brandenburg über den weiteren Reformfahrplan, über die Ankurbelung der Wirtschaft sowie einen stärkeren Schutz vor Hitze und weiteren Folgen des Klimawandels. Vizekanzler Klingbeil will den Klimaschutz stärker im Grundgesetz verankern, was die Union ablehnt. Das sagte Klingbeil am Abend im ZDF-Heute-Journal.
1: Alle müssen da Hand in Hand arbeiten. Dafür haben wir die Prüfung einer Grundgesetzänderung auch in den Koalitionsvertrag reingeschrieben. Investieren tun wir. Wir haben 100 Milliarden in den nächsten Jahren, die wir zusätzlich in den Klima- und Transformationsfonds stecken. Aber ich möchte eben, dass das Geld auch vernünftig eingesetzt werden kann. Und dafür hat Carsten Schneider einen vernünftigen Vorschlag gemacht. Und da setze ich auch drauf, dass wir einen pragmatischen Weg wählen. Und die Länder wollen diesen Weg ja auch gehen.
0: Vizekanzler Klingbeil. Die Bundesregierung plant auch eine Zuckersteuer, aber wie genau soll sie aussehen? Darüber zeichnet sich Streit ab. Medienberichten zufolge gibt es Pläne, dass die geplante Steuer mehr Produkte betreffen könnte als gedacht.
2: Im Papier aus dem Finanzministerium geht es neben zuckerhaltigen Limonaden auch um Getränke mit Süßungsmitteln, etwa Cola Zero, oder auch um Säfte, Milchgetränke, Eistees, Biermischgetränke, Haferdrinks und Fertigkaffees. Sie sollen der Zuckersteuer unterworfen werden, nicht nur, wie es heißt, um die Menschen zu gesünderer Ernährung zu bewegen, sondern ausdrücklich auch, um mehr Einnahmen für den Haushalt zu generieren. Widerstand kommt von Gesundheitspolitikern der Union und aus dem CSU-geführten Agrarministerium. Die erweiterte Zuckersteuer, heißt es da, entferne sich vom Ziel Gesundheit und gehe über die Vereinbarungen in der Koalition hinaus. Onni Torchau, Berlin.
0: Die US-Country-Ikone Dolly Parton ist tot. Sie starb im Alter von 80 Jahren, wie ihre PR-Agentur bestätigte. Über die Todesursache ist noch nichts bekannt. Mit Hits wie Jolene oder 9 to 5 erlangte Dolly Parton weltweiten Ruhm.

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1: Ich bin Thomas Brock. Alles auf Neustart. Nach der Sommerpause ist das Bundeskabinett zu einer zweitägigen Klausur auf Schloss Neuhardenberg in Brandenburg zusammengekommen. Das Treffen ist der Auftakt für schwierige Wochen, in denen der Bundesregierung 3 Landtagswahlen und ein womöglich heißer Herbst der Reformen bevorstehen.
2: Deutschland könnte seine Wirtschaftsflaute weitgehend aus eigener Hand überwinden, so Merz, und wieder sogar weltweit Vorbild und Marktführer werden, auch in Zeiten von KI und weltweiten Konflikten. Um die Wirtschaft anzukurbeln, will die Regierung bei ihrer Klausur unter anderem über Preise und Innovationen reden, so Merz. Außerdem steht neue Drohnenabwehr im Zentrum und mehr Hitzeschutz. Die Schäden des Hitzesommers zeigten den Handlungsbedarf, so der Kanzler. Merz kündigte konkrete Beschlüsse für die nächsten Kabinettssitzungen an. Ronny Tochau, Nachrichtenredaktion.
1: In der Bundesregierung zeichnet sich ein Streit um die konkrete Ausgestaltung der geplanten Zuckersteuer ab. Laut Bild-Zeitung gibt es Pläne, dass die Steuer mehr Produkte betreffen könnte als gedacht. Neben Limonaden könnten unter anderem auch Säfte, Milchgetränke, Eistees, Biermischgetränke, Haferdrinks und Fertigkaffees der Zuckersteuer unterworfen werden. So sollen unter anderem Einnahmen für den Bundeshaushalt generiert werden, heißt es in dem Papier aus dem Finanzministerium. Teile der Union lehnen die Pläne ab. Ein Taxi bestellen und dann sitzt niemand am Steuer. Was bisher noch ziemlich futuristisch klingt, soll in München schon bald Realität werden. Die Google-Schwester Waymo bringt ihre selbstfahrenden Autos nach Bayern.
3: Schon in den kommenden Wochen sollen erste Waymo-Autos durch München fahren. Zunächst sitzt dabei noch geschultes Personal am Steuer. Die Fahrzeuge sollen so das Straßennetz kennenlernen und auf den Münchner Verkehr vorbereitet werden. Ende 2027 will Waymo dann in München einen regulären Fahrdienst ganz ohne Fahrer starten, als erste Stadt in der Europäischen Union. Die nötigen Genehmigungen dafür stehen allerdings noch aus. In den USA ist Waymo bereits in mehreren Großstädten unterwegs. Fabian Schaffer, Nachrichten. Redaktion.
1: Die US-Country-Ikone Dolly Parton ist tot. Sie starb im Alter von 80 Jahren. Das bestätigte ihre PR-Agentur. Über die Todesursache ist noch nichts bekannt. Mit Hits wie Jolene oder 9 to 5 erlangte Dolly Parton weltweiten Ruhm.

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1: Ich bin Thomas Brockt. Zum Auftakt der Kabinettsklausur hat Bundeskanzler Merz konkrete Konsequenzen aus der Hitzewelle und Dürre dieses Sommers angekündigt. Bei der Tagung auf Schloss Neuhardenberg in Brandenburg würden die zuständigen Minister zunächst ihre Einschätzung zur aktuellen Lage abgeben, sagte der CDU-Chef. Merz zeigte sich zuversichtlich, dass die Schwächephase der deutschen Wirtschaft bald überwunden werden kann. Er äußerte sich am Rande der Klausur auch zum Drohnenvorfall am Leipziger Flughafen.

0: Die Bundesregierung werde demnächst mitteilen, was sie über die möglichen Urheber der Sprengstoffdrohne weiß.
1: Anfang des Monats taucht abends eine mit Sprengstoff beladene Drohne am Flughafen auf und wird entschärft. Nach Informationen des Spiegel entdecken die Ermittler mindestens eine weitere Drohne und militärischen Sprengstoff. Für viele Experten führt die Spur nach Russland. Offiziell will sich die Regierung dazu aber noch nicht äußern. Die Bundesregierung stärkt den Schutz vor Drohnen aber etwa mit einem eigenen Drohnenzentrum. Die Urheber solcher Angriffe würden bezahlen, sagt Kanzler Merz. Thomas Bremser, Redaktion.
0: Im Zollkonflikt mit den USA hat Kanada Vergeltungszölle von bis zu 50% auf Importe aus dem Nachbarland verhängt. Ab dem 8. September schlägt Kanada mit saftigen Gegenzöllen auf Importe aus den USA zurück. Das verkündete der kanadische Finanzminister Champagne.
2: Die Nachbarn sind im vollen brandenden Zollkrieg. Kanada lässt die von Trump angedrohten Zölle nicht auf sich sitzen und holt zum Gegenschlag aus. Schon nächsten Monat sollen gestaffelte Zölle auf US-Importe im Wert von knapp 28 Milliarden kanadischen Dollar in Kraft treten. Die Kanadier wollen nicht tatenlos zusehen, wie die USA die Importabgaben hochschrauben. Der kanadische Premier Carney sagte, die Verhandlungen hätten deutlich gemacht, dass die USA kanadische Schlüsselindustrien wie Autos, Stahl und Aluminium zerstören wollten. Tina Eck, USA.
0: Die US-Country-Sängerin Dolly Parton ist tot. Sie sei friedlich im Alter von 80 Jahren in Nashville im US-Bundesstaat Tennessee gestorben. Das bestätigte ihre PR-Agentur. Über die Todesursache ist noch nichts bekannt. Mit Hits wie Jolene oder 9 to 5 erlangte Dolly Parton Weltruhm.